0: Klausurtagung. Dort soll über den künftigen Parteikurs gesprochen werden. RB Leipzig hat im Bundesliga-Topspiel gegen Eintracht Frankfurt einen 6:0-Kantersieg gefeiert. Aus der Sportredaktion Florian Neuhaus.
1: Mann des Abends war der Leipziger Christophe Nkunku. Der Franzose schoss in der ersten Hälfte einen Hattrick. Leipzig springt in der Tabelle auf Rang 5, Frankfurt ist 13. Der FC Bayern kam in Augsburg nicht über ein 2:2 hinaus und kassierte dabei das schnellste Tor der Bundesliga-Geschichte. Nach 8,4 Sekunden traf Robin Fellhauer nach einem Patzer von Manuel Neuer. Außerdem gewann Leverkusen 4:3 in Mainz, Stuttgart mit 2:0 in Paderborn und Union Berlin mit 1:0 gegen Elversberg. Der HSV drehte bei der TSG Hoffenheim das Spiel und siegte last minute mit 3:2.
0: Das waren die Nachrichten. Das Wetter in Deutschland. Bewölkt an der Nordsee und den Alpen Schauer, teils gewittrig, Tiefstwerte 11 bis 5 Grad. Am Tage örtlich etwas Regen. Die Zeit ist es 2:03 Uhr.
2: Schönen Dank für die aktuellen Nachrichten. Von mir jetzt noch die aktuellen Verkehrsnachrichten hinterher. Hier ist der Verkehrsservice der ARD Hitnacht. Wir fangen an wieder auf der Autobahn 1. Zwischen Vechta und Kloppenburg ist wegen Brückenarbeiten in beiden Richtungen gesperrt. Und die A1 nochmal zwischen Kreuz Hamburg-Ost und Dreieck Norderelbe beiderseits. A7 Kassel Richtung Hannover. Hier ist zwischen Lutherberg und Hedemünden wegen Reinigungsarbeiten jetzt gesperrt. Die Autobahn 40 ist zwischen Mülheim-Winkhausen und Mülheim-Heißen in beiden Richtungen gesperrt. Und A40 Dortmund Richtung Essen, hier ist zwischen Kreuz Bochum und Hamme wegen Bauarbeiten gesperrt. Eine Meldung noch von der Autobahn 45 Dortmund Richtung Gießen, hier ist zwischen Wilnsdorf und Heiger-Burbach wegen einer Nachtbaustelle heute Nacht bis 6 Uhr gesperrt. Das waren die Verkehrsmeldungen, gute Fahrt für Sie.
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2: Mit Hanno Bauer in Magdeburg, ich wünsche einen schönen Sonntag.

0: you see the trouble with me, Barry White? Und ich sehe da überhaupt keinen Trouble dabei, ihm zuzuhören die ganze Nacht. Und Anita aus Hannover, die hat es auch ganz richtig gemacht, hat extra vorgeschlafen, um die wohlklingende Nachtmusik genießen zu können.
1: Hallo, hallo.
0: Hallo.
1: Ich habe den Nachmittag geschlafen, damit ich die Nacht am Radio sitzen kann und zuhören kann, was Sie moderieren und schöne Musik spielen. Manchmal schlafe ich ein, aber heute Nacht werde ich durchmachen. Ich werde an Ihrer Seite sein. Tschüss.
0: Ja, danke schön fürs Zuhören, danke schön fürs Vorschlafen. Und wir bleiben jetzt munter mit Katrina and the Waves, Walking on Sunshine.

die Lighthouse Family hier in der Nachtsendung. Ja, und die Family von Franz aus Bayern sitzt zusammen und hört auch noch diese ARD-Hitnacht und hat geschrieben: Guten Abend, ich sitze hier gerade mit meinem Bruder Christoph und wir spielen seit einigen Stunden Skipo. Ja, schön, dann spielt mal schön weiter. Und ich spiele dafür jetzt Roxy Music im Radio. Jealous Guy

You don't know. Ich kann Ihnen aber sagen, was auf den Straßen los ist, und zwar gleich nach Dusty Springfield in Private. Dann wieder die aktuellen Verkehrsinformationen für ganz Deutschland.

0: Jetzt sind wir mitten in der Nacht, 2.30 Uhr ist es. Und das ist die Zeit für den Verkehrsservice der ARD Hitnacht. Die Autobahn 1 ist zwischen Vechta und Kloppenburg beiderseits gesperrt und auch zwischen Kreuz Hamburg-Ost und Dreieck Norderelbe. Achtung, gesperrt ist zurzeit die Autobahn 7 Kassel Richtung Hannover zwischen Lutherberg und Hedemünden wegen Reinigungsarbeiten. A13 Dresden Richtung Schönefelder Kreuz zwischen Großköris und Bestensee liegt ein angefahrenes Tier auf dem linken Fahrstreifen. Bitte dort besonders vorsichtig fahren. Die Autobahn 40 ist zwischen Mülheim-Winkhausen und Mülheim-Heißen in beiden Richtungen gesperrt. Die A40 Dortmund Richtung Essen ist zwischen Kreuz Bochum und Hamme wegen Bauarbeiten gesperrt. Und die Autobahn 45 nach Dortmund Richtung Gießen ist zwischen Wilnsdorf und Haiger-Burbach wegen einer Nachtbaustelle gesperrt heute Nacht. Ihnen unterwegs eine gute Fahrt. Munter bleiben mit dieser Sendung.
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0: Für alle, die durchmachen wollen oder schon aufstehen müssen. Hier ist Hanno Bauer in Magdeburg. Ich wünsche einen schönen Sonntag.

Diana Ross ist hier durchmarschiert, Chain Reaction mit flottem Schritt vorgegeben durch den Marschtakt dieser Musik. Und die Bee Gees hatten wir als kostenlose Dreingabe auch gleich noch dabei. So vielfältig dieser Song. Und Vielfalt ist ohnehin Spezialität dieser Nachtsendung. Ja, beim nächsten Song, da hatten wir letzte Nacht zum Beispiel die sehr schöne Mark Ormond-Version. Jetzt heute das Original von David McWilliams, The Days of Pearly Spencer.

Achtung bitte. Ein Falschfahrer auf der Autobahn 565 Bonn-Meckenheim zwischen Bonn-Lengsdorf und Bonn-Hartberg ist ein Falschfahrer gemeldet worden. Bitte ganz rechts fahren, nicht überholen. Achtung bitte, ein Falschfahrer auf der Autobahn 565 zwischen Bonn-Lengsdorf und Bonn-Hartberg ist ein Falschfahrer auf der Straße.

Und ich wünsche dir, dass alles klar geht mit den Falschfahrern und kein Unfall passiert. Achtung bitte nochmal, Falschfahrer auf der Autobahn 565 zwischen Bonn-Lengsdorf und Bonn-Hartberg ist ein Falschfahrer gemeldet worden. Vorsicht dort bitte.

0: Hier ist die ARD Hitnacht und wir hatten doch vorhin so schönen bayerischen Dialekt hier bei uns auf dem AB der ARD Hitnacht. Und auch der Norden grüßt jetzt. Elisabeth in Schleswig-Holstein ist gerade fertig mit ihrer Nachtarbeit und sagt:
1: Ich heb de Karnickelschorm.
0: Ah ja, ist also auf platt ein schöner Gruß. Das verstehen wir doch. Die Angora-Kaninchen sind also ihren Haarbewuchs los, schließe ich daraus, und der Feierabend ruft. Traurig nur, dass die vermisste Katze von Elisabeth nicht aufgetaucht ist, aber wir drücken natürlich weiter die Daumen, Elisabeth.

Und Achtung bitte, noch ein neuer Falschfahrer wurde gemeldet auf der Autobahn 4. Köln-Aachen zwischen Eschweiler Ost und Eschweiler West ist ein Falschfahrer auf der Straße. Bitte ganz rechts fahren, nicht überholen. Vorsicht in beiden Richtungen. Auf der Autobahn 4 zwischen Eschweiler Ost und Eschweiler West kommt Ihnen ein Falschfahrer entgegen. Vier Minuten sind es noch bis zu den 3 Uhr Nachrichten. Und die Zeit gehört jetzt noch Climie Fischer, Love Changes Everything.

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1: Um 3 Uhr mit Gabriela Kühne. Aus Europa kommt nach den Attacken aus den USA Unterstützung für den ukrainischen Präsidenten Selenskyj. Von der Bundesregierung hieß es, Deutschland halte an seinem Russlandkurs fest. Aus der NDR-Nachrichtenredaktion Konstanze Semidey.
2: Regierungssprecher Cornelius sagte, die Unterstützung der Ukraine sei ungebrochen. Das Wirtschaftsministerium erklärte, Deutschland stehe zu den EU-Sanktionspaketen und beziehe kein Öl aus Russland. Der britische Premier Burnham telefonierte nach eigenen Angaben mit Selenskyj und vereinbarte ein Treffen. Er kündigte außerdem schärfere Sanktionen gegen Russland an. Hintergrund sind Äußerungen von US-Präsident Trump. Er hatte verlangt, dass Selenskyj als Präsident abgelöst wird. Trump hatte am Freitag mit dem russischen Staatschef Putin vereinbart, dass Moskau wieder Diesel in die USA liefert. Selenskyj hatte das heftig kritisiert.
1: Bei einem erneuten Angriff auf den internationalen Flughafen der saudischen Hauptstadt Riad sind 12 Menschen getötet worden. Die Behörden melden außerdem mehr als 300 Verletzte. Nach Angaben aus Diplomatenkreisen hatte die Houthi-Miliz im Jemen eine Rakete abgefeuert. Der Flugbetrieb wurde eingestellt. Außerdem hat es in der Stadt von Hormuz erneut einen Angriff gegeben. Der britischen Seefahrtsbehörde zufolge ist ein Tanker von einem unbekannten Geschoss getroffen worden. Das Schiff habe Feuer gefangen. In Berlin trifft sich das CDU-Präsidium ab heute zu einer zweitägigen Klausurtagung. Dabei soll es auch um den weiteren Kurs der Partei gehen. Aus Bayern kommt Kritik am Bundeskanzler. Aus der Nachrichtenredaktion Andreas Hein.
3: Der ehemalige bayerische Ministerpräsident und CSU-Vorsitzende Seehofer nutzt ein Interview in der Bild für scharfe Kritik. Dem Kanzler wirft er soziale Kälte vor und Wahlversprechen gebrochen zu haben. Die Union habe eine Senkung der Stromsteuer versprochen, passiert sei nichts. Außerdem brauche es nicht ständig neue Expertenkommissionen, sondern Politiker mit Haltung, zum Beispiel bei der Pflege. Als Kernproblem sieht Seehofer ein grundlegendes Vertrauensdefizit der Bevölkerung gegenüber Kanzler Merz.
1: RB Leipzig hat im Bundesliga-Topspiel gegen Eintracht Frankfurt einen 6:0 Kantersieg gefeiert. Damit springen die Leipziger auf Rang 5. Weiter spielten Augsburg, FC Bayern München 2:2, Hoffenheim, Hamburger SV 2:3, Union Berlin, Elversberg 1:0, Mainz Leverkusen 3:4 und Paderborn gegen Stuttgart

0: 0:2. Das waren die Nachrichten. Das Wetter in Deutschland. Bewölkt an der Nordsee und den Alpen Schauer 11 bis 5 Grad. Am Tage etwas Regen, im Norden Gewitter, später freundlicher 9 Grad im bayerischen Vogtland bis 17 Grad am Oberrhein. Am Montag wechselhaft mit etwas Sonne, vereinzelt Schauer. Die Zeit, es ist 3:03 Uhr.
1: Dankeschön für die aktuellen Nachrichten. Von mir jetzt der Blick auf die Straßen im Lande. Hier ist der Verkehrsservice der ARD-Hitnacht und es gelten immer noch zwei Falschfahrermeldungen. Erstmal zur A4 zwischen Eschweiler Ost und Eschweiler West ist ein Falschfahrer gemeldet worden. Vorsicht hier. Und ein Falschfahrer immer noch auf der Autobahn 565 zwischen Bonn-Lengsdorf und Bonn-Hartberg. Da gibt es aber bestimmt gleich die Entfernung, denn die Meldung ist schon eine ganze Weile drin. Die A1 ist zwischen Vechta und Kloppenburg wegen Brückenarbeiten in beiden Richtungen gesperrt, ebenfalls zwischen Kreuz Hamburg-Ost und Dreieck Norderelbe. A7, Kassel Richtung Hannover, hier ist gesperrt und zwar zwischen Lutherberg und Hedemünden, es laufen Reinigungsarbeiten. Die A7 Ulm Richtung Füssenreute ist zwischen Bad Grönenbach und Dittmannsried nach einem Unfall aktuell gesperrt. Dann gibt es Sperrungen auf der Autobahn 40 zwischen Mülheim-Winkhausen und Mülheim-Heißen ist in beiden Richtungen gesperrt und ebenfalls Dortmund Richtung Essen zwischen Kreuz-Bochum und Hamme natürlich. Die Autobahn 45 Dortmund Richtung Gießen ist auch noch zwischen Willensdorf und Heiger-Burbach wegen einer Nachtbaustelle gesperrt. Heute Nacht bis 6 Uhr wird es dauern. Gute Fahrt Ihnen unterwegs.
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1: Für alle, die wach bleiben wollen, außer einer, der schon schläft. Ja, das ist die große Katze in der Savanne. The Lion sleeps nämlich schon tonight. Wir hören die Tide-Fit-Version und fit im Studio ist für Sie Hanne Bauer in Magdeburg.

Ein Wimowe und Awai Awai. Es gibt die Entwarnung von der A4. Kein Falschfahrer mehr zwischen Eschweiler Ost und Eschweiler West und ebenfalls von der Autobahn 565. Kein Falschfahrer mehr zwischen Bonn-Lengsdorf und Bonn-Hartberg. Hoffentlich bleibt so ruhig. Wie jetzt gerade aktuell. Bis zum Sonnenaufgang. Und wir hören jetzt Norah Jones mit ihrem gechillten Sun.

So, also eine Tasse Kaffee wäre jetzt in der Tat für alle, die wach bleiben wollen, vielleicht auch gar nicht das Schlechteste. Wie hier gerade serviert von Mike and the Mechanics. Another cup of coffee. Ja, 3.15 Uhr ist es. Und Jenny zum Beispiel, Jenny hat sich auch was Schönes in der Nacht gemacht. Sie hat geschrieben, macht Spaß, heute wieder in der Hitnacht-Familie dabei zu sein und munter zu bleiben. Ich habe mir Spaghetti gekocht und die Soße dazu frei Schnauze bereitet. Strudelige Paprikaschotenstückchen, mal mit sehr viel Knoblauch, recht pfeffrig und zwieblig-tomatig. Ganz einfach. War lecker und bekömmlich in der Nacht, einfach so. Und so oft habe ich um diese Zeit auch noch nicht am Herd gestanden. Ja, das glaube ich gerne. Und Essen ist ja auch um diese Uhrzeit ein bisschen gewagt. Aber ich meine, Vorrat zu kochen hat dann die Jenny immerhin auch noch getan. Später hat sie geschrieben, werde ich vielleicht noch Apfelkompott kochen auf Vorrat für den Winter. Da hängen noch so viele am Baum im Garten. Um in Bewegung zu bleiben, auch in der Nacht. Das ist was Schönes. Vielen Dank für die aufmunternde Begleitung und die gute Energie. Herzliche Grüße auch an die Hitnacht-Familie und ans gesamte Hitnacht-Team in Magdeburg von Jenny. Jenny, ich wünsche erstmal eine schöne Nacht und dass es ein gutes Apfelmus werden möge. So, und jetzt habe ich irgendwie auch auf Spaghetti einen Appetit. Mensch, um diese Uhrzeit. Aber nachts kommt sowieso immer das kleine Hüngerchen hier vorbei und grüßt frech. Und ich versuche immer, ihm zu widerstehen. Na gut, ich mache jetzt einen schönen Appetitsnack für die Ohren. Sheila und Be Devotion. Space.

Na, daran merkt man doch, dass Sonntag ist. Wir sind in der vierten Stunde des Sonntags, ja, und es gab hier schon das Ave Maria zu hören bei uns. Jo, so ist die ARD-Hitnacht. Immer einen Tick voraus. Heute ist der 11.10. Schönen Sonntag.

0: 3.30 Uhr ist es. Zeit für den Verkehrsservice in der ARD-Hitnacht. Die A1 ist zwischen Kreuz Hamburg-Ost und Dreieck Norderelbe in beiden Richtungen gesperrt und ebenfalls zwischen Vechta und Kloppenburg. Die A7, Kassel Richtung Hannover, ist zwischen Lutherberg und Hedemünden immer noch wegen Reinigungsarbeiten nach einem Unfall gesperrt. Die A7 Ulm Richtung Füssenreute ist zwischen Bad Grönenbach und Dittmannsried nach einem Unfall gesperrt. A40 Essen Richtung Duisburg, Dreieck Essen Ost, Überleitung zur A52 Richtung Düsseldorf. Achtung bitte, hier liegt ein totes Tier auf dem linken Fahrstreifen. Und gesperrt ist die Autobahn 92 München Richtung Deckendorf zwischen Wörth an der Isar und Dingolfing West. Hier gab es einen Unfall und die Unfallstelle ist auch noch ungesichert.
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0: Für alle, die munter bleiben wollen, ist hier Hanno Bauer in Magdeburg. Schönen Sonntag.

0: Rocket Kids hört euch nach mit Bruce Springsteen, Born in the USA. Und ihren Urlaub letztes Jahr hat Claudi aus Stuttgart tatsächlich in den USA gemacht, ja, und dieses Jahr ist es ein Ausflug nach Wien und zwar zu ihrem Geburtstag. Gestern hat sie gerade gerundet. Herzlichen Glückwunsch nochmal, ja. Und jetzt schreibt sie in die Sendung einen herzlichen Gruß aus Wien. So ab und an esse ich ja gern ein Wiener Würstchen. Nun habe ich erlebt, dass es hier viele Würstelstände gibt, aber nicht mit den Wienerle, wie ich sie so kenne. Und ich hätte vermutlich keins gegessen, hätte nicht die Stadtrundfahrt, die ich mir gegönnt habe, einen Hotdog-Gutschein vom Würstelstand beinhaltet. Und der war echt lecker. Sorry, ich wollte dem Moderator nicht schon wieder den Mund wässrig machen, aber vermutlich hat er ja eine Nacht mal in petto. Der Moderator ist ja auch so ein Würstchen und hat tolle Dogs. Sind Hotdogs. Das stimmt, Leica ist jetzt sogar hot. Also Hotdog passt da sehr schön, liebe Claudia. Ah ja, und das mit dem Nachtsnack bei mir, ja, Würstel hätte ich jetzt sehr gerne. Bei mir waren es Birnen. Zwei richtig schöne reife Birnen, selbst gepflückt vom Baum. Da waren sie allerdings noch hart, jetzt sind sie reif und das war ein köstliches Nachtmahl für mich.
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0: Einen weiterhin schönen Geburtstagsausflug wünsche ich und eine schöne Heimreise, glaube ich, heute am Sonntag.

beachten bitte zu Ihrer Sicherheit noch einmal die Warnung von der Bundesstraße 65, Hannover-Bornem, Bückeburger Allee bis Nendorfer Landstraße zwischen der B217. Kreisverkehr Tönnies, Bergkreisel und Ortsausgang ist ein Falschfahrer unterwegs. Gab noch keine Entwarnung. Gute Fahrt Ihnen durch die Nacht mit unserer Musik im Radio von Fiction Factory. Feels like heaven.

0: Und Joe Cocker mit herrlicher Musik, Nu Leo Chamé. Und Rainer hat sich gemeldet, weil ja das Thema Welthundetag heute Nacht aufgekommen war, ja, der gestern gefeiert wurde. Und er ist Hundeliebhaber, hat aber auch gesagt, dass es natürlich sehr, sehr schwer ist, sich von seinem Hund zu verabschieden, wenn es mal soweit ist.
1: Ja, mein Name ist Rainer Vogt, ich rufe aus dem Schauburger Land an, aus der Nähe von Bückeburg. Wir haben 10 Hunde gehabt und wir haben mit den Hunden große Freude gehabt. Aber das Schlimme ist, wenn es dann soweit ist und die Tierärzte muss kommen, dann waren wir jedes Mal 3 Wochen krank. Also so schön wie ein Hund ist und so, aber so bitter ist der Abschied. Der Hund wird zum Familienmitglied und ist das Treueste, was es auf der Welt gibt. Der Hund ist dir im Sturm treu, der Mensch nicht mal im Winde. Ich wünsche euch noch eine gute Nacht und ein gutes Programm.
0: Rainer. Dass es wohl so war. Ich hatte die Situation auch schon 2-mal im Leben und das ist tatsächlich eine der schwierigsten Situationen, wenn man dann da ist. Es ist, als wenn ein Kind stirbt.
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0: So, das waren die melancholischen Gedanken zum Tage. Damit aber jetzt mal rein wieder in die bessere Stimmung, obwohl wir beim George Michael noch mit Careless Whisper ein wenig in der Schwebe bleiben. Würde ich jetzt mal beschreiben, den Zustand. Und Rainer, ganz liebe Grüße zurück. Dankeschön für den Anruf auf unserem Anrufbeantworter in der ARD-Hitnacht.

5 Minuten vor um 4 ist es und es gibt jetzt die Entwarnung von der Bundesstraße 65. Kein Falschfahrer mehr. Zwischen B217, Kreisverkehr, Tönnies-Bergkreisel und Ortsausgang fahren alle wieder in die richtige Richtung. Hier ist also die Gefahr gebannt. Das ist sehr schön. Und Sie können jetzt also wieder fahren wie der Wind. Ride like the Wind. Christopher Cross jetzt noch vor den 4 Uhr Nachrichten.

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1: Um 4 Uhr mit Gabriela Kühne. Aus Europa kommt nach den Attacken aus den USA Unterstützung für den ukrainischen Präsidenten Selenskyj. Von der Bundesregierung hieß es, Deutschland halte an seinem Russlandkurs fest. Aus der Nachrichtenredaktion Konstanze Semidey.
2: Regierungssprecher Cornelius sagte, die Unterstützung der Ukraine sei ungebrochen. Das Wirtschaftsministerium erklärte, Deutschland stehe zu den EU-Sanktionspaketen und beziehe kein Öl aus Russland. Der britische Premier Burnham telefonierte nach eigenen Angaben mit Selenskyj und vereinbarte ein Treffen. Er kündigte außerdem schärfere Sanktionen gegen Russland an. Hintergrund sind Äußerungen von US-Präsident Trump. Er hatte verlangt, dass Selenskyj als Präsident abgelöst wird. Trump hatte am Freitag mit dem russischen Staatschef Putin vereinbart, dass Moskau wieder Diesel in die USA liefert. Selenskyj hatte das heftig kritisiert.
1: Bei einem erneuten Angriff auf den internationalen Flughafen der saudischen Hauptstadt Riad sind 12 Menschen getötet und mehr als 300 verletzt worden. Saudi-Arabien macht die Houthi-Miliz für den Angriff verantwortlich. Aus der Nachrichtenredaktion Lukas Knauer.
3: Es war bereits der dritte und bislang wohl schwerste Angriff auf den Flughafen Riad in dieser Woche und der tödlichste im Land seit 2015. Unter den 12 Toten befinden sich mehrere Saudis, Staatsbürger aus den USA, Jordanien, Palästina, Syrien, dem Sudan, Ägypten und Bangladesch. Das teilte die zivile Luftfahrtbehörde in Saudi-Arabien mit. Augenzeugen berichteten von einer Explosion und mehreren Verletzten. Der Flughafen wurde vorübergehend geschlossen und alle Flüge umgeleitet.
1: Klageverfahren zu Asylentscheidungen dauern in Deutschland immer länger. Ein Grund für die Entwicklung ist die steigende Zahl von diesen Klagen. Aus einer Regierungsantwort auf eine Frage der linken Abgeordneten Bünger geht hervor, dass die Verfahren im Schnitt mittlerweile mehr als 15 Monate dauern. Der Referenzzeitraum ist das erste Halbjahr 2026. Ein Jahr zuvor waren es 14 Monate. Am längsten warteten Asylsuchende auf eine Entscheidung demnach in Sachsen. Am schnellsten ging es in Rheinland-Pfalz. RB Leipzig hat im Bundesliga-Topspiel gegen Eintracht Frankfurt einen 6:0-Kantersieg gefeiert. Damit springen die Leipziger auf Rang 5. Weiter spielten Augsburg Bayern München 2:2. Hoffenheim, Hamburger SV 2:3, Union Berlin, Elversberg 1:0, Mainz gegen Leverkusen 3:4 und Paderborn gegen Stuttgart 0:2. Das waren die Nachrichten. Das Wetter in Deutschland. Am Tage örtlich Schauer, im Norden Gewitter möglich, später freundlicher bei 9 bis 17 Grad. Und die Zeit, es ist gleich 4.03 Uhr.
4: Schönen Dank für die Nachtnachrichten. Von mir ist der Blick auf die Straßen im Lande. Hier ist der Verkehrsservice in der ARD-Hitnacht. Die Autobahn 1 ist zwischen Vechta und Kloppenburg wegen Brückenarbeiten in beiden Richtungen gesperrt. Ebenfalls zwischen Kreuz Hamburg-Ost und Dreieck Norderelbe. Die Autobahn 40 ist zwischen Mülheim-Winkhausen und Mülheim-Heißen in beiden Richtungen gesperrt. Und auf der A40 noch eine Sperrung Dortmund Richtung Essen zwischen Kreuz Bochum und Hamme. Und die Autobahn 45 Dortmund Richtung Gießen ist zwischen Willensdorf und Haiger-Burbach wegen einer Nachtbaustelle bis 6 Uhr gesperrt. Das waren die Verkehrsmeldungen. Ihnen eine gute Fahrt.
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4: Mit Hanno Bauer in Magdeburg.

0: Mensch, wie fleißig sind denn die Hörerinnen und Hörer so mitten in der Nacht, wenn sie zum Beispiel eben Apfelkompott kochen, wie wir das vorhin gehört haben, oder schon den frisch gebackenen Apfelstrudel aus dem Ofen noch warm genießen können, oder was haben wir noch alles gehabt? Elke aus Ludwigshafen hat sich mal wieder gemeldet. Na gut, Elke, die backt natürlich fast jede Nacht, ja. Gestern hatte sie noch einen Apfel-Zimtkuchen im Ofen und was war es noch? Ein Hefezopf was oder ein Hefebrot mit Mandeln, ja. Auch sehr lecker. Und ja, dass es bei so einer duften Kombination in der Nacht all dieser wunderbaren Backwerke dann natürlich auch überall schön duftet, das ist doch wohl klar, oder?
1: Hallo, liebe Hitnacht-Family. Hier ist die Annemarie aus München.
0: Hallo.
1: Die Oma, 81, bin wahrscheinlich die Älteste
0: im
1: Kreise. Und ich habe das vorher gehört von dem Bayern mit seinem Apfelstrudel. Und ich wohne in Hallaching, also Stadtteil von München, ganz nah bei Unterhaching. Dachte mir, das kann ich doch bis darüber riechen. Also, ich wünsche noch eine schöne Nacht und höre gerne eure Sendung, weil ich eh nicht schlafen kann. Also, tschüss. Gute Nacht.
0: Ja, auch gute Nacht und ganz liebe Grüße zurück. Siehst du mal, so geht nämlich Radio für alle Sinne.
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0: Selbst die Nase wurde hiermit verwöhnt. Kenny Loggins jetzt bei uns mit Footloose. Der Soundtrack der Nacht mit echter Filmmusik.

Michael Patrick Kelly, My ID. Darf ich bitte mal den Ausweis sehen? Fragt jetzt wohl auch der Türsteher am Club am Ende der Straße. Einlass verlangt gerade Elton John im Nachtprogramm für ganz Deutschland. Hier ist die ARD-Hitnacht mit Club at the End of the Street. 4:20 Uhr ist es.

0: Es ist 4.30 Uhr. Und damit Zeit für den Verkehrsservice der ARD Hitnacht. Die A1 ist zwischen Vechta und Kloppenburg wegen Brückenarbeiten in beiden Richtungen gesperrt. Und ebenfalls zwischen Kreuz Hamburg-Ost und Raik-Norderelbe. Die A40 ist zwischen Mülheim-Winkhausen und Mülheim-Heißen in beiden Richtungen gesperrt. Und dann nochmal Dortmund Richtung Essen zwischen Kreuz Bochum und Hamme. Und die Autobahn 45 Dortmund Richtung Gießen ist zwischen Hillensdorf und Haiger-Burbach wegen einer Nachtbaustelle gesperrt. Das Ganze noch bis 6 Uhr. Und ja, das waren auch schon die Verkehrsmeldungen. Ihnen unterwegs eine gute Fahrt.
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0: Nein, eine aktuelle Verkehrsmeldung ist noch nachgekommen, und zwar von der Autobahn 46 Düsseldorf Richtung Wuppertal in Höhe Wuppertal-Barmen in beiden Richtungen. Achtung, Gefahr durch und für Personen auf der Fahrbahn. Ja, Hanno Bauer ist hier in Magdeburg. Schönen Sonntag wünsche ich. Tschüss.

0: Ja, bei Remember Rapatap kann man so schön Mundlockerungsübungen machen. Die Zunge wird da auf jeden Fall wieder locker. Nach 4.30 Uhr ist das sehr gut, wenn man so einen Song im Programm hat. Sehr schön, ich habe mich sehr drüber gefreut. Danke Christoph, mein Musikredakteur, heute Nacht. Heute ist der Sonntag, ja, und Heidi aus Bayern hat sich gemeldet und hat geschrieben, so ändern sich die Zeiten. Früher war Sonntag immer der schönste Tag der Woche, weil es ein gemeinsames Mittagessen mit der ganzen Familie gab. Dann waren viele Jahre im Beruf mit vielen Arbeitsstunden auch am Sonntag bei einer Tageszeitung. Und heute bin ich den Sonntagen dankbar, dass ich nicht einkaufen gehen kann. Ich bin nämlich ein Einkaufsfreakin, wenn es sowas überhaupt gibt. Ah, eine Einkaufsfreaking. So, gibt's denn sowas? Schönen Sonntag auch allen normalen Menschen, hat Heidi noch geschrieben. Und ich grüße ganz lieb zurück. Ja, ich muss gestehen, ich gehe auch manchmal ganz gerne einkaufen. Nur eben Sonntag nicht. Das stimmt.
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0: 4.40 Uhr ist es. Jetzt Zeit für Orchestral Manoeuvres in the Dark. Forever Live and Die.

Pamela hat sich gemeldet und hat geschrieben, dass ihr Sonntagskuchen bereits fertig ist. Guten Morgen, lieber Hanno. Was für eine tolle Sendung heute mit richtig schöner Musik und einer fröhlichen Moderation. Dankeschön fürs Kompliment, liebe Pamela. Ich muss mal loswerden an die liebe Daniela, unsere Rettungsfliegerin. Das ist so eine tolle Geste, dass sie ihren Glücksbringer mit dem Mädchen geteilt hat. Sie ist ein wirklicher Herzensmensch, so wie alle hier in der Radiofamilie. So, und dann zeige ich dir meinen Apfelkuchen. Wow, das ist wirklich ein schöner Sonntagskuchen geworden. Ein Blech mit versenkten Apfel. Na, das wäre ja mein Favorit. Wobei, mit meiner selbstgepflückten Birne war ich eigentlich auch ganz gut bedient. Also, nicht gebacken, aber dafür immer noch süß genug. Und sie hat noch geschrieben, nachher muss ich meine Apfelbäume abernten. Die süße Apfelsorte hat schon die letzten Tage Beine bekommen. Ja, jetzt kommen die Leute nachts mit Anhänger, um abzuernten. Ich habe dann den Strahler angemacht, damit sie besser sehen. Und ruckzuck sind sie abgehauen. Liebe Grüße von der Pamela. Na, ich kann es mir ja vorstellen. Ohne schlechtes Gewissen, oder? Und bei uns sind dieses Jahr gar nicht so viele Äpfel dran. Naja, ganz liebe Grüße zurück, Pamela. Nach Hessen, wo du zuhörst. Du hast sie nicht.

So klingt das wundervolle Leben. 5 Minuten vor 5 und Kevin aus Niederbayern schreibt gerade ein Adieu und sagt, dass er gleich raus ist aus der ARD-Hitnacht auf Bayern 1, denn dort beginnt das Frühprogramm und heute war auch Bayern 3 dabei. Da wünsche ich allen im Süden einen schönen Sonntag. Fährt euch! 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
2: Um 5 Uhr mit Gabriela Kühne. Aus Europa kommt nach den Attacken aus den USA Unterstützung für den ukrainischen Präsidenten Selenskyj. Von der Bundesregierung hieß es, Deutschland halte an seinem Russlandkurs fest. Aus der NDR-Nachrichtenredaktion Konstanze Semidey.
3: Regierungssprecher Cornelius sagte, die Unterstützung der Ukraine sei ungebrochen. Das Wirtschaftsministerium erklärte, Deutschland stehe zu den EU-Sanktionspaketen und beziehe kein Öl aus Russland. Der britische Premier Burnham telefonierte nach eigenen Angaben mit Selenskyj und vereinbarte ein Treffen. Er kündigte außerdem schärfere Sanktionen gegen Russland an. Hintergrund sind Äußerungen von US-Präsident Trump. Er hatte verlangt, dass Selenskyj als Präsident abgelöst wird. Trump hatte am Freitag mit dem russischen Staatschef Putin vereinbart, dass Moskau wieder Diesel in die USA liefert. Selenskyj hatte das heftig kritisiert.
2: Bei einem erneuten Angriff auf den internationalen Flughafen der saudischen Hauptstadt Riad sind 12 Menschen getötet und mehr als 300 verletzt worden. Saudi-Arabien macht die Husi-Miliz für den Angriff verantwortlich. Aus der Nachrichtenredaktion Lukas Knauer.
4: Es war bereits der dritte und bislang wohl schwerste Angriff auf den Flughafen Riad in dieser Woche und der tödlichste im Land seit 2015. Unter den 12 Toten befinden sich mehrere Saudis, Staatsbürger aus den USA, Jordanien, Palästina, Syrien, dem Sudan, Ägypten und Bangladesch. Das teilte die zivile Luftfahrtbehörde in Saudi-Arabien mit. Augenzeugen berichteten von einer Explosion und mehreren Verletzten. Der Flughafen wurde vorübergehend geschlossen und alle Flüge umgeleitet.
2: Der frühere CSU-Chef Seehofer kritisiert Bundeskanzler Merz. Seehofer sagte der Bild am Sonntag, durch den Bruch von Wahlversprechen sei ein massiver Glaubwürdigkeitsverlust entstanden. Die Union habe als Sofortprogramm eine Senkung der Stromsteuer versprochen, zu der sei es aber nicht gekommen. Merz Kritik, wonach die Deutschen zu wenig arbeiten und zu viel krank feiern würden, verletze die Menschen und gehe völlig an der Realität vorbei. Die CDU-Spitze trifft sich heute und morgen zu einer Klausurtagung. Dort soll über den künftigen Parteikurs gesprochen werden. RB Leipzig hat im Bundesliga-Topspiel gegen Eintracht Frankfurt einen 6:0 Kantersieg gefeiert. Damit springen die Leipziger auf Rang 5. Weiter spielten Augsburg FC Bayern München 2:2, Hoffenheim Hamburger SV 2:3, Union Berlin Elversberg 1:0, Mainz Leverkusen 3:4 und Paderborn gegen Stuttgart 0:2. Das waren die Nachrichten.
5: Es ist 3:05. Dankeschön an die ARD-Kollegen und guten Morgen Bayern. Mein Name ist Markus der Haas und ich habe für Sie jetzt kompakt und zuverlässig das Bayern-Wetter auf Bayern 1. Ein eher unbeständiger Sonntag erwartet uns heute im Freistaat. Einzelne Schauer sind aktuell noch unterwegs. Später wird es dann aber meist trocken. Mal Sonne, mal Wolken. Am Nachmittag kann es von Franken her erneut ein paar Schauer geben. Windig und kühl bleibt es heute, maximal 9 bis 15 Grad. Besserung ist aber in Sicht. Die neue Woche startet morgen trocken und oft sonnig oder locker bewölkt. Bisschen wärmer wird es wieder, bis 18 Grad. Gute Nachrichten von den Straßen. Der Bayern 1 Verkehrsservice, noch alles ruhig auf Bayerns Fernstraßen. Wir wünschen gute Fahrt.
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0: Halb sechs ist es gleich. Wir wünschen einen wunderschönen guten Morgen. Jetzt kompakt und zuverlässig das Bayern-Wetter auf Bayern 1. Einzelne Schauer sind noch unterwegs im Freistaat. Sprühregen aktuell in Bamberg bei 10 Grad. Stark bewölkt ist es in Würzburg, gleiche Temperatur. Kühler noch in Neuburg an der Donau, 5 Grad und stark bewölkt. Ein unbeständiger Sonntag wird es heute in Franken. Dort dicke Quellwolken, etwas Sonnenschein und auch einzelne Schauer sind möglich. Südlich der Donau dann aber meist trocken. Kühl bleibt's bis 8 Grad im Fichtelgebirge, bis 15 Grad am Bodensee, am Untermain und an der unteren Donau. Dazu tagsüber windig. In der Nacht kann es im Süden ein paar Schauer geben, in Franken trocken. Später zieht örtlich Nebel auf, das Thermometer sinkt bis 7 Grad am Bodensee, in Oberfranken bis 0 Grad. Morgen zum Wochenstart zunächst viel Nebel oder Restwolken. Von Oberbayern bis ins südliche Niederbayern noch ein paar Schauer. Ab morgen Mittag überwiegt dann fast überall wieder die Sonne, die Temperaturen zwischen 10 und 17 Grad. Und wir schauen noch kurz auf die Straßen. Dort ist noch alles ruhig, wenn Sie schon unterwegs sind. Gute Fahrt.
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3: Um 6 am Mikrofon ist Markus Terhaast. Schönen guten Morgen. Der Flughafen der saudi-arabischen Hauptstadt Riad ist wieder das Ziel eines Angriffs geworden. Es gibt 12 Tote und mehr als 300 Verletzte. Die Houthi-Rebellen im Jemen bekannten sich zu dem Raketenangriff. Sie unterstützen den Iran. Lukas Knauer.
4: Es war bereits der dritte und bislang wohl schwerste Angriff auf den Flughafen Riad in dieser Woche und der tödlichste im Land seit 2015. Unter den 12 Toten befinden sich mehrere Saudis, Staatsbürger aus den USA, Jordanien, Palästina, Syrien, dem Sudan, Ägypten und Bangladesch. Das teilte die zivile Luftfahrtbehörde in Saudi-Arabien mit. Augenzeugen berichteten von einer Explosion und mehreren Verletzten. Der Flughafen wurde vorübergehend geschlossen und alle Flüge umgeleitet.
3: US-Präsident Trump hat die Ablösung des ukrainischen Präsidenten gefordert. Selenskyj habe vielfach die Gelegenheit gehabt, den Krieg zu beenden, sich aber dagegen entschieden, sagte Trump zur Begründung. Er sprach sich für Neuwahlen aus. Der ukrainische Außenminister wies das zurück. Auf X schrieb er, Selenskyj genieße die Unterstützung des ukrainischen Volkes. Äußerungen aus dem Ausland würden das nur bestätigen. Die Verfassung der Ukraine schließe eine Wahl zu Kriegszeiten außerdem aus. Die Zahl der Asylklagen in Deutschland steigt und damit auch die Dauer der Verfahren. Im ersten Halbjahr dieses Jahres mussten Asylsuchende im Schnitt 15 Monate auf eine Entscheidung warten. Im Vorjahr war es noch ein Monat weniger. Die linken Abgeordnete Bünger hatte die Zahlen bei der Bundesregierung erfragt. Am längsten warteten Asylsuchende in Sachsen, am schnellsten ging es in Rheinland-Pfalz. In Neumarkt in der Oberpfalz hat in der Nacht ein Kuhstall gebrannt. Laut Polizei konnten die meisten Tiere aus dem Stall gerettet werden. Allerdings waren anschließend viele Kühe auf den umliegenden Straßen unterwegs. Die Polizei ließ eine Drohne aufsteigen, um sie zu finden. Das Feuer ist mittlerweile unter Kontrolle. Wie viele Kühe in dem Stall waren, ist unklar. Auch zur Brandursache wird ermittelt. Zum Fußball. Im Zweitliga-Topspiel am Abend haben sich Nürnberg und Wolfsburg bis zur letzten Minute einen packenden Schlagabtausch geliefert. Am Ende stand ein 4:4 unentschieden. Oliver Tubenauer.
5: Nürnberg in der ersten Halbzeit gut, aber Wolfsburg besser. Die 2:0 Halbzeitführung der Wölfe durch Treffer von Wahl und Damar ging deswegen auch in Ordnung. Im zweiten Abschnitt der Club mit einem einzigen Sturmlauf. Innerhalb von 11 Minuten drehten die Nürnberger die Partie durch 2 Treffer von Skobel und dem 7. Saisontreffer von Mohamed Soma. Und Nürnberg spielte weiter, aber der vorentscheidende Treffer wollte nicht gelingen. Und dann kam die verrückte Nachspielzeit. Dort gelang zunächst Besio der Ausgleich für Wolfsburg. Doch bei 90+4 verwandelte Masuras das Max-Morlock-Stadion mit seinem Treffer zum 4:3 in ein Tollhaus. Mit der allerletzten Ecke des Spiels war es aber erneut Besio, der für den 4:4 Endstand sorgte.
3: Der Club bleibt auf Tabellenplatz 2. Heute Nachmittag ist die Spielvereinigung Greuther Fürth zu Gast beim Tabellenführer der zweiten Liga, der Hertha aus Berlin. Und in der ersten Liga hat der FC Bayern in Augsburg den schnellsten Treffer der Liga-Geschichte kassiert und lag schon nach 8 Sekunden zurück, nach einem Patzer von Manuel Neuer. Das Spiel endete 2:2. Die weiteren Ergebnisse: Leipzig-Frankfurt 6:0, Mainz-Leverkusen 3:4, Union Berlin-Elversberg 1:0, Paderborn, Stuttgart 0:2 und Hoffenheim gegen den HSV 2:3. Es ist 6:03 und jetzt kompakt und zuverlässig das Sonntagswetter auf Bayern 1. Nördlich der Donau gibt es heute etwas Sonnenschein, einige dicke Quellwolken und den ein oder anderen Schauer und das in raschem Wechsel. Dafür sorgt ein böiger Wind. Im Süden ähnlich, aber trocken. Kühl bleibt's überall, bis 8 Grad im Fichtelgebirge, am Bodensee, am Untermain und an der unteren Donau immerhin bis 15 Grad. In der Nacht ziehen die Schauer Richtung Süden weiter, in Franken und der Oberpfalz dann oft klar. Später kommt teils dichter Nebel auf. Das Thermometer fällt bis 7 Grad am Bodensee, in Oberfranken bis nahe 0 Grad. Der Montagmorgen beginnt mit Nebel und Restwolken, später überwiegt aber die Sonne. Nur in Oberbayern und im südlichen Niederbayern ziehen auch ein paar Schauer durch. Bisher wärmer als heute, 10 bis 17 Grad.

0: Und der Bayern 1 Verkehrsservice, der wird derzeit noch keine Störungsmeldungen von den bayerischen Fernstraßen. Wenn Sie schon unterwegs sind, wünschen wir gute Fahrt.
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0: halb sieben ist es. Ich wünsche Ihnen einen wunderschönen guten Morgen. Jetzt kompakt und zuverlässig das Bayern-Wetter auf Bayern 1. Der Sonntag beginnt mit etwas Regen, oft ist es aber auch neblig. Nebel aktuell in Straubing und in Garmisch-Partenkirchen, dazu 6 Grad. Regen in Mühldorf und in Bamberg, dort 10 Grad. Unbeständig bleibt es heute vor allem in Franken. Dort dicke Quellwolken, etwas Sonnenschein und auch einzelne Schauer sind möglich. Südlich der Donau meist trocken. Kühl und windig bleibt's, bis 8 Grad im Fichtelgebirge, bis 15 Grad am Bodensee, am Untermain und an der unteren Donau. In der Nacht kann es im Süden ein paar Schauer geben, in Franken trocken. Später zieht örtlich Nebel auf. Das Thermometer sinkt bis 7 Grad am Bodensee, in Oberfranken bis 0 Grad. Morgen zum Start in die neue Woche zunächst viel Nebel oder Restwolken. Von Oberbayern bis ins südliche Niederbayern noch ein paar Schauer. Ab morgen Mittag überwiegt dann fast überall wieder die Sonne. Die Temperaturen zwischen 10 und 17 Grad. Der Bayern 1 Verkehrsservice, noch alles ruhig auf Bayerns Fernstraßen. Wir wünschen gute Fahrt.
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2: Um 7 am Mikrofon ist Markus Terhaast. Schönen guten Morgen. Der Konflikt zwischen den vom Iran unterstützten Houthi-Rebellen im Jemen und Saudi-Arabien eskaliert. Der Hauptstadtflughafen in Riad ist bereits das dritte Mal mit einer Rakete beschossen worden. Mindestens 12 Menschen starben, mehr als 300 wurden verletzt. Lukas Knauer.
3: Unter den 12 Toten befinden sich mehrere Saudis, Staatsbürger aus den USA, Jordanien, Palästina, Syrien, dem Sudan, Ägypten und Bangladesch. Das teilte die zivile Luftfahrtbehörde in Saudi-Arabien mit. Augenzeugen berichteten von einer Explosion und mehreren Verletzten. Der Flughafen wurde vorübergehend geschlossen und alle Flüge umgeleitet. US-Außenminister Marco Rubio verurteilte die jüngsten Angriffe scharf. Präsident Donald Trump sagte, die USA würden nun eine Beteiligung an saudischen Angriffen auf die Houthi prüfen.
2: Die CDU-Führung berät ab heute über Konsequenzen aus den Wahlniederlagen. Vor dem Krisentreffen kommt Kritik aus Bayern. Der frühere CSU-Chef Seehofer nahm Bundeskanzler Merz in die Verantwortung. Er habe durch den Bruch von Wahlversprechen einen massiven Glaubwürdigkeitsverlust erlitten, sagte Seehofer der Bild am Sonntag. Eine Senkung der Stromsteuer sei nicht gekommen. Auch Merz' Äußerungen über die Arbeitsmoral der Deutschen seien bedenklich. Im Süden der USA hat Wirbelsturm Isaias 4 Todesopfer gefordert. 2 Menschen starben, als Bäume auf ihre Häuser stürzten. Fast 600.000 Haushalte in Alabama und Florida waren ohne Strom. Für mehrere Küstenorte gelten noch immer Evakuierungsanordnungen. Die Behörden sprechen von einem lebensbedrohlichen Sturm mit heftigen Regenfällen, Sturzfluten und Überschwemmungen. München steht heute ganz im Zeichen des Marathons. Rund 40.000 Teilnehmer werden erwartet, ein neuer Rekord. Wer nicht mitläuft, muss sich auf zahlreiche Straßensperren und Umleitungen einstellen. Los geht's um 9 Uhr.
4: Alleine 12.000 Läufer haben sich für die 42,195 Kilometer angemeldet. Startpunkt ist der Münchner Olympiapark. Von dort geht's über die Leopoldstraße zum Marienplatz, einmal durch den Englischen Garten Richtung Bogenhausen und Berg am Laim. Dann wartet auch schon das Werksviertel am Ostbahnhof, bevor es von dort durch die Innenstadt zurück zum Olympiapark geht. Umrahmt wird der Marathon München vom Runners Festival, das ebenfalls im Münchner Olympiapark stattfindet. Moritz Steinbacher, München.
2: Und noch zum Fußball. In der zweiten Bundesliga bleibt Nürnberg weiter ohne Niederlage. Gegen Wolfsburg gab es am Abend ein 4:4 Unentschieden. Beide Teams lieferten sich bis zur letzten Minute ein packendes Spiel mit einem Ausgleich für Wolfsburg erst in der Nachspielzeit. Der Klub bleibt auf dem zweiten Tabellenplatz. Greuther Fürth spielt erst heute Nachmittag bei der Hertha, dem Tabellenführer. Und in der ersten Liga holte der FC Bayern nur einen Punkt in Augsburg, 2:2 der Endstand. Die weiteren Ergebnisse: Leipzig feiert gegen Frankfurt einen 6:0 Kantersieg, Mainz-Leverkusen spielten 3:4, Union Berlin schlägt Elversberg 1:0, Paderborn unterliegt Stuttgart 0:2 und der HSV holt in Hoffenheim einen 3:2 Sieg. Es ist 7:3.
5: Und jetzt kompakt und zuverlässig das Wochenendwetter auf Bayern 1. Eher unbeständig dieser Sonntag. Einzelne Schauer sind noch unterwegs. Später wird's meist trocken. Mal Sonne, mal Wolken. Später kann es von Franken her erneut ein paar Schauer geben. Windig ist es, kühl bleibt's heute. Maximal 9 bis 15 Grad. Besserung ist in Sicht. Die neue Woche startet morgen trocken, oft sonnig. Auch mal locker bewölkt. Bisschen wärmer als heute. Bis 18 Grad. Der Bayern 1 Verkehrsservice A6 Heilbronn-Nürnberg zwischen Neuendettelsau und Schwabach-West. Nach einem Unfall in beiden Richtungen Sperre. Der Rettungshubschrauber ist im Einsatz.
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5: Eine Diva. Eine Spitzenschauspielerin, eine Sängerin, ein Komplettstar. Cher gleich für Sie. Dazu ein wahrer Klassiker, American Pie. Und die 80er mit Voyage, Voyage. Vielleicht sind Sie ja gerade schon auf Voyage, im Reisefieber oder Ausflugsmodus. Eine schöne Voyage wünscht Ihnen Philipp Melzer.
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0: 7.16 Uhr. Menschen in den Sonntag. Das ist Bayern 1. Ein kleiner gewitzter Mann mit roten Haaren gleich bei uns. Nein, nicht der Pumuckl. Ed Sheeran. Dazu noch 80er-Klassiker Love is a Battlefield. Guten Morgen, wünscht Philipp Melzer. Wir haben diese Woche die kleinen Ticks besprochen, die Eigenheiten, die uns ja, zu Persönlichkeiten machen. Welche kleine Macke, welchen Tick haben Sie?
1: Bei Gummibärchen, ich muss die immer paarweise essen. Immer zwei rote, zwei gelbe, zwei grüne. Ich brauche das immer paarweise.
0: Die Macke von Kerstin aus Fürth hat sie uns als Sprachnachricht auf Studio-Handy geschickt. Nummer dafür gibt es auf bayern1.de. Und wir haben diese Woche auch erfahren, manchmal passiert es, dass Macken sogar vererbt werden. Der Flori aus der Oberpfalz sagt, schon meine Mama hat Teller oder auch Flaschen immer viel zu nah an den Rand vom Tisch gestellt.
2: Und mittlerweile ist es so, ich bin 37 Jahre alt und meine Partnerin regt sich tierisch über diese Macke auf. Ich mache das genauso. Eine Wasserflasche auf der Arbeitsplatte in der Küche steht immer am Rand. Ich kann leider nichts dafür, aber wenn man in einer guten Partnerschaft lebt, kann man da über manches drüber hinwegschauen.
0: Ja, Flo, liebesvolles drüber wegsehen, das gilt für ganz, ganz vieles in guten Partnerschaften. Dann hoffe ich, dass Sie alle miteinander entspannt und stressfrei in den Tag kommen.
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2: Guten Morgen, 7.30 Uhr. Zeit fürs Bayernwetter, kompakt und zuverlässig auf Bayern 1. Unbeständig wird's heute im Norden, in Franken, dicke Quellwolken unterwegs. Ein bisschen Sonnenschein, aber auch noch einzelne Schauer sind möglich. Südlich der Donau meist trocken. Kühl bleibt's, bis 8 Grad im Fichtelgebirge, bis 15 am Bodensee, am unteren Main und an der Donau. Dazu viel Wind heute in der Nacht, da kann es im Süden noch ein paar Schauer geben. Und morgen zum Wochenstart viel Nebel und Restwolken, wir schaffen 10 bis 17 Grad. Der Bayern 1 Verkehrsservice, A6 Heilbronn Richtung Nürnberg zwischen Neuendettelsau und Schwabach-West. Sperre nach einem Unfall, der Rettungshubschrauber ist hier im Einsatz. Wo immer Sie unterwegs sind, gute, sichere Fahrt.
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0: Glamrocker mit dem positiven Namen Hello. Um 7.41 Uhr. Wir begrüßen diesen Morgen mit Hello und Servus.
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0: Kühl ist er, unser Start in den Sonntag. In Oberfranken in Hof 7 Grad, wie auch in Donauwörth. 5 frische Grad in Zwiesel in Niederbayern. Knappe 9 in Nürnberg und München. Wird windig sein heute und immer mal Schauer bringen. 8 bis 15 Grad sind maximal möglich heute. 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
3: Berry Gordy, der Gründer der legendären Plattenfirma Motown, hat ohne Zweifel Musikgeschichte geschrieben. Diana Ross, Stevie Wonder oder auch Lionel Richie. Sie alle waren bei Motown unter Vertrag und sie alle mussten mit ihrer Musik durch die strengen Qualitätskontrollen des Chefs. Diese kritische Seite des Plattenbosses bekommt auch der junge Kennedy zu spüren. Er möchte Musiker werden, doch Berry Gordy ist da mehr als skeptisch. Trotzdem lässt sich der junge Mann nicht von seinem Weg abbringen und schreibt weiter Songs. 1983 gelingt ihm schließlich der große Coup. Michael Jackson, den er schon seit Kindertagen kennt, ist von einer seiner Nummern begeistert und unterstützt ihn bei der Aufnahme. Dadurch ist im Refrain von Kennedys neuem Song plötzlich eine der bekanntesten Stimmen der Welt zu hören. Kaum ist der Titel im Kasten, bekommt der Motown-Chef die fertige Aufnahme von seiner Ex-Frau vorgespielt. Und die Nummer überzeugt ihn. Anders als zunächst gedacht, hat sein Sohn Kennedy ja doch musikalisches Talent. Papa Gordy gibt also grünes Licht und veröffentlicht auf seinem Label Motown den Titel seines Sohnes. Der wiederum möchte allerdings nicht mit dem berühmten Familiennamen Karriere machen und nennt sich stattdessen Rockwell. Sein größter Hit ist, zusammen mit Michael Jackson, Somebody's Watching Me.
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2: Um 8 am Mikrofon ist Markus Terhaas. Schönen guten Morgen. Die Houthi-Rebellen im Jemen haben erneut den Flughafen in der saudischen Hauptstadt Riad mit einer Rakete beschossen. Mindestens 12 Menschen wurden getötet, mehr als 300 wurden verletzt. UN-Generalsekretär Guterres spricht von einem Verstoß gegen das Völkerrecht. Er rief dazu auf, die Attacken auf zivile Ziele sofort einzustellen.
3: Die Rakete schlug unmittelbar in einen Passagierterminal des King Khaled Flughafens in Riad ein und traf die Reisenden an einem Abfluggate. Augenzeugen berichten von Panik am Flughafen und unzähligen Opfern. Dutzende Krankenwagen eilten zum Flughafen. Der Flugbetrieb wurde vollständig eingestellt. Flieger mit Ziel Riad wurden nach Jeddah umgeleitet. Die deutsche Fluggesellschaft

0: Lufthansa hatte bereits erklärt, aufgrund der aktuellen Situation vorerst keine Flieger mehr nach Riad zu schicken. Aus Kairo, Anna Osius.
1: US-Präsident Trump hat die Ablösung des ukrainischen Präsidenten gefordert. Selenskyj habe vielfach die Gelegenheit gehabt, den Krieg zu beenden, sich aber dagegen entschieden, sagte Trump zur Begründung. Er sprach sich für Neuwahlen aus. Der ukrainische Außenminister wies das zurück. Auf X schrieb er, Selenskyj genieße die Unterstützung des ukrainischen Volkes. Die Zahl der Asylklagen in Deutschland steigt und damit auch die Dauer der Verfahren. Im ersten Halbjahr dieses Jahres mussten Asylsuchende im Schnitt 15 Monate auf eine Entscheidung warten. Im Vorjahr war es noch ein Monat kürzer. Die linken Abgeordnete Bünger hatte die Zahlen bei der Bundesregierung erfragt. Am längsten warteten Asylsuchende in Sachsen, am schnellsten ging es in Rheinland-Pfalz. In Rom wächst der Ärger über zahllose Golfkarts, die Touristen durch die Stadt hin zu Sehenswürdigkeiten kutschieren. Nach Schätzungen des zuständigen Verkehrsdezernenten sind etwa 400 der Fahrzeuge unterwegs. Einige sind bereits stillgelegt worden. Auch Bußgelder wegen fehlender Führerscheine wurden verhängt. Die Stadt Rom arbeitet an einheitlichen Regeln, denn das Geschäft mit den Golfkarts boomt. Bis zu 100 Euro kostet ein Trip für eine Person. Zum Fußball. Im Zweitliga-Topspiel am Abend haben sich Nürnberg und Wolfsburg bis zur letzten Minute einen packenden Schlagabtausch geliefert. Am Ende stand ein 4:4 Unentschieden. Oliver Tubenauer.
2: Nürnberg in der ersten Halbzeit gut, aber Wolfsburg besser. Die 2:0 Halbzeitführung der Wölfe durch Treffer von Wahl und Damar ging deswegen auch in Ordnung. Im zweiten Abschnitt der Club mit einem einzigen Sturmlauf innerhalb von 11 Minuten drehten die Nürnberger die Partie durch 2 Treffer von Skobel und dem 7. Saisontreffer von Mohamed Soma. Und Nürnberg spielte weiter, aber der vorentscheidende Treffer wollte nicht gelingen. Und dann kam die verrückte Nachspielzeit. Dort gelang zunächst Besio der Ausgleich für Wolfsburg, doch bei 90+4 verwandelte Masuras das Max-Morlock-Stadion mit seinem Treffer zum 4:3 in ein Tollhaus. Mit der allerletzten Ecke des Spiels war es aber erneut Besio, der für den 4:4 Endstand sorgte.
1: Und in der ersten Liga hat der FC Bayern in Augsburg den schnellsten Treffer der Liga-Geschichte kassiert und lag schon nach 8 Sekunden zurück, nach einem Patzer von Manuel Neuer. Das Spiel endete 2:2. Und noch Tennis. Er wird der erste Deutsche seit Boris Becker an der Spitze der Weltrangliste. Dass Alexander Zverev das schafft, ist ziemlich klar. Die Frage ist nur, wann. Heute kann der Hamburger weitere Punkte gut machen. Beim ATP-Turnier in Shanghai trifft Zverev heute Mittag in der dritten Runde auf den Franzosen Quentin Alice. Es ist 7:53.
3: Kompakt und zuverlässig Sonntagswetter hier auf Bayern 1. Zum Start Sonne und Quellwolken im Wechsel, aber dann kommen häufig Schauer auf, vor allem nördlich der Donau. Richtung Alpen ist es länger trocken heute, 8 bis 15 Grad. Der Montag zunächst grau, von Oberbayern bis ins südliche Niederbayern ein paar Schauer mit dabei, später freundlicher. Der Dienstag trocken, der Mittwoch wechselhaft. In der neuen Woche Höchstwerte 12 bis 20 Grad. Der Bayern 1 Verkehrsservice A6 Heilbronn Richtung Nürnberg zwischen Neuendettelsau und Schwabach-West nach einem Unfall Sperre. Der Rettungshubschrauber ist im Einsatz und München-Marathon. In der Innenstadt gibt es heute bis zum frühen Abend Behinderungen und Straßensperren. Wer kann, sollte auf öffentliche Verkehrsmittel ausweichen.
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3: Schönen guten Morgen, einen tollen Sonntag wünscht Philipp Melzer. Happy Birthday an alle Geburtstagskinder, lassen Sie sich reich beschenken. Ein Song, der in diesem Jahr 50 wurde, Let Your Love Flow von den Bellamy Brothers direkt nach Meatloaf.
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0: Moin. Einen besseren Wecker gibt's doch gar nicht. Also ein Asia-Gong. Big in Japan von Alphaville. Einen tollen Tag zum Krafttanken wünschen wir. 8.16 Uhr. 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Und um kurz vor vier hören Sie unser Quiz.
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0: Dabei spielen Sie über ein Digitalradio, melden Sie sich doch schon jetzt an unter bayern1.de. So geht's. Ein Buchstabe, danach 30 Sekunden Zeit, einen Begriff zu nennen, der mit dem Buchstaben beginnt und der zur jeweiligen Kategorie passt. Genial war die Spielrunde bei Susanne Rohrer mit der Elke Geis.
2: Frau Geis.
3: Ja, schön.
2: Gell? Sie wissen, Stadt, Land, Fluss kennt man, ja?
3: Ja.
2: Wir machen Stadt, Land, Bayern 1. Also wir beginnen mit einer Stadt mit S.
3: Stuttgart.
2: Ein Land.
3: Schweden.
2: Ein Musiker oder eine Band.
3: Sascha.
2: Was sollte man auf keinen Fall verleihen?
3: Schnuller.
2: Sehr gut. Eine Fernsehserie.
3: Soko.
2: Mhm. Ein völlig unpassendes Geburtstagsgeschenk.
3: Socken.
2: Und ein Tier nehme ich jetzt nochmal mit.
3: Stubentiger.
2: Sehr schön. Sie sind sehr fantasievoll, muss ich sagen, Frau Geis. Ich habe gar nicht mitgezählt, weil Sie alles richtig haben. Also wir sind in jedem Fall über der 7.
3: Ja, toll.
2: Und somit gewonnen.
3: Super,
2: ja.
3: Freut mich.
0: Gratulation, das Digitalradio geht an die Elke. Und morgen sind vielleicht Sie schon mal Kandidat oder Kandidatin. Stadt, Land, Bayern 1.
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2: Das ist Bayern 1 um 8:30. Einen schönen Start in den Sonntag wünschen wir Ihnen. Jetzt kompakt und zuverlässig das Sonntagswetter. Unbeständig bleibt es heute. Vor allem im Norden in Franken sind dicke Quellwolken unterwegs, bisschen Sonnenschein dabei. Das wechselt sich sehr schnell ab. Ist auch Wind dabei. Südlich der Donau meist trocken. Im Wind heute 8 Grad im Fichtelgebirge bis 15 Grad am Bodensee, am Untermain und an der unteren Donau. Und in der neuen Woche erstmal nass, Nebel. Ab Dienstag, Mittwoch wieder beständiger 10 bis 20 Grad. Der Bayern 1 Verkehrsservice A6 Heilbronn Richtung Nürnberg zwischen Neuendettelsau und Schwabach West. Nach einem Unfall Sperre, dort ist der Rettungshubschrauber im Einsatz. A93 Weiden Richtung Hof zwischen Hof Süd und Regnitz-Losau, Behinderungen nach einem Unfall. Und um 9 startet der München-Marathon, zum Beispiel am Olympiapark. Viele Strecken auch rund um den Englischen Garten. Wer irgendwie kann, lässt heute das Auto stehen und nutzt die öffentlichen Verkehrsmittel.
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0: haben jetzt Hunderte, ja vielleicht Tausende unter der Dusche mitgesungen. Your The Voice auf Bayern 1, Powerhit für den Herbst, 8.43 Uhr. An Herbst muss ich mich erstmal wieder gewöhnen, hatte gestern schon die Mütze auf. Wir haben Oktober und im Oktober 1962 kam der erste James Bond ins Kino. Großes Thema für die drei aus der Staatskanzlei.
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0: Der Start war ja 1962 mit Sean Connery als Geheimagent. Danach kamen und gingen so einige, Daniel Craig, Timothy Dalton, den fand ich echt doof, natürlich Roger Moore. Gerade wird ja ein neuer James Bond gesucht. Meine Herren, wäre das was für Sie?
2: Lieber Herr Dings, ich will nicht verweigern, ich meine verschweigen, dass ich insgeheim wie Insgeheimagent, wenn Sie spüren, was ich verstehe, dass ich vorbereitet wäre. Mein Name ist Mund, Edmund, und ich trinke meinen Kamillentee püriert und nicht verschüttet, geschüttelt. Die alte Geheimratsecke, wenn einer das Zeug zum Agenten hat, dann du. Den geheimen Code von deiner Transrapid-Rede haben sie ja heute noch nicht entschlüsselt. Selbstverständlich, ich wäre ja unterwegs als Schlüsseldienst Ihrer Majestät. Von einer Versteckdecke bedeckt, quasi Unterdeck. Vom unbemerkten Hinterhalt heraus würde ich in die Geheimakten direkt hinein fotografieren. Mit so einem Telefonfotografierapparat. Also ich war in meiner Fantasie schon als kleiner Bub ein Geheimagent. Jeden Tag im Stall hab ich mir gedacht, Hubert, hab ich mir gedacht, du hast die Lizenz zum Melken. Und dann hab ich mir vorgestellt, ich spiele in so Agentenfilmen wie Man melkt nur zweimal oder Melken und melken lassen. Super, Hupsi. Aber zurück zu mir. Herr Eger, ich bitte Sie, für mich ist das wohl eher eine rhetorische Frage. Ich bin seit über einem Jahr Geheimkanzler und davor war eine gewisse Angela Merkel 16 Jahre lang mein Moneypenny.
3: Die Angela war deine Frau Schimmelpfennig. Ja, jetzt fehlt bloß noch, dass du uns weismachen willst, dass die Bärbel Bas dein Bondgirl ist.
2: Die Bärbel Bas? Hupsi, spinnst wohl. Moderne Bondgirls gehen heutzutage keiner Auseinandersetzung aus dem Weg. Die sind bereit, dass sie sich mit mehreren Bösewichtern gleichzeitig anlegen. Warum meinst, führt sich die Glöckner im Bundestag so auf?
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7: Um 9 am Mikrofon ist Markus Terhaast. Schönen guten Morgen. US-Präsident Trump hat einen neuen Präsidenten für die Ukraine gefordert. Er behauptet, Selenskyj habe vielfach die Gelegenheit gehabt, den Krieg zu beenden und sich dagegen entschieden. Der ukrainische Außenminister wies das zurück. Er sprach von Rückhalt in der ukrainischen Bevölkerung. Aus Europa kamen Solidaritätsbekundungen. Constanze Semidey.
8: Regierungssprecher Cornelius sagte, die Unterstützung der Ukraine sei ungebrochen. Das Wirtschaftsministerium erklärte, Deutschland stehe zu den EU-Sanktionspaketen und beziehe kein Öl aus Russland. Der britische Premier Burnham telefonierte nach eigenen Angaben mit Selenskyj und vereinbarte ein Treffen. Er kündigte außerdem schärfere Sanktionen gegen Russland an. Trump hatte am Freitag mit dem russischen Staatschef Putin vereinbart, dass Moskau wieder Diesel in die USA liefert. Selenskyj hatte das heftig kritisiert.
7: Die Houthi-Rebellen im Jemen haben erneut den Flughafen im saudischen Riad angegriffen. Die Rakete schlug im Passagierterminal ein. Mindestens 12 Menschen wurden getötet, mehr als 300 verletzt. Der Iran unterstützt die Houthi, Saudi-Arabien ist mit den USA verbündet. US-Präsident Trump verurteilte die Attacke als abscheulich. Er prüfe nun, ob man sich an einem Vergeltungsschlag beteiligt. Auch UN-Generalsekretär Guterres sprach von einem Verstoß gegen das Völkerrecht. Im Süden der USA hat Wirbelsturm Isaias 4 Todesopfer gefordert. 2 Menschen starben, als Bäume auf ihre Häuser stürzten. Fast 600.000 Haushalte in Alabama und Florida waren ohne Strom. Für mehrere Küstenorte gelten noch immer Evakuierungsanordnungen. Die Behörden sprechen von einem lebensbedrohlichen Sturm mit heftigen Regenfällen, Sturzfluten und Überschwemmungen. In Fürth in Mittelfranken gibt es heute einen der größten Brauchtumsumzüge Bayerns. Um 11 Uhr startet der Erntedankfestzug durch die Stadt. Im vergangenen Jahr kamen 100.000 Menschen, um sich das Treiben anzusehen.
9: Mehr als 90 Spielmannszüge und Kapellen aus ganz Franken ziehen von der Südstadt in die Altstadt. Es fahren Pferdekutschen und mit Gemüse geschmückte Erntewagen. In diesem Jahr führt der Festzug erstmals über den Grünen Markt. Bereits ab dem Morgen sind die Innenstadt und Teile der Südstadt für den Verkehr gesperrt. Parkhäuser sind nur über bestimmte Straßen zugänglich. Aus dem BR-Studio Nürnberg, Lasse Berger.
7: Zum Fußball. In der zweiten Bundesliga bleibt Nürnberg weiter ohne Niederlage. Gegen Wolfsburg gab es am Abend ein 4:4 Unentschieden. Beide Teams lieferten sich bis zur letzten Minute ein packendes Spiel mit einem Ausgleich für Wolfsburg erst in der Nachspielzeit. Der Klub bleibt auf dem 2. Tabellenplatz. Greuther Fürth spielt erst heute Nachmittag bei der Hertha, dem Tabellenführer. Und in der ersten Liga holte der FC Bayern nur einen Punkt in Augsburg, 2:2 der Endstand. Die weiteren Ergebnisse: Leipzig-Frankfurt 6:0, Mainz-Leverkusen 3:4, Union Berlin-Elversberg 1:0, Paderborn-Stuttgart 0:2 und Hoffenheim gegen den HSV 2:3. Beim Großen Preis von Singapur startet Max Verstappen im Red Bull heute Nachmittag von der Pole Position. Es folgen die beiden Ferraris mit Charles Leclerc und Lewis Hamilton. Neben Hamilton in der zweiten Reihe startet der WM-führende Kimi Antonelli im Mercedes. Gleich 8:45.
10: Kompakt und zuverlässig das Bayernwetter für Sie an diesem Sonntag hier auf Bayern 1 in Franken. Kerberumzug in Fürth. Da haben wir ein Regenrisiko um 26 bis 32%. Am Mittag dürfte dann noch klappen. Einzelne Schauer sind immer mal möglich. In Franken dazu recht viel Wind. Südlich der Donau meist trocken. Die Temperaturen heute bis 8 Grad im Fichtelgebirge, bis 15 Grad am Bodensee, am Untermain und an der unteren Donau. Und die Aussichten, der Wochenstart, viel Nebel, auch noch Restwolken von Oberbayern bis ins südliche Niederbayern. Ein paar Schauer möglich. Ab Montagmittag dann fast überall Sonnenschein. Der Bayern 1 Verkehrsservice, A6 Heilbronn Richtung Nürnberg zwischen Neuendettelsau und Schwabach-West, nach einem Unfall rechte Spur gesperrt. Und wir haben München-Marathon, da sind dann einige Strecken in der Innenstadt gesperrt. Olympiapark, Siegestor, Marienplatz, Werksviertel, wer kann, sollte auf die öffentlichen Verkehrsmittel ausweichen.
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10: Wie würden Sie reagieren? Was würde ich tun? Das frage ich mich manchmal beim Spaßtelefon. Würden Sie bemerken, dass Sie hochgenommen werden? Das Schöne für uns alle ist ja, Sie lehnen sich jetzt ganz entspannt zurück, drehen Radio laut und wissen von Sekunde 1 ganz genau, was Sache ist. Sie sind live dabei, wenn der Vogel Rudi verschaukelt. Geht gleich los nach 3 Hits am Stück. Die 80er mit Mature, 2000er Rhythmus im Radio mit Shakira und wir starten richtig soft Chicago. Hard to say I'm sorry.
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0: Ein Tag ohne Hektik soll es werden. Sonntag mit Mature, 9.17 Uhr, If I Was auf Bayern 1. Und gleich spielen wir Alanna Miles und Peter Gabriel. Bayern1.de, da können Sie dem Vogel Rudi Ihre Verschaukelungswünsche schicken. Wir haben mal wieder Spaß-Telefon-Sonntag auf Bayern 1. Und Christian aus Weilheim schreibt: Lieber Rudi, gerade sehe ich wieder so eine große Aufschrift auf einem LKW. Fahrer gesucht. Mit Telefonnummer. Das wäre doch ein Anruf wert.
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2: Hallo?
3: Servus, der Vogel Rudi. Bin ich jetzt bei der Spedition?
2: Ja.
3: Frage. Ihr habt doch so einen Aufkleber auf den LKW, wo ich gerade dahinter hergefahren bin. Fahrer gesucht.
2: Ja, Fahrer gesucht.
3: LKW-Fahrer gesucht und die Telefonnummer.
2: Okay.
3: Ja, ich hab das Fahrzeug jetzt einmal überholt und wollte bloß sagen, der hockt fein vorn drin, gell?
2: Bitte?
3: Ja, der hockt vorn drin.
2: Wer?
3: Der gesuchte Fahrer.
2: Ja, wäre schlimm, wenn im LKW kein Fahrer sitzen würde.
3: Ja, das haben wir nämlich auch gedacht. Aber in dem jedenfalls, wo Sie hinten drauf geschrieben haben, Fahrer gesucht,
2: ja, hockt
3: ein Fahrer vorn drin.
2: Nee.
3: Sehr wohl.
2: Das ist, wenn Sie, wir suchen LKW-Fahrer.
3: Ja, und ich habe ihn gefunden. Hallo?
2: Ja, hallo?
3: Und was?
2: Fahren vor ihm.
3: Ich fahre vor ihm, ich sehe ihn im Rückspiegel.
2: Ja, wo fahren Sie denn jetzt gerade?
3: Ja, auf der Landstraße.
2: Gut.
3: Also er sitzt da, er schaut ganz entspannt eigentlich.
2: Also gut, dann haben wir das Problem gelöst. Der Fahrer sitzt im LKW drinnen und Sie fahren jetzt einfach ganz normal weiter. Das hat alles seine Richtigkeit.
3: Gut, und Sie wissen auch Bescheid?
2: Jawohl.
3: Genau.
2: Dann haben wir einen gefunden und der sitzt dann drinnen und fährt unseren LKW.
3: Ja.
2: Gebe ich dann gleich mal so weiter.
3: Dann könnten Sie den Aufkleber ja auch wieder entfernen, dass Sie einen Fahrer suchen.
2: Mhm. Und dann bedanke ich mich vielmals für Ihren Anruf.
3: Gern geschehen.
2: Und wünsche Ihnen auch noch weiterhin gute Fahrt.
3: Ich wünsche Ihnen nur gute Unterhaltung.
2: Dankeschön.
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1: Rudi.
2: Ist das jetzt lustig?
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0: Würfel, wenn ich meine coolen Sneaker anziehe. Wir sind eben keine 20 mehr. Aber woran merken Sie das denn? Schicken Sie uns eine Sprachnachricht aufs Studio-Handy. Die Nummer gibt's unter bayern1.de. Und dann lachen wir gemeinsam drüber und denken uns, ja, genau so ist es halt.
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3: 9:30, kompakt und zuverlässig das Bayernwetter auf Bayern 1. Im Süden ist es heute meist trocken, Wind kriegen alle ab und im Norden in Franken immer wieder mal auch einzelne Schauer möglich. Höchstwerte 8 Grad im Fichtelgebirge bis 15 Grad am Bodensee, am Untermain und an der unteren Donau. Die neue Woche startet erstmal mit Nebel, Restwolken bestimmen den Montag. Ab dem Nachmittag ein bisschen freundlicher, Dienstag, Mittwoch weiterhin sonnig, 10 bis 17 Grad. Der Bayern 1 Verkehrsservice ohne Störungen auf den Fernstraßen. München-Marathon in der Innenstadt gibt es bis zum frühen Abend immer wieder Behinderungen und gesperrte Straßen.
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0: 21 Seconds. Nene Sherry singt hier mit Youssou N'Dour aus dem Senegal. Aus Dakar, da war der zwischenzeitlich auch Politiker, Kulturminister nämlich.
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0: In der Landeshauptstadt gehen Menschen an ihre Grenzen. Marathon durch die schönsten Straßen Münchens. Hey, fast 42 Kilometer Rennen, das täte ich mir nie an. In Straubing, Niederbayern startet heute um 2 das Entenrennen. Genau so Badeentenrennen, so Badeenten über 2500 sind da am Start. Der komplette Erlös geht an das Familienhaus der Christuskirche in Straubing. Organisiert wird's von dem ehrenamtlichen Team rund um Melanie Dullinger.
2: Die ersten 100 Enten gewinnen einen Preis und somit machen wir das Ganze ein bisschen attraktiv für die Menschen, die mitmachen.
0: Und in Mittelfranken, Kerber, Kirchweih in Fürth heute Vormittag mit dem großen Erntedankzug. Lasse Berger im Studio Franken.
3: Historische Traktoren, Einräder, es fahren Pferdekutschen mit und eben die geschmückten Erntewagen mit dem Gemüse. Der Höhepunkt ist übrigens, wenn der Umzug das Rathaus erreicht, dann erhält der Oberbürgermeister ein 8-Pfünder-Laib Brot. Aber weil das Brot meistens Kinder tragen, wird es schon mal vor der Veranstaltung ausgehöhlt, damit es einfach leichter zu tragen ist.
0: Wo immer Sie an diesem Sonntag sind, wir wünschen ein richtig schönes Wochenende.
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2: Um 10 am Mikrofon ist Markus Terhaast. Der Konflikt zwischen den vom Iran unterstützten Houthi-Rebellen im Jemen und Saudi-Arabien eskaliert. Der Hauptstadtflughafen in Riad ist bereits das dritte Mal mit einer Rakete beschossen worden. Mindestens 12 Menschen starben, mehr als 300 wurden verletzt.
3: Die Rakete schlug unmittelbar in einen Passagierterminal des King Khaled Flughafens in Riad ein und traf die Reisenden an einem Abfluggate. Augenzeugen berichten von Panik am Flughafen und unzähligen Opfern. Dutzende Krankenwagen eilten zum Flughafen. Der Flugbetrieb wurde vollständig eingestellt. Flieger mit Ziel Riad wurden nach Jeddah umgeleitet. US-Präsident Trump reagierte entsetzt. Der Angriff sei furchtbar und inakzeptabel, erklärte er. Eine mögliche Beteiligung der USA im Kampf gegen die Houthi schloss Trump nicht aus. Anna Osius, Kairo.
2: US-Präsident Trump hat die Ablösung des ukrainischen Präsidenten gefordert. Selenskyj habe vielfach die Gelegenheit gehabt, den Krieg zu beenden, sich aber dagegen entschieden, sagte Trump zur Begründung. Er sprach sich für Neuwahlen aus. Der ukrainische Außenminister wies das zurück. Auf X schrieb er, Selenskyj genieße die Unterstützung des ukrainischen Volkes. Äußerungen aus dem Ausland würden das nur bestätigen. Die Verfassung der Ukraine schließe außerdem eine Wahl zu Kriegszeiten aus. Die CDU-Führung berät ab heute über Konsequenzen aus den Wahlniederlagen. Vor dem Krisentreffen kommt Kritik aus Bayern. Der frühere CSU-Chef Seehofer nahm Bundeskanzler Merz in die Verantwortung. Er habe durch den Bruch von Wahlversprechen einen massiven Glaubwürdigkeitsverlust erlitten, sagte Seehofer der Bild am Sonntag. Eine Senkung der Stromsteuer sei nicht gekommen. Auch Merz' Äußerungen über die Arbeitsmoral der Deutschen seien bedenklich. Die Buchmesse in Frankfurt geht in den letzten Tag. Traditionell wird um kurz vor 11 in der Paulskirche der Friedenspreis des deutschen Buchhandels verliehen. Er geht heuer an den britisch-französischen Völkerrechtler und Schriftsteller Philippe Sain.

0: Sands. Mehr dazu von Lars Hoffmann.
1: Philip Sands setzte sich für Gerechtigkeit ein, aber auch für Frieden und er verteidige das Völkerrecht, so hat die Jury die Entscheidung begründet. Sands selbst hat vor der Preisverleihung auch schon angekündigt, in seiner Dankesrede am Vormittag in der Paulskirche werde es um das Thema Schweigen gehen und damit meine er auch den aktuellen Umgang Deutschlands mit der Politik der israelischen Regierung. Hinterhergeschoben hat er dann noch, ich werde das ansprechen, aber als Ausländer in Deutschland mit Respekt und Höflichkeit.
0: In Neumarkt in der Oberpfalz ist in der Nacht ein Kuhstall in Brand geraten. Mehr als 150 Tiere mussten vor den Flammen in Sicherheit gebracht werden. Zwei Kühe verendeten, die anderen liefen teilweise auf umliegenden Straßen herum. Die Polizei setzte eine Drohne ein, um sie zu finden. Der Schaden wird auf 1,5 Millionen Euro geschätzt. Brandermittler suchen jetzt nach der Ursache für das Feuer. Es ist 11:03. Und jetzt kompakt und zuverlässig das Sonntagswetter auf Bayern 1. Nördlich der Donau gibt es heute etwas Sonnenschein, einige dicke Quellwolken und den ein oder anderen Schauer. Und das in raschem Wechsel. Dafür sorgt ein böiger Wind. Im Süden ähnlich, aber dafür trocken. Kühl bleibt's überall, bis 8 Grad im Fichtelgebirge, am Bodensee, am Untermain und an der unteren Donau immerhin bis 15 Grad. In der Nacht ziehen die Schauer Richtung Süden, in Franken und der Oberpfalz oft klar. Später kommt teils dichter Nebel auf. Das Thermometer fällt bis 7 Grad am Bodensee, in Oberfranken bis nahe 0 Grad. Der Montagmorgen beginnt mit Nebel und Restwolken, später überwiegt aber die Sonne. Nur in Oberbayern und im südlichen Niederbayern ziehen ein paar Schauer durch. Bisschen wärmer als heute, 10 bis 17 Grad. Und wir schauen auf die Straßen. Der Bayern 1 Verkehrsservice mit einer Info. Wegen des München-Marathonlaufs kommt es in der Münchner Innenstadt heute bis zum frühen Abend zu Behinderungen und weiträumigen Straßensperrungen. Wer kann, sollte auf die öffentlichen Verkehrsmittel ausweichen und nicht mit dem Auto in die Stadt fahren. Wenn Sie unterwegs sind, wo es geht, gute Fahrt.

0: Gesund sein, körperlich und seelisch, das wünschen sich alle. Die Gesundheitsindustrie verspricht Heilung mit immer neuen Produkten, Apps und Ratgebern. Was bedeutet es aber, heil zu sein? Das fragt Pfarrer Alexander Brandl aus Volkach in der evangelischen Morgenfeier.
1: Jeder Mensch muss sein Kreuz tragen. Das sagen wir so, liebe Hörerinnen und Hörer. Nicht jeder trägt das gleiche Kreuz, aber jeder trägt eines. Seines, ihres. Es kann leicht sein, so ein Joch auf den Schultern, das sagt Jesus mal. Oder bleischwer. Als Seelsorger darf ich immer wieder in Herzen schauen. Menschen, junge und alte, die zeigen mir ihr Leid, ihre Wunden. Wie zerbrechlich wir doch sind, denke ich da immer. Und manchmal musst du gar nicht lange bohren. Da macht einer die Tür auf und es steht ihm ins Gesicht geschrieben. Ein Schatten ist da, etwas Finsteres, wie bei einer Zimmerpflanze hinter Jalousien, die schon lange keiner mehr gießt. Ich glaube, wir sind auch eine Sehnsuchtsgemeinschaft. Wir sehnen uns nach Heilung und können oft gar nicht genau sagen, was das ist. Woran wir es erkennen, wenn alles im Lot ist. Wir wollen gesund sein, gesünder, immer noch gesünder.

körperlich, psychisch und in der Seele. Hauptsache gesund, das wünscht man sich heute. Darauf können sich alle einigen. Es ist nicht lange her, da ging bei mir gar nichts mehr, liebe Hörerinnen und Hörer. Ich habe lange überlegt, ob ich das hier erzähle, ob ich so viel von mir preisgebe. Ich will nicht um ihr Mitleid heischen. Ich will auch nicht einfach Privates offenlegen, um ihre Neugier zu stillen. Mir liegt etwas daran, dass wir eine knappe halbe Stunde gemeinsam gehen. Als Weggemeinschaft. Vielleicht auch als Leidensgemeinschaft. Ich hatte Herzrasen, Konzentrationsstörungen. In einem Meeting stehe ich plötzlich auf, muss an die frische Luft, jetzt sofort. Wie ferngesteuert atme ich ein und aus und bin doch außer Atem. Ich komme morgens nicht aus dem Bett und schlafe abends nicht ein, obwohl ich so müde bin. Ein Glück, finde ich, dass wir in der heutigen Zeit leben. Ältere und noch gar nicht so alte Menschen sagen, früher, da hieß es einfach, reiß dich zusammen, jammer nicht, wird schon wieder. Heute ist da mehr Verständnis. In meinem Umfeld nehme ich das wahr. Wer sagt, ich hole mir professionelle Hilfe, der wird nicht mehr automatisch stigmatisiert. Auch ich bin diesen Weg gegangen. Familie, Freunde, Kolleginnen und Kollegen, sie hatten ein offenes Ohr. Sie waren da. Aber ich will die Menschen in meinem Umfeld nicht überfrachten mit meinen seelischen Sorgen. Manchmal merkst du, das Gespräch mit dem Partner, mit der Nachbarin, das passt nicht mehr. Oder es reicht nicht oder die Person ist überfordert. Aber eine Therapie, das ist vielleicht noch zu groß gedacht, zu weit weg. Und überhaupt, da heutzutage einen Platz zu kriegen, das dauert ewig. Zwischen psychotherapeutischen Angeboten und privaten Gesprächen klafft eine riesige Lücke. Viele wissen nicht, dass ausgebildete Seelsorger da gute Ansprechpersonen sind. Ich wusste es, Gott sei Dank. Und so kam es, dass ich als Seelsorger zur Seelsorge ging.

0: heil durchs Leben kommen. Das ist ein Grundbedürfnis. Und heil werden, wenn ich es nicht bin. Als Jesus durch die Lande zieht, stehen seine Fähigkeiten als Heiler hoch im Kurs.
1: Jesus kam nach Kapernaum zurück. Es sprach sich herum, dass er wieder zu Hause war. Daraufhin strömten so viele Menschen herbei, dass der Platz nicht ausreichte, nicht einmal draußen vor der Tür. Jesus verkündete ihnen das Wort Gottes. Da brachten Leute einen Gelähmten zu Jesus. Er wurde von 4 Männern getragen, aber wegen der Volksmenge konnten sie nicht bis zu ihm vordringen. Deshalb öffneten sie das Dach genau über der Stelle, wo Jesus war. Sie machten ein Loch hinein und ließen den Gelähmten auf seiner Matte herunter. Jesus sah, wie groß ihr Glaube war, und sagte zu dem Gelähmten: »Mein Kind, deine Sünden sind dir vergeben.« Es saßen aber auch einige Schriftgelehrte dabei, die dachten: »Wie kann er so etwas sagen? Das ist Gotteslästerung. Nur Gott allein kann Sünden vergeben.« Doch Jesus wusste sofort, was sie dachten. Er sagte zu ihnen: »Warum habt ihr solche Gedanken? Was ist einfacher, dem Gelähmten zu sagen, deine Sünden sind dir vergeben, oder steh auf, nimm deine Matte und geh umher? Aber ihr sollt sehen, dass der Menschensohn von Gott Vollmacht bekommen hat. So kann er hier auf der Erde den Menschen ihre Sünden vergeben.« Deshalb sagte er zu dem Gelähmten: »Ich sage dir, steh auf, nimm deine Matte und geh nach Hause.« Da stand der Mann auf, nahm rasch seine Matte und ging weg, vor ihren Augen. Sie gerieten außer sich, lobten Gott und sagten: »So etwas haben wir noch nie erlebt.«
0: Ich habe diese Bibelstelle nach langer Zeit wieder gelesen, als ich mitten in dieser gesundheitlich schwierigen Phase war, als ich so sehr heilen wollte. Und kurz habe ich beim Lesen die Augen verdreht. Sünde. Wo kommt denn die jetzt schon wieder her? Menschen bringen einen Mann, der gelähmt ist, zu Jesus und das Erste, was der sagt, ist: »Mein Kind, deine Sünden sind dir vergeben.« Ich meine, geht's jetzt wirklich darum? Im schlimmsten Fall denken Menschen, die sowas lesen, der Gelähmte war selbst schuld an seiner Misere. Sünde als Ursache für Krankheit. So ein Denken ist bis heute erstaunlich verbreitet. Nur das Wording, die Wortwahl, ist anders. In meiner Generation spricht man da augenzwinkernd oder auch gar nicht so augenzwinkernd von Karma. Karma strikes back. Das Karma schlägt zurück. Sowas kommentieren Menschen in Social Media unter Kurzvideos, wo jemand scheinbar postwendend für etwas bestraft wird. Einer wirft eine Torte auf jemanden, stolpert und fällt selbst mit dem Gesicht mitten hinein in die Buttercreme. Haha, Karma strikes back, selber schuld, geschieht ihm recht. Das Denken, dass ein Schicksalsschlag eine Art Revanche des Universums sein kann, ist nicht mittelalterlich, sondern echt populär. Ein Jesus, der körperliche Beeinträchtigung mit Sünde in Verbindung bringt, der macht's nicht besser. Wer oder was ist schuld am Übel, schuld am Kranksein? Trägt die Antwort darauf zur Heilung bei? Und was, wenn es keine Antwort gibt?

0: Vor ein paar Tagen hat mich eine Nachricht aus den sozialen Medien ziemlich mitgenommen. Sarah Kuttner hat auf ihrem Account ein Video veröffentlicht. Kuttner, das muss ich dazu sagen, gehört zu meinen Jugendidolen. Sie ist heute 47 und wurde Anfang der 2000er als Moderatorin beim Musiksender Viva berühmt. Heute ist sie vor allem Buchautorin und macht Podcasts. In dem kurzen Video trägt sie eine dunkle Sonnenbrille und spricht hastig in die Kamera. Sie erzählt, dass sie bei ihrer Frauenärztin zur Krebsvorsorge war und die Situation nun gar nicht gut ist. Sie muss alle Termine in den nächsten Wochen absagen, weil sie Zeit braucht für weitere Diagnostik. Die Kommentarfunktion auf ihrem Social-Media-Profil wird sie abschalten, denn, so sagt sie, ich hätte nicht so gerne aufmunternde Worte oder Erfahrungsberichte oder Liebe oder was auch immer. In meiner Ausbildung zum Pfarrer und Seelsorger habe ich das gelernt. Trost kann süß schmecken wie Honig oder bitter wie Galle. Jedes aufmunternde Wort, jedes Kopf hoch, wird schon wieder, ist sicher gut gemeint, aber es schwingt auch mit, ich halte deinen Schmerz gerade nicht aus. Ich will, dass das weggeht. Jedes tröstende Wort drückt auch den eigenen Wunsch aus, dass die unangenehme Situation verschwinden möge. Puff und weg. Nächstes Thema, man muss nach vorne schauen im Leben. Aber wenn der oder die Betroffene gerade nicht nach vorne schauen mag oder kann, weil das, was da gerade durchzustehen ist, jeden Gedanken umfasst, jede Gefühlsregung, jeden Moment. Allzu schneller Trost kann die eigene Bürde noch deutlicher vor Augen führen. Und das tut dann zusätzlich weh. Die populäre Karma-Denke sagt, dass alles irgendwie zusammenhängt. Das ist auch so ein Versuch, eine Situation aufzulösen, quasi ins Sinnhafte aufzulösen. Dabei hat sie vielleicht einfach keinen Sinn. Da ist eine Sache, eine Krankheit, und die ist einfach ganz großer Mist. Unfair, schlimm und trotzdem da. Ein paar Buchstaben nur hat Sarah Kuttner unter ihr Video geschrieben. Es ist, wie es ist. Vielleicht ist das der erste Schritt, bevor man überhaupt von Heilwerden sprechen kann. Anerkennen, was ist, so wie es ist.
1: 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Erste Brocken sind aus Kindheit unvermissen.

0: Eine junge Frau hat einen besonderen Umgang gefunden mit dem Mist in ihrem Leben. An ihrem Lebenslauf ist vieles besonders. Sie ist erst 15 Jahre alt, als sie ihre Eltern davon überzeugt, dass das Klosterleben ihre Bestimmung ist. Selbst für das späte 19. Jahrhundert ist 15 für eine Klosterschwester ungewöhnlich jung. Thérèse tritt in den Orden der Karmelitinnen im nordfranzösischen Lisieux ein. Und sie mischt die Schwesternschaft ganz schön auf. Sie schreibt Theaterstücke, die sie dann mit den Schwestern einstudiert. Einmal verkleidet sie sich als Jeanne d'Arc. Ihr langes, schwarzes Haar trägt sie dabei offen, ohne den strengen Ordensschleier. Weil sie so eine gewinnende Art hat, wird ihr mit Anfang 20 die Aufgabe übertragen, sich um die Novizinnen, also um die ganz neuen jungen Schwestern zu kümmern und ihnen das Ordensleben zu erklären. Dabei ist sie kaum älter. Und so hätte es weitergehen können. Aber an Ostern 1896 hustet Thérèse Blut. Ein Arzt stellt fest, Tuberkulose. Ein Jahr später stirbt Thérèse mit nur 24 Jahren. Für die katholische Kirche ist Thérèse von Lisieux eine Heilige. Zeitweise gab es einen regelrechten Kult um die junge Nonne. Ihr zu Ehren wird 1929 mit dem Bau einer Basilika begonnen, eine der größten Kirchen, die im 20. Jahrhundert gebaut wurden. Was fasziniert so viele Menschen an ihr? Ich kann nur von meiner eigenen Faszination sprechen. Man muss wissen, Thérèse war wahnsinnig produktiv. Sie hat viel geschrieben. Tagebucheinträge, Gedanken, Gebete. Viele ihrer frühen Texte finde ich arg frömmelnd, fast ein bisschen kitschig. Später aber, da ist sie schon krank, wird der Ton reifer, auch provokanter und ziemlich modern. Ich kann nicht beten, schleudert sie in Anbetracht ihrer quälenden Krankheit einer Schwester entgegen.
1: Wenn Sie wüssten, in welche Finsternis ich versunken bin. Ich glaube nicht an das ewige Leben. Mir scheint, dass es nach diesem sterblichen Leben nichts mehr gibt. Alles ist für mich verschwunden. Es bleibt mir nichts mehr als die Liebe.
0: Thérèse schreibt auch, dass sie den Atheismus ihrer Zeit nun verstehen kann. Der Glaube an Gott bietet ihr keine Sicherheit mehr. Ihn zu verlieren wird für sie zur realistischen Möglichkeit. Das klingt skandalös. Oder zumindest ernüchternd. Wir wollen doch aufschauen zu denen, die glaubensstark und voller Hoffnung durch Lebenskrisen gehen. Die sind Vorbilder für uns. Und jetzt ist da eine, die verliert ihren Glauben, ist schwach und hoffnungslos und zum Ende hin wird alles nur noch schlimmer. Als es mir gesundheitlich nicht gut ging, war alles für mich eine Last. Ja, auch der Glaube. Im Sinne von, ich habe keine Kraft und jetzt muss ich auch noch glauben. Dabei fühle ich das gerade nicht, kann gerade kein Gebet sprechen, will einfach nur meine Ruhe. Wie oft habe ich das als Seelsorger Menschen mit auf den Weg gegeben? Seien Sie froh um Ihren Glauben. Wenn es Ihnen mal schlecht geht, können Sie darauf zurückgreifen. Der Glaube ist wie Proviant im Rucksack, wenn der Weg beschwerlich wird. Tja, Pustekuchen. Wobei, vielleicht stimmt ja doch. Thérèse sagt, da ist kein Glaube mehr. Aber ganz am Ende sagt sie, es bleibt mir

nichts mehr als die Liebe. Glaube und Liebe, da ist für sie ein Unterschied und der ist interessant. Der Glaube weicht, die Liebe bleibt. Ich finde diese Worte tröstlich, liebe Hörerinnen und Hörer, denn es stimmt schon. Meinen eigenen Glaubensvorstellungen traue ich nicht über den Weg, gerade in der Krise nicht. Die Bilder, die ich mir von Gott gemacht habe, vom Himmel, sind sie am Ende nicht allzu menschlich? All die Glaubenssätze, die ich mir zurechtgelegt habe, halten sie wirklich stand, jeder Erschütterung? Anders ist es bei der Liebe, so verstehe ich Therese. Die Liebe ist das tiefe Urvertrauen in Gott. Dieses, ich weiß selbst nicht wie, aber es wird gut sein. Dieses Ja über allem, auch wenn da in mir drin ganz viel Nein ist. Das, was bleibt, wenn alle Stricke reißen. Für dieses Ja, diese Präsenz, habe ich oft keine Worte. Und so verstehe ich auch Jesus, als er dem Gelähmten begegnet und sagt, deine Sünden sind dir vergeben. Das ist wie ein friendly reminder, eine freundliche Erinnerung. Du bist ein geliebtes Kind Gottes. Du hast unverbrüchliche Würde in jeder Lebenssituation. Und du musst jetzt gar nichts. Du darfst. Vertrauen darfst du. Schon zischen von der Seite die Stimmen, die ich auch so oft im Kopf habe. Aber das geht doch nicht. Wie kann er nur? Das muss doch mit rechten Dingen zugehen im Leben. Bei mir kommt dann oft noch der Gedanke, ich muss doch was beitragen, etwas leisten. Darf ich einfach so empfangen? Die Begegnung zwischen Jesus und dem Gelähmten steht am Anfang des Markus-Evangeliums. Da geht's erst so richtig los. Jesus zieht durch die Lande und vergibt, vergibt, vergibt. So viel Vergebung, so viel, du darfst sein, du bist gewollt. Er sagt es zu Menschen, die das in dem Leben noch nie gehört haben. Jesus flutet die Welt mit Barmherzigkeit. Ein Love Storm.

0: Plötzlich steht er auf, der Gelähmte. Ein Wunder? Ja, es ist ein Wunder. Es ist das Wundersamste und Überwältigendste überhaupt, wenn man begreift, dass man richtig ist, so wie man ist. Gesehen werden, nicht verurteilt. Das kann schlummernde Lebenskräfte wecken, gerade bei Menschen, die ihr Leben lang verurteilt wurden. Oft gar nicht so sehr von anderen, sondern vom eigenen Richter, dem Inneren, der Menschen oft ein Leben lang einbläut, du bist nichts. Das kann krank machen. Als Seelsorger bin ich immer wieder erschüttert, wie gnadenlos wir Menschen oft mit uns selbst umgehen. Als die Rollen vertauscht waren und ich in meiner Krise selbst zur Seelsorge ging, durfte ich das erleben. Dieses Gesehen, nicht beurteilt werden. Es war schmerzhaft und befreiend zugleich, behutsam gespiegelt zu bekommen, wie streng ich mit mir selbst ins Gericht gehe. Heute sage ich, da habe ich einen Abglanz von dieser Barmherzigkeit des Jesus von Nazareth gespürt. Wie warmes Licht auf meiner Haut. Mit seinen ganz eigenen Worten hat da jemand gesagt, ich rede nichts schön. Ich rede nicht die Umstände schön. Nicht deine Krankheit. Ich rede dich schön, du schöner Mensch. Schön bist du, innen und außen und rundherum für Gott.
1: Und irgendwann, unter den letzten Steinen, ein erster Glanz.

Liebe Hörerinnen und Hörer, ich habe keine Tipps für gesundes Leben. Ich weiß nicht, was gesund macht, welche Knöpfe man drücken muss, um zu heilen. Und ich bin skeptisch bei Wundern. Selbst Therese, die fromme Heilige, die sich Gott ganz hingegeben hat, wurde nicht wieder gesund. Das ist hart. Das Leben ist manchmal hart. Und das lässt sich nicht wegerklären oder wegbeten, nicht einfach so. Ich denke an Sarah Kuttner, die in ihrer gesundheitlich herausfordernden Situation nichts weniger braucht als aufmunternde Worte. Ich denke an unser Bedürfnis, allem unbedingt einen Sinn geben zu wollen, als ließen sich Schicksalsschläge durch logische Erklärungen irgendwie in Watte packen. Ich sehe all das, ich sehe es auch in mir, all die Versuche, am Ende irgendwie heil durch dieses Leben zu kommen. Und manchmal wird mir ganz schwindlig, wenn ich sehe, was alles kaputt ist in dieser Welt. Wir sind keine heile Gesellschaft. Den heilen Menschen gibt es nicht. Ich bin ihm zumindest nie begegnet. Und jetzt? Mein Kind, deine Sünden sind dir vergeben. Als es mir schlecht ging, habe ich versucht, diesen Satz zu inhalieren. Es ist schwer, da nicht den Vorwurf zu hören, du Sünder, du bist schuld, weil ich, wie viele Menschen, mit dieser Denkweise aufgewachsen bin. Ich bin froh, dass ich die Worte heute anders hören kann. Sünde. Für mich ist das ein Getrenntsein von Gott. Wenn ich meine Wurzeln kappe und mich wundere, dass nichts blüht. Wenn ich das eigentliche Leben im Uneigentlichen suche. Wenn mir die Liebe abhanden kommt und ich morgens im Spiegel nicht sehe, dass sich in meinem zerknautschten und trostlosen Gesicht das Göttliche spiegelt. Deine Sünden sind dir vergeben. Vergebung ist eine Einladung. Komm wieder in Verbindung mit dem Göttlichen, mit dieser Liebe.

Liebe Hörerinnen und Hörer, wenn Sie mögen, beten Sie gerne mit mir, laut oder still im Herzen. Vater unser im Himmel, geheiligt werde dein Name. Dein Reich komme, dein Wille geschehe, wie im Himmel, so auf Erden. Unser tägliches Brot gib uns heute und vergib uns unsere Schuld, wie auch wir vergeben unseren Schuldigern. Und führe uns nicht in Versuchung, sondern erlöse uns von dem Bösen. Denn dein ist das Reich und die Kraft und die Herrlichkeit in Ewigkeit. Amen. Gott segne dich und behüte dich. Gott lasse das Angesicht leuchten über dir und sei dir gnädig. Gott erhebe das Angesicht auf dich und gebe dir Frieden.

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0: Gottes großes Festmahl. Davon erzählt Domvikar Michael Kleinert aus Eichstätt in der katholischen Morgenfeier. Und er beginnt bei einem Dorffest, das immer größer wird, und er findet darin ein Bild für eine der schönsten Verheißungen der Bibel. Ein Fest, das Gott selbst für alle Völker vorbereitet.
1: Proceno ist ein kleines Bergdorf in Italien. Am Beginn Latiums, kurz nach der Toskana. Etwa 115 Kilometer sind es bis Rom. Eine Bar, die alte Grundschule, die Kirche mit dem Glockenturm, die Burg und der Palazzo, wie sie hier zu dem großen Haus sagen, das einmal schön gewesen sein muss, aber jetzt langsam verfällt. Normalerweise steht hier die Zeit still. Ein paar ältere Männer sitzen in der Bar und reden über Fußball. Katzen liegen träge in der Sonne. In den Gassen ist niemand zu sehen. Heute ist das anders. Die Nonna, die Großmutter, hat ihre Familie eingeladen. Die 5 Kinder sind längst selbst in Pension. Sie leben verstreut über halb Italien. Jetzt sind sie in ihr Heimatdorf zurückgekommen. Ihre Enkel sind auch da. Sie leben in Rom, Palermo, Berlin, einer irgendwo in Amerika. So genau weiß das die Nonna nicht. Sie haben ihre kleinen Kinder mitgebracht, die Urenkel, die jetzt vergnügt zwischen den Tischen und Plastikstühlen auf dem Dorfplatz hin und her rennen. Zu ihren Nachbarn hatte sie gesagt: »Meine Familie kommt, ihr kennt sie doch alle, kommt doch auch, wir feiern ein Fest.« Jeder hat etwas mitgebracht, wie das in Italien so ist. Melonen und Schinken für die Vorspeise, Wein, den einer günstiger besorgen konnte, und den typischen würzigen Käse. Die 3 Wanderer, die an diesem Tag mit ihren schweren Rucksäcken zufällig ins Dorf kommen, müde von ihrer langen Wegetappe, auf der Suche nach der Pilgerherberge, sitzen auch dabei. »Schlafen könnt ihr heute Abend sowieso nicht«, hatte ihnen der Wirt in der Bar gesagt, als er ihnen den Schlüssel für das Quartier gab. »Es wird laut werden«, kündigte er schmunzelnd an. Und schon sind sie eingeladen. Mit allen anderen sitzen sie auf dem Dorfplatz. Die Tische sind aneinandergereiht. Längst ist es dunkel, als ein Italiener seine Gitarre holt. Die 3 Fremden kennen zwar die Lieder nicht, aber mitklatschen können sie. Und den Vino Dolce, den Süßwein, bekommen sie zur Nachspeise eingeschenkt, wie alle anderen auch. »Herzlich feiern können sie einfach, die Italiener«, sagt einer der 3. Er ist immer noch ein bisschen erstaunt, dass sie als Fremde plötzlich mittendrin dabei sind.

0: Falls Sie Italien kennen, können Sie sich so ein Fest in einem kleinen Bergdorf vielleicht vorstellen. Ich erzähle Ihnen das, weil so etwas heute dort noch möglich ist. Und weil es mir hilft, mir einen uralten biblischen Text vor Augen zu führen. Er steht im Buch des Propheten Jesaja. Gott feiert ein Fest mit leckeren Speisen und köstlichem Wein. Und alle sind dazu eingeladen. In den katholischen Gottesdiensten erzählt davon heute die erste Lesung.
1: Der Herr der Heerscharen wird auf diesem Berg für alle Völker ein Festmahl geben mit den feinsten Speisen, ein Gelage mit erlesenen Weinen, mit den feinsten fetten Speisen, mit erlesenen reinen Weinen. Er verschlingt auf diesem Berg die Hülle, die alle Völker verhüllt, und die Decke, die alle Nationen bedeckt. Er hat den Tod für immer verschlungen, und Gott, der Herr, wird die Tränen von jedem Gesicht abwischen, und die Schande seines Volkes entfernt er von der ganzen Erde, denn der Herr hat gesprochen. An jedem Tag wird man sagen, siehe, das ist unser Gott, auf ihn haben wir gehofft, dass er uns rettet. Das ist der Herr, auf ihn haben wir gehofft. Wir wollen jubeln und uns freuen über seine rettende Tat, denn die Hand des Herrn ruht auf diesem Berg.
0: Der Großmutter in Brocheno geht es gut, als sie Familie und Freunde auf den Dorfplatz einlädt. Sie hat ihr Häuschen, ihren Garten, sie ist noch rüstig und gesund. Mit all ihren Lieben will sie noch einmal ein Fest feiern. Die Situation, in der Bibeltext entstanden ist, ist eine ganz andere. Das Volk Israel hat schwere Zeiten durchgemacht. Es ist im Exil in Babylon gewesen. Die harten Jahre in der Verbannung sind noch frisch in Erinnerung. Ein kleines Volk ohne festen Staat, ohne König, ohne Sicherheit kommt von dort zurück. Viele Jahre mussten sie in der Fremde leben. Sie wussten nicht, ob sie jemals wieder nach Hause zurückkehren können. Das hat ihr Leben und das ihrer Kinder geprägt. Ihre Befürchtungen und Ängste haben sie vermutlich weitergegeben. Transgenerative Traumata nennt die Forschung solche Erfahrungen. Es gibt sie zum Beispiel bis heute in Familien, deren Vorfahren im Zweiten Weltkrieg vertrieben wurden. Ich sage das, damit Sie sich ein bisschen vorstellen können, wie die Situation damals war, als der biblische Text entstanden ist. Diesen Menschen ist garantiert nicht nach einem Dorffest mit Gitarrenmusik und gekühltem Wein. Und fremde Wanderer hätten sie vielleicht auch nicht eingeladen. Deshalb sind die biblischen Verse, die in diesem Umfeld entstanden sind, umso bedeutsamer. Gläubige Menschen haben hier ihre Hoffnungen niedergeschrieben. Sie haben ihre Erfahrungen mit Gott festgehalten. Sie haben in der Tradition des Propheten Jesaja weitergedacht. Und was sie als ihre Glaubensüberzeugung formulieren, ist ganz groß gedacht. In drei Bildern drücken sie aus, was sie von Gott glauben. Gott wird die Hülle wegnehmen, die über den Völkern liegt, sind die Menschen sich sicher. Das hebräische Wort meint so etwas wie einen Trauerschleier oder ein Tuch über einer Bahre. Es ist ein Bild dafür, wie sich Angst und Trauer über das Leben von Menschen und ganzen Völkern legen können. Und diese Erfahrung bestimmt alles. Der Kontakt zu anderen, zu sich selbst, zu Gott fällt schwer. Vielleicht haben Sie das schon einmal erlebt, wenn Sie einen lieben Menschen verloren haben. Ich bin zwar anwesend, aber präsent bin ich nicht wirklich. Wie hinter einer dünnen Wand. Das lähmt. Das Leben kommt nur noch gefiltert bei mir an. Eine Frau hat mir etwas Ähnliches erzählt. Nach vielen Untersuchungen bekam sie vom Arzt ihre Diagnose. Als sie aus der Praxis auf die Straße tritt, hört sie alles nur noch wie hinter Watte. Die Ohren summen von dem, was sie gerade erfahren hat. Das war wochenlang so. Niemand hat sich ausgesucht, unter einer Hülle leben zu müssen. Falls es Ihnen gerade so geht, habe ich ehrlich gesagt kein Rezept, wie Sie da wieder heraus

muss sich die Hoffnung zu Wort gemeldet haben, dass es Gott in ihrem Leben weiterhin gibt und dass dieser Gott ihnen auch jetzt nahe ist. Auch dafür finden sie ein starkes Bild. Ein Bild, das nichts beschönigt und zugleich ganz zärtlich ist. Gott wird die Tränen von jedem Gesicht abwischen. Irgendwann konnten die Menschen damals weinen. Ob aus Trauer oder Erschöpfung oder Überforderung, bleibt offen. Sie konnten weinen und haben sich ihrer Tränen offensichtlich nicht geschämt, haben sich mit ihren Tränen nicht zurückgezogen oder versteckt, sondern Gott zugewandt. Sie haben erfahren, dass Gott ihnen in diesem Moment nahe ist. Nahe, behutsam und einfühlsam. Gott, der Herr, wischt die Tränen von jedem Gesicht ab. Wie revolutionär dieses Gottesbild für die Menschen damals ist, deuten sie in dem Wort Herr der Heerscharen an. Ihre Väter hatten ihnen überliefert, dass Gott groß und mächtig ist, wie ein Feldherr, der über ganze Truppen verfügt. Von Mose heißt es, dass er Gott auf dem Berg nur von hinten sehen konnte, nachdem Gott an ihm vorübergezogen war. Es gab Nachbarvölker, die der Auffassung waren, zu einer Gottheit müsse man Abstand halten, aus Ehrfurcht oder aus Angst. Die weinenden Israeliten haben Gott ganz anders erlebt. Kein Gott, vor dem man ehrfürchtig in großer Entfernung stehen bleiben müsste. Kein Gott, der unberührt ist und gleichgültig vor dem Lebensschicksal eines Menschen. Kein Gott, der irgendwo von hoch oben zusieht. Es ist ein Gott, der ganz behutsam nahe kommt, der in einer liebevollen Geste sein Mitgefühl ausdrückt und dem es nichts ausmacht, wenn er, im Bild gesprochen, von einem Schwall Tränen feuchte Finger bekommt. Mich berührt dieses Gottesbild, weil es mir möglich macht, bei diesem Gott da zu sein, ihm auch hinter einer Hülle, einer gläsernen Wand zuzutrauen, dass er es schon irgendwie wieder zu mir schafft. Auch meine schwache Seite ist bei ihm geborgen, macht mir die Bibel Mut. Zu einem Gott, der mir die Tränen vom Gesicht abwischt, darf ich kommen, wie ich bin. Dieses Gottesbild ist befreiend, weil es ganz anders ist als eine Welt, die erwartet, dass ich engagiert, tough oder gar stets erfolgreich bin.

Noch ein drittes Bild hält die biblische Lesung aus dem Buch Jesaja bereit. Es wird ein Festmahl geben, bei dem üppig gegessen und gut getrunken wird. So ähnlich wie in dem kleinen italienischen Bergdorf Proceno, nur dass die Ausgangslage eine ganz andere ist. Die Bibel deutet das an. Die Speisen sind jetzt wieder fein und fett, die Weine erlesen und rein. Die Lebensumstände haben sich also grundlegend gewandelt. Da wird nicht das letzte klapprige, magere Vieh geschlachtet, die alte

0: Fliege, die noch irgendwie übrig geblieben ist. Damit die Speisen fett sind, muss die Natur intakt sein. Es muss genug auf den Feldern wachsen, das dem Vieh zur Nahrung dient. Es braucht ausreichend Wasser, um anbauen und ernten zu können. Dass das alles nicht selbstverständlich ist, haben wir in Deutschland in den heißen Sommermonaten selbst erleben können. Die Wiesen waren braun, von der Sonne verbrannt. Wenn das Gemüse im Garten nicht täglich gegossen wurde, ging es kaputt. In der damaligen Zeit kommt aber noch etwas viel Existenzielleres dazu. Es gibt wieder Frieden. Die Menschen fühlen sich sicher. Denn niemand hält ein Mahl, wenn große Not herrscht. Keiner lädt zu einem Gelage ein, solange es gefährlich ist. In solchen Situationen ist man still und heimlich. Hastig verschlingen die Menschen, was sie zum Essen finden. Das Bild vom Mahl will also aufatmen lassen. Es sagt, habt keine Angst, die Zeiten ändern sich. Es wird wieder Grund geben, sich zu freuen und fröhlich zu sein. Für Menschen, die aus dem Exil kommen, aus Jahren des Mangels, der Fremdbestimmung, vielleicht auch des Hungers, ist das die Perspektive schlechthin. Es ist die denkbar stärkste Gegenerzählung zur eigenen Erfahrung. Wieder unbeschwert leben, sich freuen können, Würde haben. All das, was ihnen für viele Jahre genommen war, ist jetzt wieder im Übermaß da.
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1: Wem gilt nun aber diese Hoffnung, die in den Bildern zum Ausdruck kommt? Das ist vielleicht die größte Überraschung, die unser Text bereithält. Es wäre nur zu logisch, wenn ein Volk dem Unrecht angetan wurde und das für viele Jahre verschleppt wurde, an sich denken würde. An die eigene Familie, an die persönliche Sippe, an die geschundene Nation. Aber wer auch immer seine Glaubensüberzeugung hier aufgeschrieben hat, denkt viel weiter. Ausdrücklich ist von allen Völkern die Rede. Alle Völker werden an einem Tisch sitzen und miteinander essen und trinken. Etwas ändern kann sich nur, wenn alle inbegriffen sind. Das scheint schon sehr früh in der Bibel eine feste Überzeugung gewesen zu sein. Aktuell ist das bis heute. Zum Beispiel zeigt die Klimaforschung, dass ein Ereignis auf der einen Seite der Erde Folgen auf der anderen hat. Wer immer sich heute global engagiert, hat die Bibel auf seiner Seite. Und dafür gibt es viele Möglichkeiten. Im persönlichen Lebensstil, im Engagement für eine gerechte Sache, in der Unterstützung von Projekten, die Menschen über Grenzen hinweg verbinden. Am Ende gehören alle zusammen. Das hat die Bibel schon vor fast 3000 Jahren gesehen und hat diese Überzeugung mit einer großartigen Hoffnungsvision verbunden. Alle Völker halten miteinander Mahl. Wenn es nach Gott geht, gehören alle dazu. Niemand ist ausgeschlossen.

Gott ist ein Gott, der alle zum Festmahl einlädt, der die lähmende Hülle wegnimmt und die Tränen behutsam von der Wange abwischt. Die biblischen Bilder empfinde ich als berührend und stark. Aber wie sieht die Realität aus? Es wird vermutlich lange dauern, bis Israelis und Palästinenser wieder einen Grund zum Feiern haben. Bis Familien in der Ukraine wieder zusammenleben können, ohne Angst vor einem nächtlichen Drohnenangriff zu haben. Bis Menschen im Sudan nicht mehr vor Hunger und Vertreibung aus ihren Dörfern fliehen müssen. Und vielleicht sagen ja auch manche von Ihnen, schön und gut, aber mir geht es gerade so schlecht, dass es mir schwerfällt, mich auf diese Bilder einzulassen. Natürlich sind diese Bilder eine Vision. Aber wie viel Kraft in ihnen liegt, zeigt sich schon daran, dass diese Vision durch die Bibel wandert. Dass sie in unterschiedlichen Zusammenhängen immer wieder aufgegriffen wird. Das beste Beispiel dafür ist Jesus. Er erzählt Gleichnisse, in denen das Bild vom Mahl vorkommt. Im Himmelreich, sagt Jesus, sind aus Ost und West viele eingeladen, um mit Abraham, Isaak und Jakob an einem Tisch zu sitzen. Von den Straßen und Gassen werden die Leute herbeigerufen werden, um mitzufeiern, erzählt er ein andermal. Vor allem aber schließt Jesus in seiner Praxis niemanden vom Mahl aus. Er sitzt mit Zöllnern an einem Tisch. Jesus versucht, die Jesaja-Vision also zu leben. Und so geht das bis heute weiter. Auf der Via Francigena, dem alten Pilgerweg nach Rom, betreuen Freiwillige die Quartiere. Sie heißen Wanderer willkommen, kochen für sie und reinigen am nächsten Morgen die Unterkunft. Sie tun das ehrenamtlich eine ganze Woche lang. Ich habe das dieses Jahr selbst erlebt. Das war sehr schön. Jüngstes Beispiel, wie die biblische Botschaft praktiziert wird, ist für mich Papst Leo. Zweimal schon hat er im Sommer bedürftige Menschen zu einem Mittagessen eingeladen. Die Tische waren mit weißen Tischdecken festlich gedeckt. In Gruppen saßen sie zusammen und freuten sich, dass der Papst sie eingeladen hat. Es gab ein Drei-Gänge-Menü für alle. Ich erzähle Ihnen das, weil diese Beispiele zeigen, dass Menschen zu unterschiedlichen Zeiten mit dieser Vision etwas anfangen konnten und davon ihr Leben prägen ließen. Was wäre also, wenn diese Vision auch heute durch das Leben wandern würde und Sie und ich das, was wir davon verstanden haben, leben würden? Wozu inspirieren mich diese biblischen Hoffnungsbilder? Könnten Sie sich diese Woche einmal fragen. Ich stelle mir vor, dass sich dann jemand vielleicht erlaubt, seine Tränen endlich einmal fließen zu lassen, und dadurch kommt etwas in Bewegung. Ich male mir aus, dass eine Chefin in der Arbeit Verständnis für eine Mitarbeiterin hat, die schon seit Wochen einen seltsam distanzierten Eindruck macht, wie wenn sie nicht mehr sie selbst wäre oder biblisch gesprochen unter einer Hülle, hinter einer gläsernen Wand zu leben scheint, wer weiß warum. »Wie geht's Ihnen eigentlich?«, fragt die Chefin zum ersten Mal seit langem. Und meine schönste Vorstellung ist, dass so etwas wie im italienischen Bergdorf Proceno auch bei uns in Deutschland möglich ist. Irgendwo in einem Ort, mitten im Altmühltal oder in einem Stadtviertel von Nürnberg. Nachbarn feiern ein Fest miteinander und laden auch die Zugereisten und Fremden mit dazu ein. Im Laufe des Abends entwickelt sich ein Gespräch. Wer weiß, was daran

aus noch werden kann. Die Bibel erzählt von einem Gott, der alle zum Festmahl einlädt, der die lähmende Hülle wegnimmt und die Tränen behutsam von der Wange abwischt. Wenn Sie diese Bilder in Ihr Leben lassen, wozu fühlen Sie sich dann vielleicht eingeladen?

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2: Um 11 Uhr mit Gudrun Skupin. Er tritt trotz wachsender Widerstände unermüdlich für Menschenrechte ein und ringt um Gerechtigkeit und Verständigung. So begründet der deutsche Buchhandel, warum der französisch-britische Menschenrechtsanwalt und Schriftsteller Philippe Sands heute den Friedenspreis bekommt. Er wird in diesen Minuten zum Abschluss der Buchmesse übergeben. Lars Hofmann darüber, was zu erwarten ist.
3: Sands kündigte bei einer Pressekonferenz zum Friedenspreis vorab an, in seiner Dankesrede werde es um das Thema Schweigen gehen. Damit meine er auch den aktuellen Umgang Deutschlands mit der Politik der israelischen Regierung. Ich werde das ansprechen, aber als Ausländer in Deutschland mit Respekt und Höflichkeit, so Sands wörtlich. Als Friedenspreisträger steht er in einer Reihe unter anderem mit Albert Schweitzer, Astrid Lindgren, Jürgen Habermas und Salman Rushdie.
2: Die Houthi-Miliz, die vom Iran unterstützt wird, hat erneut den internationalen Flughafen in der saudischen Hauptstadt Riad angegriffen. Die Luftfahrtbehörde teilte mit, dass mindestens 12 Menschen getötet und mehr als 300 Personen verletzt wurden.
4: Die Rakete schlug unmittelbar in einen Passagierterminal des King Khalid Flughafens in Riad ein und traf die Reisenden an einem Abfluggate. Augenzeugen berichten von Panik am Flughafen und unzähligen Opfern. Dutzende Krankenwagen eilten zum Flughafen. Der Flugbetrieb wurde vollständig eingestellt. Flieger mit Ziel Riad wurden nach Jeddah umgeleitet. Die deutsche Fluggesellschaft Lufthansa hatte bereits erklärt, aufgrund der aktuellen Situation vorerst keine Flieger mehr nach Riad zu schicken. Aus Kairo, Anna Osius.
2: Etwas mehr als die Hälfte der Menschen hält die Brandmauern in der Politik für richtig. Damit schließen Parteien die Zusammenarbeit, zum Beispiel mit der AfD, aus. Insgesamt waren 53% in der Umfrage für die Bild-Zeitung grundsätzlich für solche Selbstverpflichtungen. Knapp jeder Dritte hält sie demnach für falsch. Ab heute wird es wohl auch im CDU-Präsidium um die Brandmauern gehen. Im Vorfeld der Klausur ist in der Union auch immer wieder der künftige Kurs gegenüber der AfD diskutiert worden. In Fürth in Mittelfranken startet gerade einer der größten Brauchtumsumzüge Bayerns. Im letzten Jahr kamen 100.000 Menschen zum Erntedankfestzug in die Stadt. Was Zuschauerinnen und Zuschauer heute zu sehen bekommen, berichtet Lasse Berger.
5: Mehr als 90 Spielmannszüge und Kapellen aus ganz Franken ziehen von der Südstadt in die Altstadt. Es fahren Pferdekutschen und mit Gemüse geschmückte Erntewagen. In diesem Jahr führt der Festzug erstmals über den grünen Markt.
2: In Rom wächst der Ärger über zahllose Golfkarts, die Touristen durch die Stadt hin zu den Sehenswürdigkeiten kutschieren. Nach Schätzungen des zuständigen Verkehrsdezernenten sind etwa 400 der Fahrzeuge unterwegs. Einige sind bereits stillgelegt worden. Auch Bußgelder wegen fehlender Führerscheine wurden verhängt. Die Stadt Rom arbeitet an einheitlichen Regeln, denn das Geschäft mit den Golfkarts boomt. Bis zu 100 Euro kostet ein Trip für eine Person. Die Zeit 11 Uhr und 3 Minuten. Und jetzt kompakt und zuverlässig das Wetter auf Bayern 1. Zunächst ein Mix aus Sonne und Quellwolken. Im Verlauf des Tages immer häufiger Schauer, vor allem nördlich der Donau. Richtung Alpen ist es länger trocken bei 8 bis 15 Grad. Am Montag zunächst oft grau, von Oberbayern bis ins südliche Niederbayern sind Schauer möglich. Später freundlicher, am Dienstag trocken und am Mittwoch wieder wechselhaft. Und der Bayern 1 Verkehrsservice mit minutengenauer Stauzeitmessung. A7 Würzburg Richtung Fulda zwischen dem Dreieck Schweinfurt-Werneck und Wasserlosen kommt es zu Behinderungen durch Bergungsarbeiten. A8 Salzburg Richtung München zwischen Fraßdorf und Rosenheim 5 Kilometer Stau. Zeitverlust hier 29 Minuten. Und wegen des München-Marathonlaufs kommt es in der Münchner Innenstadt heute bis zum frühen Abend zu Behinderungen und weiträumigen Straßensperrungen. Wer kann, sollte auf die öffentlichen Verkehrsmittel ausweichen und nicht mit dem Auto in die Stadt fahren. Soweit dieser Service. Gute Fahrt.
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6: Servus zusammen. In 10 Sonntagen ist schon Weihnachten. Ich wollte es jetzt nicht erschrecken. schönes Wochenende erstmal Ihnen. Die Highlights aus unserer gemeinsamen Frühwoche im Guten Morgen jetzt hier auf Bayern 1. Und da hatten wir eine gute Geschichte, die das Herz extrem wärmt und eben auch schon leicht mit Lametta ums Eck kommt. In 10 Minuten jetzt aber erstmal die besondere Morgennummer mit der Frau, die von sich selber sagt, ja, ich bin schon so ein bisschen Diva. Aber vor allem ist sie eine grandiose Sängerin, Mariah Carey, Anytime You Need a Friend. Schönen Sonntag Ihnen.
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1: Ja, das ist die Herbstsonntag-Variante mit Bayern 1 und mit einer dieser wunderbaren Geschichten aus unserem guten Morgen diese Woche. Einmal nicht umgeschaut und schon ist die Adventszeit da und die Diakonie Hochfranken und in Hof der Abfallzweckverband haben sich Folgendes gedacht.
2: Die Idee ist eigentlich ganz einfach. Wir sagen, liebe Leute, schaut auf euren Dachboden nach. Schaut nach, was ihr eigentlich nicht mehr braucht an Weihnachtsdekoration, Weihnachtsschmucken etc. Und was ihr nicht mehr braucht, das packt ihr in einen Umzugskarton und bringt ihn zu uns am Wertstoffhof in Hof.
1: Das ist Hermann Knoblich vom Abfallzweckverband Hof in Oberfranken. Er koordiniert die Aktion. Bis zum 24. Oktober kann man die Schätzlerkiste abgeben, das ist gut zu merken. Genau 2 Monate vor Weihnachten. Und dann startet am 21. November ein Adventsflohmarkt, bei dem die ganze Weihnachtsdeko günstig weiterverkauft wird.
2: Und es ist nicht so, dass man da verhandelt die Preise, sondern bitte sucht dir raus, was dir gefällt, kommt zu uns an die Theke, an die Kasse und werft dann in die Spendenbox das rein, was es dir wert ist. Das ist ein bisschen der Aspekt dabei. Der eine von uns ist vielleicht ein bisschen finanziell besser gestellt, der kann da mehr geben. Diejenigen, die weniger haben, brauchen nicht so viel geben, die können auch weniger geben.
1: Und das ist doch wirklich eine super Sache. Da bekommen langzeitarbeitslose Menschen eine Aufgabe und Struktur im Alltag. Einfach wieder ein Stück normales Arbeitsleben zurück. Und wir alle finden Inspiration für die stade Zeit des Jahres. Das ist sowieso eine tolle Idee.
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2: Uhr 30, kompakt und zuverlässig das Wetter auf Bayern 1. Zunächst ein Mix aus Sonne und Quellwolken, im Verlauf des Tages immer häufiger Schauer, vor allem nördlich der Donau. Richtung Alpen ist es länger trocken, 8 bis 15 Grad. Am Montag zunächst oft grau, von Oberbayern bis ins südliche Niederbayern sind ein paar Schauer möglich, später wird es freundlicher. Am Dienstag trocken und am Mittwoch wieder wechselhaft. Und der Bayern 1 Verkehrsservice mit minutengenauer Stauzeitmessung. A7 Würzburg Richtung Fulda, zwischen Dreieck Schweinfurt, Werneck und Wasserlosen, Behinderungen durch Bergungsarbeiten. A7 Würzburg Richtung Fulda, zwischen Bad Kissingen-Obertulba und Bad Brückenau-Volkers, 7 Kilometer stockender Verkehr, 15 Minuten dauert es hier länger. A8 München Richtung Salzburg, zwischen Rosenheim-West und Rohrdorf, 5 Kilometer Stau und stockender Verkehr, Zeitverlust 14 Minuten. A8 Salzburg Richtung München zwischen Fraßdorf und Rosenheim, 5 Kilometer Stau, Zeitverlust hier 34 Minuten. A9 München Richtung Nürnberg zwischen Manching und Lenting, 6 Kilometer stockender Verkehr, 10 Minuten dauert es hier länger. Und eine Meldung, sie betrifft München. Wegen des München-Marathonlaufs kommt es in der Münchner Innenstadt heute bis zum frühen Abend zu Behinderungen und weiträumigen Straßensperrungen. Wer kann, sollte auf die öffentlichen Verkehrsmittel ausweichen und nicht mit dem Auto in die Stadt fahren. Soweit dieser Service, gleich 11.32 Uhr.
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2: Er eine Woche, ich eine Woche. Die besondere Morgennummer, die finden Markus Fahn und ich jetzt immer abwechselnd. Der Franke, der ist dann morgen früh wieder für Sie da. Und ich, der Schwabe, habe diese Woche auch jeden Morgen wirklich ganz besondere Highlights entdeckt. Eine war dabei.

0: Es passiert nicht selten, dass bayerische Bischöfe weiterreisen müssen, um einer Kirche ihres Bistums einen Besuch abzustatten. Der Regensburger Oberhirte muss sogar ins südliche Oberfranken hinauf, nach Wunsiedel. Doch die Reise ins Zentrum des Fichtelgebirges lohnt sich, nicht nur für den Bischof. Die Pfarrkirche zu den 12 Aposteln wurde in den Jahren 1883 und 1884 in neugotischer Bauweise errichtet und am 15. Oktober 1884 vom Regensburger Bischof Ignatius von Senestrei eingeweiht. Die Ursprünge der katholischen Gemeinde in Wunsiedel lassen sich bis ins 14. Jahrhundert zurückverfolgen. Nachdem der Ort bereits 1326 zur Stadt erhoben wurde, entstand eine eigene Pfarrei, in der 1384 der erste namentlich bekannte Pfarrer Konrad Heckel dokumentiert ist. Im Jahr 1900 wurde Wunsiedel eigenständige Pfarrei, zunächst für 752 Katholiken. Die Kirche mit dem Patronat der 12 Apostel ist nach Plänen des Regensburger Domvikars Georg Dengler errichtet. Der markante, das Stadtbild bestimmende Turm ist im Osten direkt an den Chor angebunden. Der Innenraum präsentiert sich als vierjochige Saalkirche mit Kreuzrippengewölbe und Maßwerkfenstern. Besondere Merkmale: das Rosettenfenster in der Nordfassade und der Chorabschluss mit vier Polygonalseiten. Zu kunsthistorisch wertvollen Ausstattungsstücken gehören eine um 1500 entstandene Holzrelieftafel der Grablegung Christi, ein großes Kruzifix aus dem ursprünglichen Hochaltar sowie eine spätgotische Madonna mit Kind aus Regensburg. Die Fenster im Chorraum wurden in den 1960er Jahren durch Glasarbeiten von Theo Kittsteiner ersetzt. Im Glockenturm der Wunsiedler Pfarrkirche verrichtet auch heute ein Instrumentenquartett seine klangvolle Aufgabe. Zwei Glocken stammen aus den 1990er Jahren. Die sogenannte Jahrtausendglocke, geweiht im November 1999, trägt die Inschrift Christus Sieger König, Herr in Ewigkeit. Das Mittagsläuten aus Wunsiedel, von und mit Christian Jungwirth.
1: Und damit ist es 3:03 und wir schauen aufs Bayernwetter hier auf Bayern 1. Kompakt und zuverlässig. Sonne und zum Teil

0: Dicke Wolken wechseln sich heute ab, vor allem nördlich der Donau, da kann es auch mal regnen. Maximal 8 Grad im Fichtelgebirge bis 15 werden es am Bodensee, am Untermain und der unteren Donau. Und der Westwind, der bläst heute noch mal ordentlich durch, beruhigt sich gegen Abend und morgen wird es dann nicht ganz so windig werden. Nebel und Restwolken hängen morgen früh noch am Himmel. In Südostbayern, da gibt es noch Schauer zum Wochenstart, ab Mittag wird es dann bayernweit ein bisschen sonniger. Der Bayern 1 Verkehrsservice mit minutengenauer Stauzeitmessung auf der A7 Füssen Richtung Ulm. 11 Kilometer stocken zwischen Illertissen und dem Dreieck Hittistetten. A7 Würzburg Richtung Fulda zwischen Bad Kissingen Obertulba und Bad Brücknau-Volkers 7 Kilometer stockend. Die A8 München Salzburg zwischen Rosenheim West und Rohrdorf 5 Kilometer Stau und stockend. Auf der A8 Salzburg München, da stehen sie 7 Kilometer im Stau zwischen Fraßdorf und Rosenheim und es dauert 40 Minuten länger auf der Strecke. Die A8 Salzburg-München zwischen Bad Aiblinge und Rastplatz Seehamer-See-West Behinderungen nach einem Unfall. Weiter auf die A9 München in Richtung Nürnberg zwischen Manching und Lenting 6 Kilometer stocken, 10 Minuten plus. Und die A9 Nürnberg-Berlin zwischen Hommersdorf und Plech, da hat es einen Unfall gegeben. Und noch eine Meldung für das Münchner Stadtgebiet. Wegen des München-Marathonlaufs kommt es in der Innenstadt heute bis zum frühen Abend zu Behinderungen und auch zu weiträumigen Straßensperrungen. Wer kann, sollte auf die öffentlichen Verkehrsmittel ausweichen und nicht mit dem Auto in die Stadt fahren. Gute Fahrt für Sie alle.
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0: Ja, machen wir sonntags ab 12. Da gibt's die Talk-Highlights der blauen Couch bei uns. Und da war gleich am Montag die alleinerziehende Abenteuermama Jasmin Böhm bei mir zu Gast. Und die hat erzählt, dass ihr und ihrem kleinen Sohn auf ihren Reisen immer und überall total nett geholfen wurde. Tausende Kilometer sind die beiden mit dem Rad durch die Welt gefahren, waren zusammen schon am Nordkap in Spanien. Sogar bis nach Australien sind die gereist. Ohne Flugzeug. Also es ist wirklich nicht zu glauben. Und über ihre Reiseabenteuer haben wir gesprochen, aber natürlich auch über die etwas schwierigeren Zeiten in ihrem Leben. Jasmin Böhm, die hat als Grundschullehrerin gearbeitet, bevor sie dann den Rat ihrer viel zu früh verstorbenen Mutter in die Tat umgesetzt hat. Und der lautete: Mädchen, lebe dein Leben.
2: Sie kannte ja meine ganzen Reise und meine Reiselust und hat mir halt dann gesagt, dass ich einfach so weitermachen soll, dass ich so, wie ich bisher gelebt habe und diese ganzen Träume, die ich habe, dass ich an den festhalten soll und immer das machen soll, was mich halt glücklich macht und nicht darauf hören soll, was die Gesellschaft sagt, wie ein Leben auszusehen hat, sondern wirklich einfach das machen soll, was mich glücklich macht. Mhm.
0: Und hat dich das denn auch motiviert oder angetrieben, immer diesen Satz in der Seele zu haben, wenn es vielleicht mal schwieriger geworden ist unterwegs?
2: Ja, auf jeden Fall. Also ich würde sagen, auch in den ganzen Jahren danach. Ich habe immer wieder, wenn ich in Situationen in meinem Leben war, wo ich dachte, ich bin gerade total unzufrieden, habe ich das halt wieder in mir in Erinnerung gerufen und wieder überlegt, handelst du gerade wirklich danach oder machst du gerade einfach nur das, was von dir erwartet wird. So.
0: Mehr von den Reiseabenteuern und ihrer Idee, anderen Alleinerziehenden Mut zu machen, gleich hier auf Bayern 1.

0: Der Stent sitzt. Rod Stewart ist wieder topfit nach Herzproblemen und geht nächstes Jahr auf große Abschiedstour mit 81. Ist das nicht toll?
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0: Die Wahl-Innsbruckerin und alleinerziehende Abenteuermama Jasmin Böhm, die war mein Gast letzte Woche. Zusammen mit ihrem kleinen Sohn war sie schon am Nordkap, da haben sie den Weihnachtsmann besucht, in Istanbul, in Südspanien und das alles mit dem Fahrrad. Also das hat mich wirklich schwer beeindruckt. Erstmal hat Jasmin es mit einem normalen Beruf versucht und hat unter anderem als Grundschullehrerin gearbeitet, aber irgendwann war ihr klar, ich will irgendwie dem folgen, was ihre leider viel zu früh verstorbenen Mutter sie versprochen hatte. Lebe dein Leben. Heute schreibt sie Bestseller über diese Reiseabenteuer, ist auf Social Media auch sehr erfolgreich und im neuen Buch Vom Abenteuer des Ankommens, da erzählt sie von der Reise nach Australien auf dem Landweg. Alles mit ihrem kleinen Sohn. Und ich wollte wissen, was denn da so die größte Herausforderung war bei dieser Unternehmung.
2: Eine Route zu finden. Weil bei den Fahrradtouren vorher, da habe ich einfach so Fahrrad-Apps genommen und habe auf Komoot zum Beispiel eingegeben, wir wollen nach Istanbul fahren oder ans Nordkap fahren und dann spuckt es dir eine Route aus und du kannst der

0: Ja, eigentlich ziemlich sicher folgen, weil das einfach die gängigen Fahrradwege sind. Hier und da kann man was umbauen, aber ansonsten weiß man, wo man lang muss. Und auf dieser Tour war halt alles offen. Ich wusste so, okay, wir sind jetzt in Deutschland und ich will irgendwann in Australien sein, aber das ist halt am anderen Ende der Welt. Wie kommen wir dahin? Da gibt es keine Route, die dir irgendjemand sagen kann. Und ganz oft sagen auch die Leute, es geht gar nicht über Land weiter und man muss dann halt echt zur Grenze fahren und sich halt irgendwie Vertrauen haben, dass es doch immer weitergeht, ja.
1: Aber die Route hattest du schon geplant, als ihr losgefahren seid, oder hat sich da auch sehr viel auf der Reise ergeben?
0: Also ich habe so grob mir gedacht, wo wir vielleicht lang gehen, aber es hat sich auf jeden Fall unterwegs immer wieder was Neues ergeben. Also ich wusste eigentlich nie so ganz, wo wir danach weitergehen. Also ich musste immer auch vor Ort halt schauen, wie so, ja, wie alles auf der Welt sich gerade entwickelt, sei es irgendwie politisch, ob irgendwo Kriege sind oder so oder ob Naturkatastrophen sind, also es ist einfach einiges auf der Welt gewesen und immer wieder auf unserer Route halt auch. Deswegen mussten wir immer ein bisschen schauen.
1: Und wir sprechen da nachher noch ganz ausführlich drüber, aber wenn du jetzt mal ein besonderes Highlight rausgreifen dürftest, welches wäre das? Schwer, ne?
0: Ja, es ist echt schwer. Es gibt super viele. Aber ich glaube, als wir zusammen in Kirgisistan am Reiten waren und so in dieser einsamen Natur dort unterwegs waren, das war einfach so krass schön. Da haben wir uns so angekommen und so zu Hause gefühlt, obwohl wir so weit weg waren irgendwie.
1: Wo fühlst du dich denn daheim?
0: Ja, es ist schwer zu sagen. Also unterwegs gab es immer wieder so Gefühle, dass man zu Hause ist. Man sagt auch manchmal, wenn man nur eine Woche am gleichen Ort zeltet, lass mal nach Hause gehen und das ist einfach nur das Zelt, das an der gleichen Düne steht wie vor einer Woche.
1: Das wird einfach relativ, wenn man so viel unterwegs ist, ne?
0: Ja, aber ich glaube halt dort zum einen gibt es ein Zuhausegefühl mit Menschen. Also wenn man Menschen unterwegs trifft, die halt irgendwie ein bisschen wie so Familie werden, weil man mit denen irgendwie über Wochen, jeden Tag von morgens bis abends zusammen unterwegs ist. Oder halt auch manchmal, wenn echt nur Emil und ich alleine sind, aber wir einfach so einen wunderschönen Moment erleben, dass ich einfach so das Gefühl habe, ich bin gerade zu Hause, aber das klingt so kitschig, aber so angekommen in der ganzen Welt irgendwie. So, da fühlt man sich einfach so verbunden mit allem und denkt einfach so, ja, ich gehöre hier einfach hin, egal wo auf dieser Welt, aber wir sind alle irgendwie in
1: Ja,
0: einem Zuhause so.
1: weil es auch viele Verbindungen mit Menschen einfach gibt,
0: Ja,
1: ne, auf deinen
0: ja.
1: Reisen. Das ist echt, das fand ich auch ganz toll, was du da für Freunde gewonnen hast, wie offenherzig die Leute sind, wie hilfsbereit. Du bist ja
0: Ja.
1: auf Instagram sehr aktiv und da stellt man dann auch Verbindungen her, kann dann mal wo übernachten. Das hat dir auch sehr geholfen, ne?
0: Ja, auf jeden Fall. Aber ich glaube, spätestens als wir so, ich glaube, aus Griechenland draußen waren, gab es dann da auch keine Verbindung mehr. Und trotzdem kam die ganze Zeit die Einladung. Also ich glaube, das lag gar nicht so sehr an Instagram, sondern einfach, das hat sich durch die ganze Reise gezogen. Also die Menschen, egal wo wir auf Reisen bisher waren, auch auf all den Fahrradtouren vorher, uns wurde konstant immer geholfen. Ich meine, gut, wir sind auch Mama und Kind, vielleicht ist es
1: Wollte ich
0: nochmal
1: gerade
0: anders,
1: sagen,
0: ja.
1: ja.
0: Aber trotzdem muss man halt sagen, dass wir nicht eine negative Erfahrung so mit Menschen gemacht haben, wo irgendwas passiert wäre, wo ich das Gefühl hätte, oh, ich habe gerade richtig Angst, so die, ja, dass man irgendwie schlechte Menschen getroffen hätte. Aber das gab es gar nicht. Wir haben einfach immer nur positive Erfahrungen gemacht.
1: Wie sie überhaupt auf die Idee gekommen ist, mit einem zweijährigen Kleinkind nach Spanien zu radeln und wie sie sich ihren Ängsten stellt, darüber habe ich auch gesprochen mit Jasmin Böhm. Eine beeindruckende, eine mutige Frau durfte ich da kennenlernen.
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0: wäre so ein Sonntagmittag ohne Queen? A Kind of Magic um 1:15 und wir schauen aufs Bayernwetter hier auf Bayern 1. Sonne und Regen im Norden von Bayern, im Süden bleibt es überwiegend trocken, ja, dafür aber auch ganz schön grau. Windig ist es heute überall beim Sonntagsspaziergang, so um die 12 Grad heute. Morgen, da lässt der Wind dann nach, es wird eher trüb und bewölkt in der neuen Woche. Später kommt die Sonne dann besser raus, so ab Nachmittag. Die Temperaturen morgen 10 bis 16 Grad. Der Bayern 1 Verkehrsservice mit der A6 Nürnberg-Heilbronn zwischen Kirchberg und Schwäbisch Hall stehen Sie momentan 7 Kilometer im Stau, müssen 33 Minuten länger einplanen. Die A7 Füssen Richtung Ulm zwischen Illertissen und Dreikittistetten 11 Kilometer stockend, 16 Minuten plus. Die A8 München-Salzburg zwischen Rosenheim-West und Rohrdorf 5 Kilometer Stau und stockend. Die Gegenrichtung A8 Salzburg-München zwischen Fraßdorf und Rosenheim ein 7 Kilometer Stau mit einem Plus von 33 Minuten. Und weiter zwischen Bad Aibling und Rastplatz Seehammersee, stockend nach einem Unfall. Die A9 Nürnberg-Berlin ist zwischen Hormersdorf und Plech nach einem Unfall gesperrt. Hier staut sich der Verkehr. Und nochmal A9 Berlin Richtung Nürnberg zwischen Markt Schoggast und Dreieck Bayreuth-Kulmbach stehen Sie 6 Kilometer im Stau, ein Plus von 22 Minuten. Das war's, wir wünschen Ihnen gute Fahrt.
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0: Mit den Talk-Highlights der Woche, wie jeden Sonntag bei uns. Sie wollte nicht so viel sitzen, darum ist sie Schauspielerin geworden. Und jetzt ist sie sogar Tatortkommissarin. So könnte man sehr kurz und knackig die Karriere von Lisa Bitter zusammenfassen. An der Seite von Lena Odenthal ermittelt sie als Johanna Stern im Ludwigshafen-Tatort. Eine richtige Blitzkarriere hat sie dahingelegt, nachdem sie erstmal ganz schön rumgeeiert ist. Sie hat erstmal 2 Jahre Biologie, dann Kulturwissenschaften, dann Journalistik studiert und plötzlich hat ihr der Blick durch ein ganz bestimmtes Fenster in Leipzig die entscheidende Inspiration gebracht.
2: Da bin ich einmal auf dem Heimweg, das war wirklich so ganz doof, an der Schauspielschule vorbeigeradelt, zufällig. Mhm. Und es war schon dunkel und da war drinnen erleuchtet und die haben gerade gefochten oder hatten so einen Bewegungsunterricht. Mhm. Und dann dachte ich, das ist ja der Wahnsinn. Was für ein tolles Studium ist das denn?
0: Mit viel Körper, ne?
2: Mit viel Körpereinsatz. Ja. Man lernt tanzen, man lernt singen, man lernt irgendwie toll. Akrobatik, Koordination. Ja. Man hat alle möglichen, diese Möglichkeiten, sich über den Körper auszudrücken. Mhm. Das hat mich halt total gecatcht. Und dann wollte das unbedingt machen. Ich habe auch gar nicht so viel drüber nachgedacht, was ich damit dann, also dass man dann als Schauspielerin arbeitet. Ja, und dann habe ich mir das... Es war gar nicht so super konkret. Also ich war jetzt nicht so, dass ich mit 13 schon wusste, ich will auf der Bühne stehen und das alles selber spielen. Es waren so spontane Bauchentscheidungen.
0: Und dann aber es ist ja super, dass du dem dann auch so nachgegangen bist, ne?
2: Ja, es war auch ein bisschen Verzweiflung.
0: Die Schauspielerin Lisa Bitter, besser bekannt als Tatortkommissarin Johanna Stern in Ludwigshafen. Warum sie sich mit ihrer Kollegin Ulrike Volkers erstmal angezickt hat, das besprechen wir gleich. Und zwar zusammen mit Ulrike Volkers. Sie war nämlich als Überraschungsanruferin am Telefon mit dabei.
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Roxette auf Bayern 1, Spending My Time. Wir schauen kurz auf die Straßen. Der Bayern 1 Verkehrsservice mit der A8 München Richtung Stuttgart. Zwischen Odelshausen und Adelshausen liegt eine Stoßstange. Passen Sie gut auf sich und gute Fahrt. Jetzt mit Aha, Take on Me auf Bayern 1.

0: Ja, damals habe ich gerade im Kindergarten Blätterbilder geklebt. 1974 war schon auch ein cooles Jahrzehnt musikmäßig, ne? Die 70er, Lynyrd Skynyrd, Sweet Home Alabama. 1:15.
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0: Zwei Tatortkommissarinnen in einer Sendung, das gibt's auf unserer blauen Couch wirklich nicht so oft. Das Duo aus Ludwigshafen war zu Gast bei mir, die Schauspielerin Ulrike Volkerts, die spielt im Tatort ja die Lena Odenthal. Und die hat ihre Kollegin Lisa Bitter, die die Kommissarin Johanna Stern spielt, am Telefon überrascht. Vorher hat sich Lisa aber erstmal erinnert, wie aufgeregt sie war vor diesem ersten Treffen damals mit Ulrike Volkerts.
2: Ja, das war echt surreal, weil ich kannte sie ja schon, bevor ich mich entschieden habe, überhaupt Schauspiel zu studieren. Also war die ja schon irgendwie Teil meines Lebens als Lena Odenthal. Und dann kam diese Anfrage und damit habe ich gar nicht gerechnet. Dann war ich echt, ich war da sehr, sehr, sehr nervös, wochenlang.
0: Oh Gott, das kann ich mir vorstellen. Wie Ulrike Volkerts sich an eure erste Begegnung erinnert, das fragen wir sie jetzt einfach mal selber. Herzlich willkommen bei der blauen Couch, liebe Frau Volkerts.
3: Ja, guten Tag. Es ist ja nett, dass ich dabei sein darf.
0: Hallo, Lisa.
3: Ja, das soll so sein. Eine schöne Überraschung. Nee, das habe ich geheim gehalten. Natürlich. Und ich habe nichts gesagt. Ich habe dir einfach einen schönen Tag gewünscht. Du hast es erwähnt, dass du heute ziemlich viel um die Ohren hast und ich dachte, du wirst dich noch wundern.
2: Ja, du bist ja so lustig.
0: Ihr habt heute schon telefoniert. Das heißt, ihr seid auch privat befreundet. Würdet ihr euch als Freundinnen bezeichnen?
3: Definitiv. Über die Jahre sind wir schon ganz schön zusammengeruckelt. Lisa hat ja auch eine Zeit lang in Berlin gelebt, dann ist sie leider wieder weggezogen, aber die Verbindung steht ziemlich gut, auch in between der Tatorte, dass wir uns gegenseitig besuchen oder sehen oder zumindest telefonieren. Das ist schon außergewöhnlich und besonders. Ja. Jedenfalls kann ich das aus meinem Leben so sagen.
2: Ja, mir geht es auch so. Also das ist einfach über die Jahre haben wir festgestellt, dass wir vor und hinter der Kamera irgendwie auch gut funktionieren und uns dann auch einfach mögen. Und ich glaube, wir haben auch, was so Drehzeit betrifft, dieselbe Einstellung. Also das ist auch Lebenszeit und das macht man sich im besten Fall auch einfach schön. Und wenn man das gemeinsam machen kann, umso besser. Und so, ich weiß nicht, es gibt sicher auch irgendwelche Stinkstiefel-Kollegen und mit denen würde ich dann aber auch nicht so viel Zeit verbringen wollen. Und dann ist es aber auch in so einem Format schwierig.
3: Man hört da immer wieder davon.
0: Frau Volkerts, das haben wir ja vorhin kurz von der Lisa gehört, wie die erste Begegnung war damals vor 12 Jahren, dass es fast schon surreal war und natürlich auch sehr aufregend, weil sie ja die viel erfahrenere Kollegin auch schon damals waren. Wie war es denn für Sie? Wie haben Sie denn die Lisa erlebt?
3: Ich hatte ja, das ist wirklich 12 Jahre her, seid ihr irre? Okay, also das war natürlich insgesamt für mich ein wahnsinniger Ritt, weil ich habe ja nicht nur Lisa kennengelernt, ich habe glaube ich sechs verschiedene Frauen, mit denen ich immer wieder die gleiche Szene gespielt habe und das war am Anfang eigentlich so mein Fokus, dass ich jemanden wollte, die erstmal so gar nicht zu mir passt, also als Rolle. Ja, und das ging mit Lisa wahnsinnig gut, weil wir auch so eine Bitchy-Bitchy-Szene da für das Casting hatten, wo wir uns so ein bisschen anzicken und das hat totalen Spaß gemacht. Das Zicken ist zum Glück vorbei, weil das wollte so eigentlich der SWR noch weiter fortführen, da haben wir aber gesagt, das ist wirklich boring, wenn Frauen, anstatt gescheit zusammenzuarbeiten, sich vielleicht mal auseinandersetzen, weil sie unterschiedlicher Meinung sind, aber anzicken bitte, das lassen wir jetzt ab sofort. Und dann hat sich das auch schön weiterentwickelt, wir sind auf Augenhöhe, wir sind füreinander da, die Kolleginnen Johanna und Lena kennen einander gut, können sich einschätzen, vertrauen einander, lassen sich los, schimpfen miteinander, sind aber auch da füreinander. Das ist irgendwie eine super Ausgangsbasis für unsere Filme.
0: Schaut ihr euch denn manchmal auch einen Tatort zusammen an, so mit Chips und Bier am Sonntagabend?
2: Ja. Also ja, lustigerweise passiert das irgendwie in der letzten Zeit relativ häufig, dass wir gerade wieder beim Dreh sind, wenn wir die erste Sichtung von dem jeweilig Fertiggestellten kriegen. Und dann machen wir das total gerne, dass wir uns dann wird was Gutes gekocht, wenn wir genug Zeit haben und dann setzen wir uns zusammen hin und gucken den und das finde ich dann auch schon immer besonders schön, so die Kollegin dann so zu beobachten, wie sie es sieht und wir haben ja dann beide

0: das durchlebt. Wir haben beide von der ersten Buchbesprechung bis zum letzten Drehtag, wissen wir ja eigentlich alles übereinander und über den Film. Und dann ist es trotzdem immer nochmal irgendwie aufregend, den dann auch zusammen zu gucken.
1: Also die zwei waren sowas von sympathisch, dieses Tatort-Duo Lisa Bitter und Ulrike Volkerts. Und das ganze Gespräch, wissen Sie, ne, gibt es in ARD Sounds und auf allen bekannten Podcast-Plattformen nochmal zum Anhören. Und noch mehr tolle Frauen haben wir in der nächsten Stunde für Sie. Die Präses der Evangelischen Kirche aus Regensburg, Anna Nicole Heinrich, und die Münchnerin Michaela Benthaus, die im vergangenen Jahr Raumfahrtgeschichte geschrieben hat. Sie war nämlich die erste Rollstuhlfahrerin im Weltall. Hören wir nächste Stunde nochmal rein, aber natürlich nur bei uns auf Bayern 1.

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2: Um 13 Uhr mit Gudrun Skupin. Die CDU steckt in einer der schwersten Krisen ihrer Geschichte. Auf einer Klausurtagung berät die Parteiführung ab heute darüber, wie sie da herauskommen kann. Unter anderem soll der künftige Kurs gegenüber der AfD besprochen werden. Etliche Parteimitglieder hatten das Konzept der Brandmauer zuletzt kritisiert. Generalsekretärin Hoppermann sagte vor der CDU-Präsidiumsklausur:
3: Es geht darum, Vertrauen für uns und unsere Politik zurückzugewinnen und dabei die Modernisierung unseres Landes nicht aus dem Blick zu verlieren, aber auch die Lebenswirklichkeit der Menschen anders zu adressieren und die Herausforderungen auch anzuerkennen. Dabei ist die Klausurtagung heute nicht die eine Wunderwaffe, sondern der Beginn eines Prozesses.
2: Die Klausur findet heute und morgen in Berlin statt. Nachdem der ukrainische Präsident Zelensky den Diesel-Deal zwischen Russland und USA scharf kritisiert hat, forderte Präsident Trump die Ablösung Zelenskys. Daraufhin haben mehrere ukrainische Politiker Zelensky Unterstützung zugesagt. Nils Buhler berichtet aus Kiew.
4: Präsident Volodymyr Zelensky führe das Land in Kriegszeiten, schrieb der ukrainische Außenminister Andriy Sybiha auf der Plattform X. Zelensky genieße die Unterstützung des ukrainischen Volkes und dieses habe das Recht, selbst zu entscheiden. Auch aus der Opposition erhält der ukrainische Präsident Rückendeckung. Die Vorsitzende der Partei Holos, Kira Rudik, sagte im Interview mit dem britischen Fernsehsender Sky News, es gebe zwei Staatschefs, die einen neuen ukrainischen Präsidenten fordern, US-Präsident Trump und der russische Machthaber Putin.
2: Die Behörden in Polen haben offenbar Informationen über mögliche Anschlagspläne auf Ministerpräsident Tusk und Verteidigungsminister Kosiniak-Kamysz. Laut dem Innenministerium wurde deshalb ein Treffen im Terrorabwehrzentrum des Inlandsgeheimdienstes einberufen. Die polnischen Behörden sind zurzeit auch wegen einer Welle von Gewalt an Schulen in erhöhter Alarmbereitschaft. In dieser Woche hatte es mehrere Messerattacken gegeben. Am Donnerstag kam dabei ein Hausmeister ums Leben. Der französisch-britische Völkerrechtler und Schriftsteller Philippe Sands hat Deutschland dazu aufgefordert, sein Schweigen über israelische Verbrechen im Gazastreifen zu beenden. Sands hat heute den Friedenspreis des deutschen Buchhandels bekommen. Der 65-jährige Sohn von Holocaust-Überlebenden sagte in seiner Rede:
5: Und eine echte, nicht rassistische Staatsräson für Deutschland, 80 Jahre nach Nürnberg, muss doch wohl das Schweigen über Völkerstraftaten brechen, wo auch immer sie geschehen und durch wen auch immer sie begangen werden, auch wenn es Freunde, vor allem wenn es Freunde sind.
2: Sands vertritt als Menschenrechtsanwalt Fälle vor dem Internationalen Gerichtshof. Sein bekanntestes Werk als Autor ist Rückkehr nach Lemberg. Ein Rauhaardackel hat eine Kundin in einem Geschäft in Neutraubling im Landkreis Regensburg so festgebissen, dass die Frau mit schweren Verletzungen ins Krankenhaus gebracht wurde. Bei der 70-Jährigen war daraufhin eine Hauttransplantation nötig. Die Frau blieb 3 Tage im Krankenhaus, teilte die Polizei mit. Warum der Hund einer Mitarbeiterin des Geschäfts die im Laden sitzende Kundin biss, ist unklar. Die Polizei ermittelt in diesem Fall. Es ist 13.03 Uhr.
6: 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Ein windiger Sonntag ist es heute. Etwas Sonne, dicke Wolken, zwischendurch mal ein bisschen Regen, vor allem nördlich der Donau. An den Alpen, da bleibt es meistens trocken. Da reißt die Wolkendecke auch noch besser auf. 8 bis 15 Grad gibt es dazu. Morgen früh, da starten wir dann oft mit Nebel. Kann auch noch ein bisschen regnen von Ober- bis Niederbayern, später auch in Oberfranken. Größtenteils bleibt es aber trocken. Und am Nachmittag gibt es dann noch öfter mal Sonne. 10 bis 16 Grad dann morgen. Der Bayern 1 Verkehrsservice mit der A6 Nürnberg in Richtung Heilbronn. Und da kommt gleich eine aktuelle Meldung, ein Geisterfahrer. Auf der B4 Erlangen-Nürnberg zwischen Erlangen-Bruck und Marienbergstraße. Hier kommt Ihnen ein Geisterfahrer entgegen. Bitte fahren Sie in beiden Richtungen äußerst vorsichtig, nicht nebeneinander und überholen Sie nicht. Ein Geisterfahrer auf der B4 Erlangen-Nürnberg zwischen Erlangen-Bruck und Marienbergstraße. Wir melden natürlich sofort, wenn die Gefahr vorüber ist. Zurück auf die A6 Nürnberg-Heilbronn zwischen Kirchberg und Schwäbisch Hall 7 Kilometer Stau, ein Plus von 33 Minuten. Die A7 Füssen Richtung Ulm zwischen Illertissen und Reichhittstetten 11 Kilometer stockend. Die A8 München-Salzburg zwischen Rosenheim-West und Rohrdorf, da stehen sie gerade 5 Kilometer im Stau. A8 Salzburg-München zwischen Fraßdorf und Rosenheim ein 7 Kilometer Stau mit einem Plus von 33 Minuten. A9 München Richtung Nürnberg zwischen Manching und Denkendorf 16 Kilometer stockend. Die A9 Nürnberg-Berlin zwischen Hormersdorf und Plech, Unfall auf der rechten Spur und ein Stau. Die A9 Berlin Richtung Nürnberg zwischen Markt Schorgast und Dreieck Bayreuth-Kulmbach, da hat es einen Unfall gegeben. Aktuell staut es auf 6 Kilometer, 22 Minuten Zeitverzögerung. Und die A73 haben wir noch Nürnberg Richtung Bamberg zwischen Kreuzfurt-Erlangen und Erlangen-Bruck ein defektes Fahrzeug. Und das war's jetzt aber auch. Gute Fahrt wünschen wir Ihnen.
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6: Die Präses der Synode der Evangelischen Kirche in Deutschland war mein Gast. Anna Nicole Heinrich. Eine superlässige Frau, so mit Käppi, Jeans und T-Shirt ist sie da reingekommen bei uns. Sie kommt aus der Oberpfalz, aus einem nicht-christlichen Elternhaus. Zum Glauben und zur Kirche hat sie über den Religionsunterricht und auch über die Jugendarbeit gefunden. Vor 5 Jahren wurde Anna Nicole zur Vorsitzenden der Synode gewählt und damals war sie gerade mal 25 Jahre alt. Über das Amt, über die aktuellen Herausforderungen für die Kirche haben wir natürlich auch gesprochen, aber auch über ihr ziemlich ungewöhnliches Lebensmodell. Sie wohnt nämlich mit ihrem Mann, also als Ehepaar, in einer WG.
0: Unsere Freunde sagen immer, wir sind die bürgerlichste WG, die sie kennen.
6: Habt ihr einen Putzplan?
0: Also wir hatten einen Putzplan, aber man muss auch sagen, wir sind 5 erwachsene Menschen, die alle Geld verdienen. Deswegen, ich glaube, ich habe es auch die öffentlich gesagt, aber wir haben seit kurzem auch eine Putzhilfe. Geschirrspülmaschine ist manchmal ein Thema, weil es gibt unterschiedliche Einräumtechniken.
6: Ach, das.
0: Genau, vor allem im Besteckfach oben, das, was man so rausziehen kann. Aber manchmal habe ich das Gefühl, dass manche es schon mit Absicht falsch machen, um wenigstens so ein bisschen Konfliktpotenzial zu haben und was, worüber man auch mal schmunzeln kann. Aber sonst ist es irgendwie, wir verbringen gerne und viel Zeit miteinander, wenn wir alle da sind. Mhm. Wir halten aber auch aus, dass einzelne von uns weniger da sind. Ja, ist einfach schön. Und dann leben wir noch in einem Haus, wo noch viele andere Freunde Wohnungen haben, die auch kleine Kinder haben. Also Regensburg ist für uns schon so ein bisschen Bullerbü.
6: Die Präses der Evangelischen Kirche Deutschland, Anna Nicole Heinrich auf der blauen Couch. Gleich gibt es spannende Einblicke auch in ihre Arbeit.
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0: Lenny Kravitz auf Bayern 1, seine knackigen Bauchmuskeln, die können Sie sich übrigens demnächst daheim ins Regal stellen. Der wird nämlich ein Ken, also ein der Mann von Barbie Ken. Und das mit 62, das finde ich ziemlich beeindruckend. 13.17 Uhr jetzt, gute Nachrichten von der B4 aus dem Bayern 1 Verkehrsservice Erlangen-Nürnberg. Die Geisterfahrermeldung hier, die ist aufgehoben. Gute Fahrt. Die Talk-Highlights der blauen Couch, immer sonntags ab 12 bei uns. Und da war auch die Präses der Synode der Evangelischen Kirche Deutschland zu Gast, Anna-Nicole Heinrich. Kommt aus Nittenau im Landkreis Schwandorf, lebt heute in Regensburg zusammen mit ihrem Mann in einer WG. Haben wir vorhin schon kurz gehört. Studiert hat sie Philosophie und ist eben seit 5 Jahren in diesem kirchlichen Leitungsamt. Über die ehrenamtliche Aufgabe in der Synode haben wir natürlich gesprochen, über ihre Ideen für die Kirche und auch darüber, was Glaube eigentlich bedeutet für sie. Und wir haben auch für Anna-Nicole einen Blaue Couch-Lebenslauf geschrieben und den hat sie dann selber vorgelesen.
1: Mein Name ist Anna-Nicole Heinrich und ich bin eine Macherin ohne Drang nach Karriere. Durch Zufall bin ich in der evangelischen Kirche gelandet. Die war erst cooler als die katholische und hat mir dann schnell ein Zugehörigkeitsgefühl vermittelt. Geprägt haben mich das Aufwachsen mit meinen thüringischen Großeltern und meine Ehrenämter. Ich kann gut nichts tun. Wenn ich aber etwas mache, darf es gerne auch anderen zugutekommen. Zu meinem Amt als Präses bin ich überraschend gekommen. Ich habe vieles angepackt, aber auch feststellen müssen, dass der Wunsch nach Veränderung noch nicht die Veränderung selbst ist. Meine wichtigsten Ziele, Menschen ins Gespräch zu bringen und meinen Glauben teilen und die Türen für alle offen halten. Mein Wunsch für die Zukunft, weiter in der schönsten Stadt zu leben, vielleicht öfter mal den Hammer zu schwingen und nicht im Hamsterrad landen.
2: Danke!
1: Ja, hätte ich besser nicht schreiben können. Also hätte ich wahrscheinlich anders geschrieben.
0: Aber ist doch mal ganz schön, der Blick von außen, oder?
1: Ich fühle mich sehr getadelt. Geadelt, also, nicht getadelt.
0: Also tatsächlich aus

0: atheistischen Elternhaus kommst du? Ja. Bist dann in die Schule gegangen, in Ethikunterricht oder wie ging das los?
1: Nee, bei der Einschulung, vielleicht habe ich es auch zu oft erzählt, aber ich habe das Gefühl, ich kann mich sehr bildlich dran erinnern. Meine Mama und ich mussten ins Sekretariat in der Grundschule zur Anmeldung.
0: Ja.
1: Und da war die Sekretärin und dann hat er so lauter Fragen gestellt. Und dann war sie ja evangelisch oder katholisch und meine Mama so war ja nix. Und die war so, ja wey, nix. Nix gibt's denn nicht. Irgendwo muss ja hier, die können ja nicht in der Aula umeinander hocken, wenn die anderen im Rallye-Unterricht sind. Und dann war meine Mama so, ja und jetzt? Und die war so, ja, da muss ich schauen, da soll sie mal Ohrwuch da hier gehen und dann Ohrwuch da hier und dann muss sie halt entscheiden. Und dann bin ich die erste Woche im katholischen Rallye-Unterricht. Da waren alle in meiner Klasse waren katholisch. Alle sind sitzen geblieben und dann ist dieser Priester gekommen, der in meinen sechsjährigen Augen, glaube ich, schon zu alt war, um Lehrer zu sein. So.
0: Wahrscheinlich war er 40, oder?
1: Nee, ich glaube eher, er war schon zu 70 oder ja. So. Also er war wirklich schon älter. Und es war halt Frontalunterricht, alle saßen an ihren Tischen, so wie alles andere auch. Ne? So, okay. Und in der zweiten Woche durfte ich einen evangelischen Rallye-Unterricht. Ich war die einzige evangelische dann bei mir in der Klasse. Das heißt, ich durfte alleine das Klassenzimmer verlassen. Das dürfen Sechsjährige in der ersten Klasse normal nicht, immer nur zu zweit.
0: Ja.
1: Dann bin ich in den Rallye-Raum. Der Rallye-Raum war der Raum der Mittagsbetreuung. Und da saßen auch ältere Kinder in einem Sitzkreis auf dem Spieleteppich, weil bei Kombiklasse 1 bis 4, weil es so weniger evangelische in Nittenau gibt. Und da war ich so, ja okay, also evangelisch sein muss wohl das Coolste sein der Welt. Ja, und dann bin ich weiter in den evangelischen Rallye-Unterricht gegangen und ja, so dann irgendwie da reingewachsen. Kinderfreizeiten, später Jugendarbeit, ja. Teamerin auf Kinderfreizeiten. Einen tollen Jugendreferenten gehabt, der uns immer viel zugetraut hat. Manchmal auch zu viel, aber ich glaube, an allem, was wir nicht hinbekommen haben, sind wir irgendwie auch gewachsen. Es gab immer eine Kiste Spezi im Jugendraum, die der Pfarrer immer wieder aufgefüllt hat. So, ich hatte da eine echt gute Zeit in
0: was
1: dieser Kirchengemeinde.
0: Was für eine folgenreiche Entscheidung schon mit 6 Jahren, oder? Damals getroffen, auf dem Teppich im Gemeinschaftsraum. Das ist echt schön. Und du hast dich dann auch taufen lassen.
1: Ja, wir haben irgendwann in der Schule Taufe durchgenommen.
0: Mhm.
1: Und dann habe ich das erste Mal realisiert, ich gehöre gar nicht zu dem Laden. Das war so, okay, also ja. Ich bin aber gar nicht getauft. So, ja, dann bist du doch nicht so richtig dabei. Und dann habe ich zu meiner Mama gesagt, ich will mich taufen lassen. Und die hat gesagt, ja, dann lass uns zum Pfarrer gehen und dann lassen wir dich halt taufen. So alles, was dir gut tut oder auf was du Lust hast. Der Pfarrer war ganz smart. Grüße gehen raus. Also auch wieder meine 11-jährige Erinnerung oder so. So, naja, wie ist denn das? So christliche Menschen im Umfeld, ne? So familiäre christliche Erziehung. Meine Mama war so, ja, nee, nix. Taufpate, ah ja, unser Vermieter ist, der ist, glaube ich, katholisch, den könnten wir fragen. Und dann war der Pfarrer so, ja, aber zu meiner Mama so, sie könnten sich doch auch mittaufen lassen. Dann wären sie wenigstens schon zu zweit. Und meine Mama so, ja, okay.
0: Hat er
1: dann
0: auch
1: habe ich mich mit meiner Mama zusammen taufen lassen. Ich habe vor kurzem erst die Bilder davon gesehen. Das ist eigentlich irgendwie auch ganz sweet. Ich glaube, meine Mama, das müsste man sich aber selber eigentlich mal fragen, hat da nie persönlich einen Zugang dazu gefunden. Aber glaube ich, würde auch nie aus der Kirche austreten, weil sie sieht, was es mir und später auch meiner kleinen Schwester irgendwie gerade in so Kinder-Jugendzeit an Halt gegeben hat und ich glaube auch an Orientierung in vielen Situationen. Mhm. Dass ich immer sage, so meine Mama ist eigentlich ein schönes Beispiel für jemanden, der einfach diese Organisation und die viele gute Arbeit, die Kirche tut, auch gerne mit ihrem Beitrag unterstützt, obwohl sie da selber jetzt nie so einen wirklichen Zugang dazu gefunden hat.
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2: 13.30 Uhr, jetzt 13:30, kompakt und zuverlässig das Bayernwetter hier auf Bayern 1. Ein ordentlicher Wind pfeift uns heute um die Ohren beim Sonntagsspaziergang. Ein bisschen Sonne gibt's, dicke Wolken und zwischendurch auch Regen. Also ein bisschen aprilmäßig fühlt sich das fast an heute. An den Alpen bleibt's meistens trocken, da reißt die Wolkendecke auch noch besser auf. 8 bis 15 Grad heute. Morgen früh, da starten wir oft neblig in die neue Woche rein. Kann auch immer ein bisschen regnen von Ober- bis Niederbayern, später dann auch in Oberfranken. Größtenteils bleibt es aber morgen trocken und am Nachmittag gibt es auch mehr Sonne auf die Nase bei 10 bis 16 Grad morgen. Der Bayern 1 Verkehrsservice mit der A6 Nürnberg-Heilbronn zwischen Kirchberg und Schwäbisch Hall. Ein 9 Kilometer Stau, der sich ganz schön zieht, 41 Minuten Zeitverzögerung. Die A7 Füssen Richtung Ulm zwischen Illertissen und Dreikittistetten stockender Verkehr. Die A8 München-Salzburg zwischen Rosenheim-West und Rohrdorf, da stockt es auf 5 Kilometer, 16 Minuten plus. A8 Salzburg-München zwischen Fraßdorf und Rosenheim. Bauarbeiten, sie stehen da gerade in einem 7 Kilometer Stau, müssen 32 Minuten länger einplanen. Die A9 München-Nürnberg zwischen Manching und Denkendorf stockender Verkehr. A9 Nürnberg-Berlin zwischen Hommersdorf und Plech, Stau nach einem Unfall auf der rechten Spur. Und die A9 Berlin Richtung Nürnberg zwischen Marktschorgast und Dreieck Bayreuth-Kulmbach. Ein Unfall mit 6 Kilometer Stau und 17 Minuten plus. Gute Fahrt für Sie.
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2: Sie hat Raumfahrtgeschichte geschrieben, Michaela Benthaus. Sie ist der erste Mensch mit Behinderung im Weltall und war letzte Woche bei mir zu Gast. Seit einem Mountainbike-Unfall mit 26 ist sie querschnittgelähmt. Trotzdem hat sie immer an diesem großen, großen Traum festgehalten und hat ihn schließlich auch wahrgemacht. Ein Riesenschritt, und zwar nicht nur für sie persönlich, sondern auch ein Denkanstoß für alle anderen. Sie will nämlich auch Botschafterin sein für mehr Inklusion in der Gesellschaft.
3: Bevor ich meinen Unfall hatte, hatte ich überhaupt keine Berührungspunkte zu Menschen mit Behinderung. Ich frage mich ehrlich gesagt ein bisschen, warum, weil die Menschen haben ja vorher auch schon existiert. Ich bin eigentlich die erste Rollstuhlfahrerin und so, aber ich habe sie, glaube ich, nicht wahrgenommen. Und jetzt, wo ich sozusagen auf der anderen Seite bin und jeder kann auch durch einen Unfall, durch Alter, durch Krankheit dieser Seite beitreten, denke ich mir halt so, oh, ich glaube, wir müssen viel, viel mehr Sichtbarkeit erreichen für Menschen mit Behinderung, damit einfach Leute wie ich vorher, vor meinem Unfall, verstehen, was es heißt, eine Behinderung zu haben und dass, wenn das Umfeld passt und so, auch alles gar nicht ganz so schlimm ist, wie man sich das vorstellt und wir eigentlich sehr, sehr, sehr viel mehr machen können und auch arbeiten wollen und können und coole Jobs haben. Ich kenne total viele Rollstuhlfahrer, die haben tolle Jobs und trotzdem, glaube ich, ist es oft so, dass vielleicht Unternehmen sagen, wir stellen lieber nicht den Rollstuhlfahrer ein oder so. Und da ist total viel zu tun und deswegen denke ich mir, dass so große Aktionen wie halt mein Flug, der ja wahnsinnig viel Medienaufmerksamkeit erreicht hat, nicht nur in Deutschland, sondern weltweit, definitiv viel zu sowas beitragen kann.
2: Die erste Rollstuhlfahrerin im Weltall, Michaela Benthaus. Sie schaut nicht auf das, was fehlt, sondern auf das, was da ist. Gleich mehr von ihrem spektakulären Ausflug ins Weltall hier auf Bayern 1.

Ich habe bei diesem Song ja nach wie vor mehrminütige Gänsehaut. John Lennon auf Bayern 1, Imagine. Gleich 14:15, Sie hören die Talk-Highlights der blauen Couch. Der erste Mensch mit Behinderung im Weltall ist eine Münchnerin und sie war da unser Gast in diesem Radio-Talk.

0: motiviert. Also ich war davor schon super motiviert, irgendwie ja in der Raumfahrt was zu erreichen und irgendwie so viel es geht halt als einzelne Person zum Fortschritt da beizutragen. Und gleichzeitig wollte ich auch immer irgendwie ja was für Menschen mit Behinderung tun und auf uns aufmerksam machen und ja einfach mehr Sichtbarkeit für uns erreichen, damit Inklusion mal ein bisschen besser wird, weil da haben wir auf der Erde noch einiges zu tun.
1: Ja.
0: Ja, und ich glaube, es hat mich einfach noch viel mehr motiviert, dass das, was ich mache, genau das Richtige ist.
1: Jetzt wollen wir mal ganz kurz reinhören in diesen Suborbitalflug.
2: Passing the Karman Line.
3: And there they are. They've crossed into space.
2: Capsule Touchdown.
0: Ich liebe es, wie man uns so voll happy da sehen hat.
1: Nimm uns doch mal ganz kurz mit in diese Rakete. Da sitzt man drin, angeschnallt, ganz fest nehme ich an, ne? Und dann wird runtergezählt, wie wir das alle kennen aus dem Kinofilm, ne?
0: Ja, yeah, genau. Also unser Launch war relativ früh morgens von West Texas aus. Ich würde so sagen, so 40 Minuten vorher, bevor es losgeht, steigt man in die Rakete ein. Und beim ersten Mal mussten wir tatsächlich 58 Sekunden vor Zündung des Triebwerks abbrechen.
1: Ach du Schreck.
0: Ja.
1: Da schlägt das Herz schon bis zum Hals und dann das.
0: Ach. Ja, da war man, ich war schon richtig ready. Ich habe schon, man hört auch so ungefähr eine Minute 30 vor Start hört man so ein Klopfen, das ist so die Bedruckung vom Tank. Und da merkt man schon so richtig, okay krass, jetzt lebt die Rakete und jetzt geht's gleich los. Ja. Und dann abzubrechen ist natürlich super, schwierig. Aber das passiert öfter in der Raumfahrt. Das ist kein Einzelfall und da ist man auch darauf vorbereitet, dass das passieren kann. Zwei Tage später konnten wir allerdings erfolgreich launchen. Und ja, dann zählt der Countdown runter und dann wird das Triebwerk gezündet. Man sieht dann so richtig, wie sich die Decke orange färbt, weil es so die Reflektion vom Feuer. Mhm. Man kann natürlich das Feuer, auf dem man sitzt, nicht sehen, aber man sieht ja diese Reflektion. Und ja, das war super spannend. Und dann wartet man 7 Sekunden, bis sich der Schub aufgebaut hat. Mhm. Und dann hebt die Rakete ab. Und das geht gar nicht so schnell, wie man denkt. Also man denkt immer so, wow, die Rakete fliegt ja super schnell. Und das tut sie auch, wenn sie größere Höhen erreicht. Also wir sind bis zur dreifachen Schallgeschwindigkeit geflogen. Mhm. Am Anfang ist die Masse aber so groß, weil die ist ja voll betankt mit dem ganzen Treibstoff, dass man zwar merkt, diese ganze Masse und Energie, auf der man da sitzt, also das ist super krass, man merkt so richtig die ganze Power, aber es geht relativ langsam los. Mhm. Bei dem Hinflug, also beim Raufflug, hatten wir so an der Spitze, glaube ich, 3G, das ist so das Dreifache des Körpergewichts, was man dann spürt. Mhm. Das ist schon ganz
1: ordentlich,
0: gut,
1: ne? Mhm.
0: Aber man ist auch in so einer liegenden Position, man kann es ganz gut aushalten. Beim Weg runter hatten wir dann 5,3 G, also beim Wiedereintritt in die Erdatmosphäre. Und das war richtig viel. Also da habe ich richtig gemerkt, wie so mein Atmen schwer wird und ja, wie es mir die Haut im Gesicht zurückzieht.
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2: Um 14 Uhr mit Gudrun Skupin. Die Ergebnisse der Landtagswahlen im Osten waren für die CDU verheerend. In Mecklenburg-Vorpommern scheiterte die Partei sogar an der 5%-Hürde. Das Präsidium der CDU trifft sich heute und morgen zur Klausur. Sabine Henkel berichtet aus Berlin.
3: Schon im Vorfeld ist die Bedeutung dieser Klausur deutlich geworden. Gleich mehrere CDU-Präsidiumsmitglieder erklärten öffentlich, was sie erwarten. Thüringens Ministerpräsident Mario Vogt verlangt einen inhaltlichen Neustart. Und Hessens Ministerpräsident Boris Rhein sprach davon, den Blick mehr auf das zu richten, was Bürger und Bürgerinnen bewegt. Die hohen Lebenskosten zum Beispiel. Generalsekretärin Franziska Hoppermann erklärte die Klausur zu einem Prozessauftakt. In diesem will die CDU zu alter Stärke zurückkommen.
2: Die vom Iran unterstützte Houthi-Miliz hat offenbar den Flughafen der saudischen Hauptstadt Riad angegriffen. Anna Osius über die Geschehnisse vor Ort.
4: Augenzeugen berichten, dass Passagiere getroffen wurden, dass andere nur noch in Panik davongerannt sind. Überall war Staub und Rauch. Handybilder zeigen Blutflecken auf dem Boden. Dutzende Krankenwagen sind zum Flughafen geeilt. Es ist der bislang schwerste Angriff auf Saudi-Arabien. 12 Tote bislang, mehr als 300 Verletzte. Der Flughafen wurde gesperrt, Flüge umgeleitet. Die deutsche Lufthansa, die hat schon im Vorfeld erklärt, dass Flüge nach Riad jetzt erstmal gestrichen sind.
2: Es gibt neue Details zur Bombendrohung am Nürnberger Hauptbahnhof gestern. Dort waren ja Teile geräumt worden. Der Grund: Ein Mann hatte einen Rucksack an einem Infoschalter abgegeben. Bevor er sich entfernte, sagte er dem Bahnpersonal, dass sich darin eine Bombe befinde. Der Entschärfungsdienst gab nach etwa einer Stunde Entwarnung. Etwas später wurde der offenbar verwirrte 41-jährige Deutsch-Russe festgenommen. Heute soll ein Richter entscheiden, ob er in U-Haft kommt. Papst Leo XIV. Hat offenbar einen Knoten in der Lunge. Das teilte der 71-Jährige heute mit und gab bekannt, dass er in den kommenden Tagen operiert werde. Laut Leo ist der Knoten in einem sehr frühen Stadium entdeckt worden. In der zweiten Fußball-Bundesliga hat die Spielvereinigung Greuther Fürth eine schwere Auswärtsaufgabe vor sich. Das Kleeblatt spielt im Moment bei Tabellenführer Hertha BSC. Alles Weitere jetzt von Willi Willmann.
5: Eines lässt sich definitiv sagen, die Spielvereinigung Greuther Fürth fährt ganz sicher nicht als Favorit zu Hertha BSC Berlin. Die Hauptstädter haben bisher alle 6 Partien in dieser Saison gewonnen. Vielleicht ist die Hertha aber ja durch diese lange Länderspielpause aus dem Tritt gekommen. Das hat ja zum Beispiel auch der FC Bayern München beklagt, der gestern 2:2 beim FC Augsburg gespielt hat, dass diese Länderspielpause zu diesem Zeitpunkt der Saison keinen Sinn macht. Wir schalten live nach Berlin. Hertha gegen Greuther Fürth mit Christian Riedel.
6: Knapp 33 Minuten sind im Berliner Olympiastadion gespielt zwischen Hertha und der Spielvereinigung Greuther Fürth. Noch keine Tore, jetzt aber vielleicht die Möglichkeit. Thor Steinsson schon im Strafraum, halblinke Position, da sollte die Flanke kommen. Aber da ist ein vierter Abwehrbein da und es gibt Ecke. So entscheidet es jedenfalls Schiedsrichter Stieler. Die Herthaner wollen da ein Handspiel gesehen haben und protestieren. Aber der Unparteiische stand gut und bleibt bei seiner Entscheidung Ecke. Es ist ein munteres Spielchen hier vor gut 50.000 Zuschauern, in dem sich die Spielvereinigung Greuther Fürth keineswegs versteckt. Die zeigen, warum sie so auswärts stark sind, warum sie lange kein Auswärtsspiel mehr verloren haben, hatten schon einige Chancen, bei denen Gersbeck im Kasten von Hertha BSC retten musste. Die Herthaner mit 2 Möglichkeiten, Thorsteinsson in der 13. und Schule in der 25. Minute. Jetzt kommt die Ecke rein von der linken Seite, dauert aber zu lange, bleibt beim 0:0.
5: Die Zwischenstände der anderen Partien. St. Pauli hat vor wenigen Augenblicken das 1:0 gegen Karlsruhe erzielt und Bochum gegen Bielefeld, hier steht es noch 0:0. In der ersten Bundesliga gibt es heute zwei Partien, Köln gegen Gladbach um 15.30 Uhr und um 17:30 dann noch Freiburg gegen Schalke. Und vor wenigen Augenblicken ist in Singapur in der Formel 1 der große Preis gestartet worden. Der Start relativ problemlos. Es führt weiterhin Max Verstappen, der von der Pole Position ins Rennen gegangen ist.
7: Und damit ist es 2:04 und wir schauen aufs Bayernwetter hier auf Bayern 1.

0: kompakt und zuverlässig. Die Wolkendecke im Süden, die löst sich noch so ein bisschen besser auf im Laufe des Nachmittags um die Donau rum und nördlich davon. Da sind ein paar Regentropfen dabei. Richtung Süden bleibt es meistens trocken. Dazu ganz schön windig heute, auf den Bergen auch mal stürmisch. Und morgen früh, da starten wir dann oft neblig und trüb in den Montag. Ab Mittag kämpft sich die Sonne dann öfter mal raus. 10 bis 16 Grad sind es dann morgen. Der Bayern 1 Verkehrsservice mit der A3 Passau-Nürnberg zwischen Kreuz-Deggendorf und Schwarzach 4 Kilometer stockend. Die A6 Nürnberg-Heilbronn zwischen Kirchberg und Schwäbisch Hall ein 9 Kilometer Stau. Der zieht sich leider sehr nervig, 41 Minuten Zeitverzögerung. Die A7 Füssen-Ulm zwischen Illertissen und Dreieckettestetten stockender Verkehr. Die A7 Fulda-Würzburg zwischen Fulda-Dreieck und Bad Brückenau-Wildflecken ein 10 Kilometer Stau mit einem Plus von 28 Minuten. Die A8 München Richtung Salzburg zwischen Rosenheim-West und Rohrdorf 5 Kilometer Stau und stockend, 17 Minuten Zeitverzögerung. Die A8 Salzburg-München zwischen Fraßdorf und Rosenheim 7 Kilometer Stau wegen Bauarbeiten, dauert 33 Minuten länger. Weiter auf die A8 München-Stuttgart zwischen Merklingen und Mühlhausen 10 Kilometer stockend und die A9 Berlin-Nürnberg zwischen Marktschorgast und Dreieck Bayreuth-Kulmbach 6 Kilometer Stau und stockend mit einem Plus von 13 Minuten. Wir wünschen Ihnen gute und vor allem natürlich sichere Fahrt.
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0: Sonntagnachmittag, Zwetschgenkuchenzeit. Bei ihm ja mit veganer Sahne.
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0: Ja, Brian Adams, schon seit vielen Jahren Veganer und super soft Balladenexperte. Und einer seiner schönsten singt er jetzt, Heaven. Danach gibt es einen Klassiker von den Monkees, I'm a Believer. Und das gute Italiengefühl, das kommt von Gianna Nannini. Das ist unser Sonntagsmix für Sie zum Genießen. So schön.
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0: habe schon Toskana gebucht für nächsten Sommer. Man braucht immer was, worauf man sich freuen kann. Un'estate italiana, ein italienischer Sommer. Gianna Nannini.
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0: Am Sonntagnachmittag haben Sie denn schon Kalendercheck gemacht für die kommende Woche? Also bei mir steht drin, Autosaugen und Sommerkleider aus dem Schrank räumen. Ja, also ich sage Ihnen, da hält sich die Vorfreude ein bisschen in Grenzen. 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
2: Es war einmal in einem kleinen Städtchen, da lebte ein Mädchen namens Barbara. Und diese Barbara war im ganzen Land für ihren abartig guten Rhabarberkuchen bekannt.
3: Ja, man konnte sagen, dass Barbaras Rhabarberkuchen ohne Wenn und Aber gar eine geradezu magische Erfahrung war. 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
2: Um 14.30 Uhr. Ja, er hat ihn und er hat sich trotzdem mit letzter Kraft ins Studio geschleppt. Sie hören aus dem Bayern 1 Sport Willi Willmann, den Mann mit dem tödlichen Männerschnupfen.
3: Spotte nur. Willi, das ist ein Skandal, Applaus, dass kein Arzt in diesem Studio ist. Wahnsinn. In der zweiten Fußball-Bundesliga ist die Spielvereinigung Greuther Fürth zu Gast beim Tabellenführer Hertha BSC Berlin. Die Hertha hat bisher alle 6 Spiele gewonnen. Fürth hat bisher genau einen Dreier auf dem Konto. Wie sich die Mittelfranken in Berlin schlagen, das sagt Ihnen jetzt live Christian Riedel.
4: Das war eine ordentliche Leistung in der ersten Halbzeit hier vor den gut 50.000 Zuschauern im Berliner Olympiastadion. Es fehlen allerdings die Tore. 0:0 steht es zwischen Hertha und der Spielvereinigung Greuther Fürth. Es war aber keinesfalls langweilig. Es waren Chancen auf beiden Seiten. Die gefährlichste Abwehrkampf für Fürth in der 26. Minute. Da verzog er frei vor Marius Gersbeck und dann für die Herthaner Adebumi. 4 Minuten vor dem Halbzeitpfiff von Schiedsrichter Stieler ist er zweimal an Heldstern gescheitert. Zumindest einer davon hätte aus Hertha-Sicht sicherlich drin sein müssen. War aber nicht. So warten wir jetzt auf den Beginn der zweiten Halbzeit hier im Olympiastadion. Die Mannschaft sind noch nicht wieder da, aber mal schauen, es wird sicherlich weiter munter.
3: Vielen Dank in den Bayern 1 Nachrichten. Um 15 Uhr sind wir wieder live in Berlin dabei. Die weiteren Halbzeitergebnisse: St. Pauli führt gegen Karlsruhe 1:0 und bei Bochum gegen Bielefeld sind noch keine Tore gefallen. In der ersten Liga 2 Partien: Köln gegen Gladbach in einer Stunde und Freiburg gegen Schalke um 17.30 Uhr. Und in der Formel 1 ist vor knapp einer halben Stunde der große Preis von Singapur gestartet worden. Es führt Max Verstappen vor Charles Leclerc und Lewis Hamilton. Das ist wie die Startaufstellung. Bisschen verbessert hat sich Nico Hülkenberg, der einzige Deutsche. Der ist von Startplatz 10 aktuell auf Platz 8 vorgefahren.
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2: Kompakt und zuverlässig jetzt das Bayernwetter hier auf Bayern 1. Im Süden, da gibt es im Laufe des Nachmittags so ein paar Wolkenlücken, da schafft es die Sonne mal raus. Um die Donau und nördlich davon sind Schauer dabei. Richtung Süden bleibt es meist trocken. Dazu ganz schön windig heute, auf den Bergen auch mal stürmisch. Und morgen geht es grau in die neue Woche rein. Aber ab Mittag, wie so oft im Herbst, da schafft es die Sonne öfter mal durch. Bei 10 bis 16 Grad dann morgen. Der Bayern 1 Verkehrsservice mit der A6 Nürnberg-Heilbronn zwischen Kirchberg und Schwäbisch Hall. 9 Kilometer Stau und stocken 25 Minuten Zeitverzögerung. Auf der A7 Fulda Richtung Würzburg zwischen Fulda Dreieck und Bad Brückenau-Wildflecken stehen sie momentan 10 Kilometer im Stau, müssen 29 Minuten länger einplanen. Die A8 Salzburg-München zwischen Fraßdorf und Rosenheim. Bauarbeiten und der 7 Kilometer Stau zieht sich leider auf 48 Minuten Zeitverzögerung. Die A8 München-Stuttgart ist zwischen Dreieck München in Eschenried und Dachau-Fürstenfeldbruck gesperrt. Dort gibt es einen Polizeieinsatz. A8 München-Stuttgart zwischen Merklingen und Mühlhausen 10 Kilometer Stau, 17 Minuten plus. Die A9 Berlin Richtung Nürnberg zwischen Markt Schorgast und Dreieck Bayreuth-Kulmbach auf 6 Kilometer immer wieder stau und stockend. Und die A9 haben wir noch Nürnberg in Richtung München. In der Ausfahrt Freimann hat es einen Unfall gegeben. Gute und sichere Fahrt für Sie.
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Die 80er mit Stevie Wonder, Part-Time Lover. Und wir schauen kurz auf die Straßen. Vorsicht bitte auf der A8 München-Salzburg zwischen Irschenberg und Bad Aibling. Hier laufen Personen auf der Fahrbahn und Gegenstände liegen rum. Also bitte fahren Sie ganz besonders vorsichtig. Jetzt mit John Denver. Gute Fahrt.

wird seit den 70ern an vielen Lagerfeuern gesungen. John Denver, Take Me Home, Country Roads. Bayern 1 am Sonntagnachmittag. Und ja, wenn die Jahreszeiten wechseln, dann greift sie oft um sich, die große Ausmisteritis. Ja, jetzt im Herbst müssen erstmal wieder die Klamotten

0: unten ich seit vielen, vielen Jahren im Keller und ja, er macht einfach keinen Sinn mehr. Vielleicht könnte man den mal entsorgen. Wir haben auf bayern1.de eine kleine Entscheidungshilfe für Sie, was Sie mit ziemlich großer Sicherheit, ohne darüber nachzudenken, einfach raushauen können. Alte Kartons, eingetrocknete Farbeimer zum Beispiel, Marmeladengläser, wo das schon so ganz, ganz blass ist, ja, die Erdbeermarmelade aus dem Jahr 2010 oder so. Also klicken Sie mal vorbei. Ich finde diese Tipps wirklich sehr motivierend.
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7: Um 15 Uhr mit Gudrun Skupin. Aus der Krise und ihrem Umfragetief herauskommen, das will die CDU. Bundeskanzler und Parteichef Merz hat das gesamte CDU-Präsidium nach Berlin geholt, zu einer Klausur. Mehr dazu von Christian Wagner.
8: Ganze 2 Tage will Merz mit den Spitzenpolitikern seiner Partei beraten. Schließlich hat die CDU nicht nur die Wahlen in Sachsen-Anhalt und Berlin verloren. Aus dem Landtag von Mecklenburg-Vorpommern ist sie sogar rausgeflogen. Merz will die Wähler mit der geplanten Sozialreform wieder von der CDU überzeugen. Darum wird es also bei der Klausur gehen, aber auch um die Brandmauer zur rechtsextremen AfD. Bleibt es also bei der Linie, keine Zusammenarbeit, keine gemeinsamen Beschlüsse, keine Koalitionen mit der AfD?
7: Vor der Küste von Djibouti hat es offenbar ein Schiffsunglück gegeben. Dabei kamen laut den Vereinten Nationen mindestens 109 Menschen ums Leben, darunter auch 15 Kinder. Mehr als 116 Passagiere des gekenterten Bootes würden noch vermisst. Mehr als 80 Migranten überlebten das Unglück. Laut den UN handelt es sich bei allen um äthiopische Staatsangehörige. Vom afrikanischen Djibouti aus versuchen jedes Jahr Zehntausende die arabische Halbinsel zu erreichen. Bayerns Gesundheitsministerin Gerlach hat für den Präventionstag morgen geworben. Im Freistaat seien über 430 Veranstaltungen geplant, etwa Demenztests, ein Rauschbrillenparcours in Augsburg oder Einblicke in die Prävention psychischer Erkrankungen. Laut Gerlach kann jeder dazu beitragen, möglichst viele Lebensjahre gesund zu verbringen, etwa durch ausreichend Bewegung, gesunden Schlaf und Stressreduktion. Außerdem forderte Gerlach, offener mit psychischen Erkrankungen umzugehen. So hätten Betroffene weniger Hemmungen, Hilfe in Anspruch zu nehmen. Hundebesitzer im Wiener Bezirk Neubau können zum Gassigehen nicht nur eine Tüte fürs Häufchen mitnehmen, sondern künftig auch eine Wasserflasche. Wie die österreichische Nachrichtenagentur APA berichtet, startet morgen das Projekt »Schönes Gassi«. Herrchen und Frauchen können dann beim Bezirksamt gratis eine Wasserflasche abholen, um beim Gassigehen Urin wegzuspülen. Denn Hundeurin verätze die Rinde der Stadtbäume. So könnten sie einfacher von Krankheitserregern oder Pilzen befallen werden. In der 2. Fußball-Bundesliga spielt Fürth im Moment bei Hertha BSC und mehr dazu nun von Willi Willmann.
9: Die Spielvereinigung Greuther Fürth hat sich in der ersten Hälfte bei Tabellenführer Hertha BSC ganz hervorragend geschlagen. 0:0 nach 45 Minuten. Gut möglich, dass da manch anderer anderes erwartet hätte. Die zweite Hälfte im Berliner Olympiastadion läuft und was sich seit dem Pausentee getan hat, das sagt Ihnen live Christian Riedl.
10: Eine Viertelstunde bleibt der Spielvereinigung Greuther Fürth noch, plus Nachspielzeit natürlich, um vielleicht doch noch etwas Zählbares aus dem Olympiastadion zu entführen. Momentan aber führt Hertha BSC mit 1:0 durch den Treffer von Petersen in der 65. Minute. Nach Pass von Brekalo zirkelte er den Ball gegen den rechten Innenpfosten und von da sprang er ins Tor. Vorher die Fürther vermeintlich mit Torjubel in der 62. Minute. Silla mit dem Treffer, der dann aber nach VAR-Überprüfung aberkannt wurde, weil Ziller zuvor im Abseits gestanden hatte. Also, das ist eine spannende Partie hier vor den gut 50.000 Zuschauern, die noch lange nicht entschieden ist. Dazu sind die Fürther immer wieder offensiv zu stark. Da kann vielleicht noch was passieren. Momentan 1:0.
9: Die weiteren Zwischenstände. St. Pauli führt inzwischen 2:0 gegen Karlsruhe und Bochum gegen Bielefeld. Da sind noch keine Tore gefallen. In der ersten Bundesliga heute 2 Spiele in einer halben Stunde. Köln gegen Gladbach und um 17.30 Uhr Freiburg gegen Schalke. Bei der Formel 1 wird seit einer Stunde der große Preis von Singapur ausgetragen. Die Pole Position war Max Verstappen vor Charles Leclerc und Lewis Hamilton. Das ist auch der Zwischenstand nach einer Stunde Fahrzeit. Und auf dem 9. Platz ist aktuell der einzige deutsche Starter Nico Hülkenberg.
11: Und jetzt kompakt und zuverlässig das Bayern-Wetter auf Bayern 1. Die Wolkendecke hat dann doch ein paar Lücken bekommen, die im Süden auch noch mehr werden. Regen gibt's da nicht. Der ist eher so um die Donau rum unterwegs oder noch weiter nördlich. Dazu gibt's Herbstwind, der lässt aber nachts nach. Da, wo es aufklart, geht's runter auf Werte um die 3 Grad, ansonsten 12 Grad in der Nacht. Morgen dann Sonne und Wolken im Wechsel, ruhiges Herbstwetter und die Temperaturen steigen wieder ein bisschen, 9 bis 18 Grad. Der Bahn 1 Verkehrsservice um gleich 3:05. Als erstes eine Gefahrenmeldung von der A8 München Richtung Stuttgart zwischen Zusmershausen und Burgau. Da liegen Fahrzeugteile. A6 Nürnberg Richtung Heilbronn zwischen Kirchberg und Schwäbisch Hall. 9 Kilometer Stau und stockender Verkehr. 25 Minuten mehr. A7 Fulda Richtung Würzburg zwischen Fulda Dreieck und Bad Brückenau Wildflecken. 10 Kilometer Stau, hier halbe Stunde mehr. Die A8 Salzburg Richtung München zwischen Fraßdorf und Rosenheim. 7 Kilometer Stau wegen Bauarbeiten. Da ist es fast eine Stunde mehr, nämlich 55 Minuten. A8 München Richtung Stuttgart zwischen Märklingen und Mühlhausen. 10 Kilometer Stau und stockender Verkehr, 18 Minuten. Und die A9 Nürnberg Richtung Berlin zwischen Laufersbruck und Schneitach. Behinderungen nach einem Unfall. Die Polizei und Rettungswagen sind unterwegs dort und im Einsatz. Und die A9 Berlin Richtung Nürnberg zwischen Marktjorgast und dem Dreieck Bayreuth-Kulmbach. 6 Kilometer Stau und stockender Verkehr. Hier eine knappe Viertelstunde mehr. Gute Fahrt, kommen Sie gut an.
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11: Wochenende. Jawohl, der wünscht Ihnen einen schönen Sonntagnachmittag. Hoffentlich ist schon alles erledigt, was zu erledigen ist. Vielleicht ging es Ihnen wie mir und haben Hausaufgaben gemacht mit den Kindern. Ja, dann würde ich mal sagen, bleibe ich mal in dem Modus und addiere Ihnen jetzt 3 Bayern 1 Hits zu Ihrem Sonntag. Und zwar mit Übertrag. Bei uns mit guter Stimmung an Sie. Kenny Loggins, Danger Zone, Rihanna ist dabei und das ist Phil Collins mit Another Day in Paradise.
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Hier der Bahn-1-Verkehrsservice mit einer Gefahrenmeldung. Vorsicht auf der AAB 299 Altenmarkt Land zu den beiden Richtungen zwischen Garching an der Alz und Unterneukirchen. Da laufen Schafe auf der Fahrbahn. 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

0: Die 80er auf Bayern 1, Kenny Loggins und Danger Zone. Und weil ich es gerade erzählt habe, dass ich heute Vormittag ein bisschen damit beschäftigt war, mit den Kindern Hausaufgaben zu machen, Mathe vorwiegend. Deutsch ist auch ganz wichtig. Und was ist Deutsch in einer Geschichte ganz wichtig? Dass sie eine gute Überschrift hat. Zur richtigen Zeit am richtigen Ort. Wäre eine gute Überschrift für die Geschichte von Bayern 1 Hörerin Doris aus Oberbayern. Und ihre Geschichte hat eine ganze Menge Nachrichten gebracht auf unser Studio-Handy. Nummer gibt's auf bayern1.de. Da kommen ganz viele Daumen nach oben von Ihnen. Die Geschichte geht so. Doris war bei ihren Eltern zu Besuch und auf dem Heimweg von Kilching nach Herrsching stand sie plötzlich im Stau.
1: Dann bin ich endlich am Ortsschild angekommen, dann macht mein Motor komische Geräusche, das Auto vibriert und Dampf steigt auf oder Rauch. Und ich war total in Panik, bin aus dem Auto geschossen, habe den Warnblinker eingeschaltet und dann sind die Autos schön langsam so an mir vorbeigefahren und ich habe versucht, mein Auto an den Rand zu schieben, aber ein Mini ist halt schwer.
0: Ja. Der Wagen steht also da, nichts geht mehr. Sogar mit einer anderen Frau, die noch angehalten hat, haben sie das Auto nicht von der Straße bekommen.
1: Einige Zeit hinter uns blieb ein Lastwagen stehen und dann stieg ein ganz ruhiger Lastwagenfahrer aus und kam her und hat dann gesagt, ja, was ist denn da los? Ich habe ihm die Situation erklärt und dann hat er gesagt, das machen wir schon, Mädel. Setz dich rein, ich schieb dich an den Rand. Ich war so berührt, so jemanden in dieser aufgeregten Situation, dass der mir hilft. Also ich bin immer noch ganz bewegt. Und er hat mich an den Rand geschoben.
0: Zur richtigen Zeit, am richtigen Ort eben. Und dann hat Doris entspannt Hilfe rufen können.
1: Und dann hinterher hat er sich verabschiedet, wie wenn das keine große Sache gewesen wäre. Und für mich war das eine Riesensache. Und ich bin ihm total dankbar, dass er mir so geholfen hat, ohne irgendwas, ohne Gegenleistung, einfach so, weil er da war. Und ja, ich bin immer noch ganz bewegt und ich wollte einfach nur über diesen Weg vielen, vielen Dank sagen.
0: Toll, oder? Und das Danke schicken wir gerne raus und genau solche Menschen feiern wir in diesen Geschichten. Haben Sie auch so eine Geschichte, die einfach ein gutes Gefühl macht? Dann erzählen Sie es uns. Freuen wir uns drauf.
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0: Jetzt mal ehrlich, wir sind doch alle in einem Alter, in dem man beim Aufstehen Geräusche macht.
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0: 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Wir sind eben keine 20 mehr. Vieles ist heute anders als früher, aber diese kleinen lustigen Eigenheiten und Veränderungen, die das Alter nur mal mit sich bringt, die wollen wir morgen mit Ihnen zusammen feiern. 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
0: Ja, oder ich benutze einen Schuhlöffel, wenn ich meine coolen Sneaker anziehe. Wir sind eben keine 20 mehr. Aber woran merken Sie das denn? Schicken Sie uns eine Sprachnachricht aufs Studio-Handy. Die Nummer gibt's unter bayern1.de. Und dann lachen wir gemeinsam drüber und denken uns, ja, genau so ist es halt.
1: Und zwar morgen früh.
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3: Wenn es in der zweiten Fußball-Bundesliga aktuell eine Mannschaft gibt, gegen die niemand spielen will, dann ist es Hertha BSC Berlin. Und jetzt raten Sie mal, bei wem die Spielvereinigung Greuther Fürth heute antreten muss. Das Ergebnis hat Willi Willmann aus dem Bayern 1 Sport für Sie.
4: Hertha BSC hat aus den bisherigen 6 Spielen die Optimalausbeute von 18 Punkten geholt. Die Fürther dagegen fuhren mit 2 Niederlagen, 3 Unentschieden und einem Sieg ins Berliner Olympiastadion. Die Franken haben sich toll geschlagen, aber letztlich mit 1:2 verloren. Der Anschlusstreffer von Jannis Heuer in der 90. Minute kam zu spät. Außerdem spielten St. Pauli gegen Karlsruhe 2:0 und Bochum unterliegt Bielefeld mit 0:1. Tabellenführer ist wenig überraschend Hertha BSC Berlin mit 4 Punkten Vorsprung auf Nürnberg Fürth, aktuell auf Platz 15. In der ersten Bundesliga heute noch 2 Partien. Jetzt beginnt dann Köln gegen Borussia Mönchengladbach. Und um 17.30 Uhr dann noch Freiburg gegen Schalke. Und bei der Formel 1 läuft der große Preis von Singapur. Es führt Max Verstappen vor Charles Leclerc und Lewis Hamilton. Nico Hülkenberg, der einzige deutsche Pilot, ist aktuell auf Platz 8.
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3: Und jetzt kompakt und zuverlässig das Bayern-Wetter auf Bayern 1. Sonne, Wolken, Wind und Schauer, alles ist mit dabei. Der Wind ist überall, der beruhigt sich aber abends. Die Schauer ziehen vor allen Dingen durch den Norden, aber ab und zu auch mal ein bisschen unterhalb der Donau Richtung Süden, aber ganz wenig. 12 Grad sind es dann in der Nacht. Es kann auch mal runtergehen bis auf 3 Grad im Schnitt, da wo es aufklart und dann ist auch Bodenfrost möglich. Morgen dann meistens trocken, ein paar letzte Schauer noch von Oberrichtung Niederbayern unterwegs, später auch in Oberfranken. Nachmittags aber öfter Sonne am Montag und es wird ein bisschen milder, rund 14 Grad. Bayern 1 Verkehrsservice um 3:05. Wir haben die A3 Würzburg Richtung Frankfurt zwischen Weibersbrunn und Aschaffenburg Ost. 7 Kilometer Stau und stockender Verkehr. 14 Minuten brauchen Sie da länger. Die A3 Würzburg Richtung Nürnberg ist zwischen dem Kreuz Bibelried und Kitzingen-Schwarzach nach einem Unfall gesperrt. Da ist ein Rettungshubschrauber im Einsatz. Es gibt momentan eine Umleitung über die U1. A6 Nürnberg Richtung Heilbronn zwischen Kirchberg und Schwäbisch Hall. 9 Kilometer Stau, knappe halbe Stunde mehr. A7 Fulda Richtung Würzburg zwischen Fulda A3 und Bad Brückenau-Wildflecken. 10 Kilometer Stau und stockender Verkehr, 26 Minuten hier mehr. A8 Salzburg Richtung München zwischen dem Grenzübergang Bad Reichenhall und Bad Reichenhall. 2 Kilometer Stau plus 10 Minuten und zwischen Fraßdorf und Rosenheim 7 Kilometer Stau wegen Bauarbeiten. Da dauert es aber schon 50 Minuten länger. A8 München Richtung Stuttgart zwischen Merklingen und Mühlhausen. 10 Kilometer Stau und stockender Verkehr. Hier knappe 20 Minuten mehr. Und eine Viertelstunde länger brauchen Sie gerade auf der A9 Berlin Richtung Nürnberg zwischen Marktschorgast und dem Dreieck Bayreuth-Kulmbach. 6 Kilometer Stau und stockender Verkehr. Gute Fahrt, kommen Sie gut an.
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0: Das ist Paul McCartney und Hope of Deliverance auf Bayern 1. Sagt Ihnen Alexandra Potter was? Also Sie haben nichts überlesen bei Harry Potter, das kann ich Ihnen schon mal sagen. Alexandra Potter schreibt selber Bücher. Und ob die gut sind, das sagt Ihnen jetzt die Kollegin Ulla Müller.
1: 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Heute?
2: Alexandra Potter, je größer der Dachschaden, desto besser die Aussicht, liest sich genauso, wie es klingt, locker, luftig, leicht.
1: Der Anfang.
2: Hallo und herzlich willkommen zu Auf der falschen Seite der 40, Bekenntnisse einer Versagerin, dem Podcast für jede Frau.

0: Alle Sachen angesprochen werden, die einen da beschäftigen. Körper, die sich heimtückischerweise verändern, scheiternde Beziehungen, neue Männer, neuer Sex und überhaupt das Leben. Und ganz ehrlich, liebe Männer, vermutlich wird es euch auch helfen, Frauen besser zu verstehen. Gut, ab Seite 150 kommt so die leise Ahnung, wie es ausgehen könnte, aber es liest sich richtig hübsch und die Haltung dahinter mag ich. Immer vertrauen, immer alles ausprobieren und wenn es schief geht, ja und, lieber mal auf die Nase fallen, als vor Langeweile alt und grau zu werden. Dieses Buch ist positiv, lebensbejahend und ein Hoch auf die Freiheit des Alterns. Dazu wirklich aufrichtig, weil auch die Traurigkeiten und die Ängste angesprochen werden. Und ich habe über Nels tägliche Dankesliste so gelacht. Am ersten Tag, da fällt ihr nur eine einzige positive Sache ein und sie schreibt hin, ich atme. Und wie diese Liste dann immer üppiger und vielfältiger und lebensfroher wird, ist richtig schön. Hoher Spaßfaktor, aber auch Tiefgang ohne Kitsch. Aber warum die Schnittkanten des Papiers rosa gefärbt haben, werde ich nie verstehen.
1: 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Je größer der Dachschaden, desto besser die Aussicht von Alexandra Potter. 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
2: Um 16 Uhr mit Gudrun Skopin. Was kann die CDU tun, um nach den verheerenden Landtagswahlen im Osten wieder aus der Krise zu kommen? Das bespricht das Präsidium der CDU heute und morgen bei einer Klausurtagung. Sabine Henkel aus Berlin über die Diskussionen, die geführt werden.
3: Schon im Vorfeld ist die Bedeutung dieser Klausur deutlich geworden. Gleich mehrere CDU-Präsidiumsmitglieder erklärten öffentlich, was sie erwarten. Thüringens Ministerpräsident Mario Vogt verlangt einen inhaltlichen Neustart. Und Hessens Ministerpräsident Boris Rhein sprach davon, den Blick mehr auf das zu richten, was Bürger und Bürgerinnen bewegt. Die hohen Lebenskosten zum Beispiel. Generalsekretärin Franziska Hoppermann erklärte die Klausur zu einem

0: Prozessauftakt. In diesem will die CDU zu alter Stärke zurückkommen.
1: In Polen gehen Sicherheitsbehörden Informationen nach über geplante Anschläge auf Regierungschef Tusk und Verteidigungsminister Kosiniak-Kamysz. Deshalb gab es heute im Antiterrorzentrum ein Treffen der Geheimdienste und der Polizei. Paulina Milling berichtet aus Warschau.
2: Die Angelegenheit sei todernst, sagte wörtlich Sprecher des polnischen Geheimdienstkoordinators Jacek Dobrzyński. Der Hinweis über einen möglichen Anschlagsplan sei zunächst beim polnischen Staatsschutz eingegangen, dann habe ihn die Polizei geprüft. Gegen 7 Uhr früh habe man Premierminister Donald Tusk und Verteidigungsminister Władysław Kosiniak-Kamysz über eine eventuelle Bedrohung informiert. Es habe eine hohe Wahrscheinlichkeit bestanden, dass Pläne umgesetzt werden könnten. Diese Einschätzung basiere auf der Erfahrung entsprechender Sicherheitsbeamten, hieß es bei einem Pressebriefing des polnischen Innenministeriums und der Geheimdienste.
1: Die Regelungen zur Erbschaftssteuer stehen auf dem Prüfstand. Vor der Verhandlung am Bundesverfassungsgericht ab morgen hat Finanzminister Klingbeil jetzt den Reformbedarf betont. Der SPD-Vorsitzende sagte der deutschen Presseagentur, es sei nicht gerecht, wenn Millionen- und milliardenschwere Vermögen oft nahezu steuerfrei vererbt werden, während kleinere Erbschaften besteuert werden. Das wolle er angehen, damit sich die Ungleichheit im Land nicht weiter verschärft. Die bayerische Staatsregierung will gerichtlich klären lassen, ob der Bund überhaupt Vorschriften machen darf. Die Einnahmen gehen nämlich an die Bundesländer. Zum Sport. In der zweiten Fußball-Bundesliga hat Tabellenführer Hertha BSC 2:1 gegen die Spielvereinigung Greuther Fürth gewonnen. Laut Christian Riedl aber kein einfacher Sieg für die Berliner.
3: Die Mannschaft von Stefan Leitl, die tat sich lange Zeit schwer, kassierte den vermeintlichen Rückstand in der 62. Minute. Aber das Tor von Ziller wurde vom VAR nicht gegeben, wegen einer ganz, ganz knappen Abseitsposition. Und dann, nur 3 Minuten später, war Petersen da mit einem Schuss ins lange Eck auf Pass von Brekalo zum 1:0 für die Berliner. Das 2:0 durch Seguin, der sträflich allein gelassen wurde im Mittelfeld und aus 22 Metern flach in die linke Ecke schießen konnte. Und als dann alle dachten, das wäre es schon gewesen, da waren die Fürther doch noch mal da. Nach der 12. Ecke war Heuer per Kopf da und erzielte das 1:2.
1: Und die weiteren Ergebnisse: St. Pauli Karlsruhe 2:0, Bochum Bielefeld 0:1. 16.03 Uhr.
4: Und jetzt kompakt und zuverlässig, das Bayern-Wetter auf Bayern 1. Die Wolkendecke hat immer wieder ein paar Lücken im Süden mehr. Also es werden noch ein paar mehr. Regen gibt es da nicht, der bleibt eher so rund um die Donau oder eher nördlich. Und dazu bleibt es herbstlich windig. Der lässt nach, aber immer weiter, also vor allen Dingen in der Nacht. Da kann es dann auch mal aufklaren, da geht es dann runter auf Werte bis 3 Grad. Morgen dann Sonne und Wolken im Wechsel, eher ruhigeres Herbstwetter und die Temperaturen liegen so zwischen 9 und 16 Grad. Und bis Donnerstag sind dann auch mal wieder bis 20 Grad drin. Der Bayern 1 Verkehrsservice um 4:04. Wir haben die A8 Salzburg Richtung München zwischen dem Grenzübergang Bad Reichenhall und Bad Reichenhall 2 Kilometer Stau. 10 Minuten dauert es hier länger. Und weiter Richtung München zwischen Fraßdorf und Rosenheim 7 Kilometer Stau. Da sind es nochmal 40 Minuten mehr. Und zum Schluss noch die A9 Berlin Richtung Nürnberg zwischen Marktschorgast und dem Dreieck Bayreuth-Kulmbach. 6 Kilometer Stau. Eine Viertelstunde dauert es da länger. Gute Fahrt, kommen Sie gut an.
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4: Jawohl, schönen Sonntagnachmittag. Und für Sonntagnachmittag um kurz nach 4 haben wir uns die drei Bayern 1 Hits überlegt, nämlich von Elvis Presley, Suspicious Minds, von Status Quo aus den 80ern in die Army Now. Und würde man Elton John nach einem Blockbuster aus den 90ern fragen, er würde wahrscheinlich sagen, klar, The Lion King, der König der Löwen, hat ja den Filmsong dazu gemacht. Can You Feel the Love Tonight aus den 90ern. Noch mehr 90er-Hits gibt es bei uns jetzt immer donnerstags abends 20 bis 23 Uhr. Die 90er-Show auf Bayern 1. Und wenn Sie einen 90er haben, der da dringend mal laufen muss, von Eurodance, Grunge, bis Boy und Girl Groups, keine Frage, schreiben Sie es uns. Bayern1.de.
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0: Suspicious Minds, Elvis Presley auf Bayern 1. Gleich Austropop von Reinhard Fendrich. Vorher aber die Frage, kennen Sie das? Man fragt jemanden, an was er gerade denkt und der sagt, du eigentlich an gar nichts. Geht es überhaupt? Also mit der Frage sind wir jedenfalls nicht allein.
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2: Der Hannes, heute ist er reingekommen mit dem Gesicht auf der König Charles beim Ohrwaschelwaschen. Hannes, geht's dir nicht gut? Hab ihn angelacht. Keine Antwort. Hallo, Erde an Hannes. Hab ich mit meinen Armen gefuchtelt. Da ist er fast erschrocken und hat erklärt, er probiert gerade aus, dass er an gar nichts denkt und dass das sau schwer wäre. Also das wundert mich jetzt, hab ich gesagt. Ich hätte wetten können, dass gerade du da überhaupt kein Problem damit hast. Ich hab gemerkt, wie mir sein ganzes Gesicht fragt, ob das mal ernst wäre, hab dann Stirn gerunzelt und gesagt, ja, an gar nichts Dinger. Das ist gerade für so einen Feingeist, wie du einer bist, eigentlich unmöglich. Und weil ich gemerkt hab, dass ihn das noch nicht wirklich überzeugt hat, hab ihn praktisch fragen müssen, warum er den an gar nichts Dinger will. Da hat er ganz lang ausgeschnauft, bis er ausgeschaut hat, als hätten sie ihm komplett Luft rauslassen und das Maulen angefangen. Ob ich denn die Schlagzeilen von den Zeitungen, die ich verkauf, nicht lesen tat, überall wer gefragt, wie es denn jetzt weitergeht. Und dann hat er mir erklärt, es geht darum, was passiert, wenn es jetzt einen rechtsradikalen AfD-Ministerpräsidenten in Sachsen-Anhalt gibt. Oder wenn in Berlin die linken Reiber im Rathaus sitzen. Und wenn dann am Ende auch noch die Pest wieder ausbricht. Dann hat er sich aufgeregt, als hätte er mit dem nassen Finger in Steckdosen reingelangt und poltert, man soll doch immer im Moment leben und nicht die ganze Zeit Angst vor der Zukunft haben. Und dann hat er nochmal Luft geholt und batzt, wo die Zeiten hin waren, wo man gewusst hat, wer CSU weit will, eine Ordnung, sei Ruhe, Zufriedenheit und mit 5,5 nur Auto fahren. Wenn man die SPD weit, ist man nicht schlimmer als die anderen, aber ziemlich sicher eher ein Stoderer und ganz bestimmt nicht im Bayerischen Wald aufgewachsen. Grüne haben sowieso immer schon gesponnen. Und so was es eine FDP braucht, hat man ja schon damals nicht wirklich gewusst. Hannes, hab ich gesagt, die Welt ist eben komplizierter geworden für jeden von uns. Und deswegen ist besonders wichtig, dass wir nicht glauben, dass es eine Partei gibt, die für alles eine Lösung hat. Die beste Lösung ist immer nur der gesunde Menschenverstand. Und dass wir nicht vergessen, Angst ist kein guter Ratgeber. Und dann habe ich ihn mit Geht aufs Haus, zwei Dolphin Rumtraubennuss in den Tent gedruckt und zugeschaut, wie er zur Tür ausgeschlendert ist. Moment, du musst hingehen, das ist meine Mutter Roland. Roland, mein Schatz, du hast einen Hannes getroffen. Du weißt was, noch eine Geschichte von einem, der schon Geheimratsecken hat, aber immer noch im Hotel Mama wohnt, neben mit mir.
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0: Und hier ist der Bayern 1 Verkehrsservice mit einer Gefahrenmeldung. Vorsicht auf der A6 in Nürnberg Richtung Pilsen zwischen Ahlfeld und Sulzbach-Rosenberg. Da liegt ein Metallrohr.

0: Bruce Springsteen und Dancing in the Dark auf Bayern 1.
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0: Die zweite Bundesliga verläuft so aktuell nach dem Motto: 22 Mann spielen 90 Minuten gegeneinander und am Ende gewinnt Hertha BSC Berlin. Bisschen genauer hat das jetzt Willi Willmann aus dem Bayern 1 Sport für Sie.
2: 7 Spiele, 7 Siege. Die Berliner machen aktuell viel richtig, selbst wenn sie nicht überragend spielen. 2:1 gewinnt die Hertha gegen die Spielvereinigung Greuther Fürth, deren Trainer Heiko Vogel ein wenig haderte.
3: Ich bin sehr, sehr stolz auf meine Mannschaft, weil ich glaube, dass man heute gesehen hat, warum Hertha oben steht und sie das Spiel gewonnen haben. Aber es hat nur eine Mannschaft Fußball gespielt über weite Strecken. Ich glaube, über 80 Minuten waren wir mit

0: Ganz klar von der Spielanlage her von allen die bessere Mannschaft.
1: Aber halt auch die, die ein Tor weniger geschossen hat. Berlin Tabellenführer vor Nürnberg, Fürth derzeit auf Platz 15. Außerdem spielten heute St. Pauli gegen Karlsruhe 2:0 und Bochum gegen Bielefeld 0:1. In der ersten Bundesliga steht es zur Halbzeit zwischen Köln und Mönchengladbach 1:1. Das Spiel hatte etwas später angefangen, weil auf den Tribünen sehr viel Pyrotechnik gezündet wurde. In einer Stunde dann noch die Partie Freiburg gegen Schalke. Formel 1-Pilot Max Verstappen hat zum ersten Mal einen Grand Prix von Singapur gewonnen. Er legte einen Start-Zielsieg hin und überquerte die Ziellinie vor Charles Leclerc und WM-Spitzenreiter Kimi Antonelli. Nico Hülkenberg, der einzige deutsche Pilot, holte sich als Achter WM-Punkte.
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3: Und jetzt kompakt und zuverlässig das Bayernwetter auf Bayern 1. Da kommt im Süden auch immer noch mal ein bisschen mehr die Sonne durch, jetzt Richtung Abend. Die Wolkendecke kriegt also mehr Lücken. Regen gibt es im Süden eher nicht. Der ist so um die Donau rum unterwegs oder nördlich davon. Windig ist es allerdings überall. Der Wind lässt aber nachts nach. Dann die Temperaturen so zwischen 12 und 3 Grad. Morgen dann Sonne und Wolken im Wechsel. Ruhiges Herbstwetter. Temperaturen zwischen 9 und 16 Grad. Und Richtung Donnerstag sind dann auch mal wieder 20 drin. Der Bayern 1 Verkehrsservice, 5:02. Wir haben drei Meldungen. Die A3 Linz Richtung Passau zwischen dem Grenzübergang Suben und Passau Süd. Da stehen zwei defekte Pkw. A8 Salzburg Richtung München zwischen Fraßdorf und Rosenheim. 7 Kilometer Stau wegen Bauarbeiten. Eine Stunde brauchen Sie da länger. Und dann haben wir noch die B12 Reihung Richtung Passau in Höhe Hutturm. Ein Unfall. Vorsicht, das sind Personen auf der Fahrbahn. Gute Fahrt, kommen Sie gut an.
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0: I'm gonna be 500 miles Proclaimers auf Bayern 1. Wo Michael Jackson draufsteht, ist auch Michael Jackson drin, natürlich. Aber manchmal ist er auch drin, wenn er nicht draufsteht. Wo erzählt ihn jetzt unser Musikchef Martin Polas?
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2: Berry Gordy, der Gründer der legendären Plattenfirma Motown, hat ohne Zweifel Musikgeschichte geschrieben. Diana Ross, Stevie Wonder oder auch Lionel Richie. Sie alle waren bei Motown unter Vertrag und sie alle mussten mit ihrer Musik durch die strengen Qualitätskontrollen des Chefs. Diese kritische Seite des Plattenbosses bekommt auch der junge Kennedy zu spüren. Er möchte Musiker werden, doch Berry Gordy ist da mehr als skeptisch. Trotzdem lässt sich der junge Mann nicht von seinem Weg abbringen und schreibt weiter Songs. 1983 gelingt ihm schließlich der große Coup. Michael Jackson, den er schon seit Kindertagen kennt, ist von einer seiner Nummern begeistert und unterstützt ihn bei der Aufnahme. Dadurch ist im Refrain von Kennedys neuem Song plötzlich eine der bekanntesten Stimmen der Welt zu hören. Kaum ist der Titel im Kasten, bekommt der Motown-Chef die fertige Aufnahme von seiner Ex-Frau vorgespielt. Und die Nummer überzeugt ihn. Anders als zunächst gedacht, hat sein Sohn Kennedy ja doch musikalisches Talent. Papa Gordy gibt also grünes Licht und veröffentlicht auf seinem Label Motown den Titel seines Sohnes. Der wiederum möchte allerdings nicht mit dem berühmten Familiennamen Karriere machen und nennt sich stattdessen Rockwell. Sein größter Hit ist, zusammen mit Michael Jackson, Somebody's Watching Me.
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3: Um 17 Uhr mit Gudrun Skupin. Der frühere bayerische Ministerpräsident Seehofer hat die Prüfung eines AfD-Verbotsverfahrens gefordert. Seehofer sagte im BR außerdem:
4: Was ich für ganz gefährlich halte, ist das Einreißen der Brandmauer.
3: Und genau darüber diskutiert die CDU heute und morgen auf ihrer Klausur in Berlin. Die Partei will aus der Krise und ihrem Umfragetief herauskommen. Einige Parteimitglieder hatten vor dem Präsidiumstreffen gefordert, dass sich die CDU zur AfD in gewisser Weise öffnen soll. Fest steht, Kanzler Merz will die Wähler mit der geplanten Sozialreform wieder von der CDU überzeugen. Bundesaußenminister Wadefuhl hat dem ukrainischen Präsidenten Selenskyj den Rücken gestärkt, nachdem US-Präsident Trump Selenskys Ablösung gefordert hat. Der Grund? Selenskyj hatte Trump scharf kritisiert, weil der, ungeachtet der Sanktionen gegen Russland, einen Diesel-Deal mit Moskau geschlossen hatte. Jetzt sagte Wadefuhl:
5: Nicht nur dieses Land braucht Stabilität, Europa braucht Stabilität. Und das bedeutet, dass wir ganz klar weiter an der Seite der Ukraine stehen. Übrigens auch an der Seite der Regierung stehen und den Präsidenten bei der Ausübung seines schweren Amtes voll unterstützen. Wir brauchen weiter Konsequenz und Klarheit an der Seite der Ukraine. Wir brauchen nicht weniger, wir brauchen mehr Druck auf Putin.
3: Und so soll Putin Wadefuhl zufolge zu Verhandlungen gebracht werden. Papst Leo XIV. Hat offenbar einen Knoten in der Lunge. Das teilte der 71-Jährige heute beim Angelusgebet im Apostolischen Palast selbst mit und gab bekannt, dass er deshalb in den kommenden Tagen operiert werde. Laut Leo ist der Knoten in einem sehr frühen Stadium bei medizinischen Untersuchungen entdeckt worden. Die Ärzte hätten dem Oberhaupt der katholischen Kirche geraten, den Knoten zu entfernen. Seit 5 Tagen gibt es einen Puma-Verdacht im Landkreis Erding. Jetzt sucht die Polizei auf Pferden weiter nach dem Tier oder nach Spuren. Die Reiterstaffel kommt laut den Ermittlern im Notzinger Moos und der Umgebung zum Einsatz. Dort hatte ein Jäger das Tier mit einem Nachtsichtgerät gefilmt. Daraufhin war mit Drohnen, Hubschraubern und Polizeihunden nach dem Tier gesucht worden. Auch neue Wildkameras wurden installiert. Laut Polizei können Pferde im Naturschutzgebiet mehr Orte erreichen als die Beamten zu Fuß oder mit Fahrzeugen. Zum Sport. Greuther Fürth hat in der 2. Fußball-Bundesliga bei Spitzenreiter Hertha BSC 2:1 verloren. Die Berliner bauen mit dem 7. Sieg im 7. Spiel ihre Tabellenführung aus. Außerdem spielten St. Pauli Karlsruhe 2:0 und Bochum Bielefeld 0:1. Und Max Verstappen hat sein Jubiläumsrennen in der Formel 1 gewonnen. Der 4-malige Weltmeister krönte in Singapur seinen 250. Grand Prix mit einem Sieg. Er verwies Ferrari-Fahrer Charles Leclerc auf den 2. Platz. Dritter wurde Mercedes-Pilot Kimi Antonelli. Der einzige deutsche Fahrer Nico Hülkenberg wurde im Audi 8. Die Zeit 17.03 Uhr.
6: Und jetzt kompakt und zuverlässig das Bayernwetter auf Bayern 1. Und manchmal kommt die Sonne richtig gut durch und dann sind es wieder dicke Wolken, die durchziehen. Regen gibt es eher so rund um die Donau oder eher nördlich davon Richtung Franken. Aber in der Nacht, da klart es auch mal auf und dann Temperaturen zwischen 12 und 3 Grad. Windig ist es jetzt auch noch, auch der Wind wird weniger über Nacht. Morgen dann ein Sonne-Wolken-Mix, ruhiges Herbstwetter, Temperaturen zwischen 9 und 16 Grad. Bis Donnerstag sind auch mal wieder 20 Grad drin. Der Bayern 1 Verkehrsservice um gleich 4 nach 5. 2 Gefahrenmeldungen gibt's. Eine von der A7 Würzburg-Fulda zwischen dem Dreieck Schweinfurt-Werneck und Wasserlosen in beiden Richtungen. Gefahr durch Rehe auf der Fahrbahn und Vorsicht auf der A95 Garmisch-Partenkirchen Richtung München in Höhe Wolfratshausen. Da liegen Metallteile. Dann die A8 Salzburg Richtung München zwischen Fraßdorf und Rosenheim. 8 Kilometer Stau wegen Bauarbeiten. 50 Minuten dauert's da länger. A8 München Richtung Stuttgart in Höhe Leipheim einen Unfall und die B12 Freiung Richtung Passau in Höhe Hutturm einen Unfall und da sind Personen auf der Fahrbahn. Gute Fahrt, kommen Sie gut an.
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6: Wochenende. Einen schönen Sonntagnachmittag. Wenn Sie eine Bravo aus den frühen 90ern zu Hause haben, ist die Chance sehr hoch, dass da Chesney Hawks drin ist. The One and Only ist gleich hier mit dabei. Und in den 80ern waren Sophie Marceau und Pierre Cousseau drin, als La Boum die Fete in den Kinos war. Und das ist der Titelsong. Richard Sanderson und Reality.
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0: die 80er auf Bein 1, Melissa Etheridge und Like the Way I Do. Die schönsten Geschichten schreibt das Leben, sagt man ja immer so. Und von seiner besten Seite zeigt sich das Leben, wenn es Menschen zusammenbringt. Und jede Menge Geschichten dazu zum Wohlfühlen haben wir auf bayern1.de oder unserem bayern1 Instagram-Kanal. So wie die hier.
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2: Flo und Tom haben wir in Rosenheim getroffen. Die beiden haben sich bei der Arbeit verliebt.
3: Also wir sind beide Grundschullehrer und da ist es so, dass man in seinem ersten Jahr einen Betreuungslehrer zugeteilt kriegt. Und der Tom, das war mein Betreuungslehrer.
4: Hat zwar ein bisschen gedauert, aber letztendlich hat es gefunkt.
3: Ja, wir haben dann einmal in der Woche immer beim Tom daheim so Abende gemacht.
4: Sozusagen ein Beratungsgespräch.
3: Und dann haben wir halt immer gemerkt, okay, das Berufliche ist immer weniger geworden, das Private ist immer mehr geworden und dann hat es gefunkt.
4: Das ist mehr gegenseitige Vertrauen und sich 100%ig auf den anderen verlassen können.
3: Der Tom ist der absolute Ruhepol und ich bin eher der aktive Hibbelige. Und ich glaube, dass jeder den anderen so ein bisschen immer aus seiner Zone holt und wir uns wieder in der Mitte treffen. Das ist, glaube ich, das, was uns auszeichnet. Wenn wir sagen, es soll so weiterlaufen, wie es jetzt ist, dann warten wir rundum zufrieden.
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Whitney Houston, I Wanna Dance With Somebody. Wir schauen kurz auf die Straßen am Bayern 1 Verkehrsservice. Eine Gefahrenmeldung. Vorsicht auf der A3 Passau Richtung Nürnberg zwischen dem Kreuz Nürnberg und Nürnberg-Mögeldorf. Da liegt ein Reifen.

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1: Dragon Ballman und Skin auf Bayern 1.
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1: Also im Vergleich zum 4:4 des 1. FC Nürnberg gegen Wolfsburg gestern Abend sind die Zweitliga-Partien ja heute fast schon langweilig gelaufen. Willi Willmann jetzt mit 1. und 2. Liga und der Formel 1.
3: Fangen wir mit der 1. Fußball-Bundesliga an. Eigentlich wollte ich Ihnen jetzt das Endergebnis Köln gegen Borussia Mönchengladbach sagen, aber die Partie läuft noch. Köln führt in der letzten Minute der Nachspielzeit mit 2:1. Partie war ein, zweimal unterbrochen, weil sich die Fans auf den Tribünen leider ins Gesicht und sonstige Körperteile geschlagen haben. Es ist immer wieder ärgerlich, aber so ist es halt. Zum Abschluss des 5. Spieltages beginnt jetzt gleich Freiburg gegen Schalke. Es wäre mehr drin gewesen, als mit 0 Punkten nach Hause zu fahren. Die Spielvereinigung Greuther Fürth hat bei Zweitliga-Tabellenführer Hertha BSC Berlin mit 1:2 verloren, war über weite Strecken der Partie aber überlegen. Der vermeintliche Führungstreffer der Franken wurde vom Videoschiri wegen Abseits aberkannt. Hertha hat mit 7 Siegen aus 7 Spielen natürlich weiterhin die Tabellenführung inne. Dahinter lauert Nürnberg. Fürth steht auf Platz 15 und außerdem spielten St. Pauli gegen Karlsruhe 2:0 und Bochum gegen Bielefeld 0:1. Formel 1-Pilot Max Verstappen hat zum ersten Mal in seiner Karriere den großen Preis von Singapur gewonnen. Lena Bergmann hat den Startzielsieg gesehen.
4: Es war klar, dass der Start der Knackpunkt wird. Da hat Max Verstappen sich super behauptet gegenüber Charles Leclerc im Ferrari. Ohne Regenchaos und größere Unfälle war ihm dieser Sieg auf dem engen Stadtkurs von Singapur nicht mehr zu nehmen. Leclerc wurde Zweiter und Kimi Antonelli, der WM-Führende, fuhr kurz vor Schluss mit seinem Mercedes noch aufs Podium. Ja, für den jungen Italiener ist der WM-Titel langsam zum Greifen nah. Sensationell gefahren ist auch Nico Hülkenberg. Der Audi-Pilot konnte George Russell im Mercedes hinter sich halten und wurde Achter.
3: Weiter geht es in 2 Wochen in Austin in den USA. Rein rechnerisch kann Kimi Antonelli

0: dort schon Weltmeister werden.
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2: Und jetzt kompakt und zuverlässig das Bayern-Wetter auf Bayern 1. Und da ziehen immer wieder ein paar dickere Wolken durch. Im Süden bleibt es aber meistens trocken. Regen gibt es so rund um die Donau oder Richtung Franken. In der Nacht dann Temperaturen zwischen 12 und 3 Grad. Da, wo es aufklart, bildet sich auch Nebel. Und morgen, der Montag, startet dann so mit einem Sonne-Wolken-Mix. Ruhiges Herbstwetter, Temperaturen 9 bis 16 Grad. Und bis Donnerstag wird es noch ein bisschen milder. Der Bayern 1 Verkehrsservice mit minutengenauer Stauzeitmessung. 2 Minuten nach 5:30. Wir haben die A6 Nürnberg Richtung Heilbronn zwischen Crailsheim und Ilzhofen-Wolpertshausen. 7 Kilometer Stau und stockender Verkehr. Eine Viertelstunde dauert es an der Stelle länger. A8 Salzburg Richtung München zwischen Fraßdorf und Rosenheim. 8 Kilometer Stau wegen Bauarbeiten. Hier 50 Minuten plus. A96 München Richtung Lindau zwischen Memmingen Ost und dem Kreuz Memmingen. 4 Kilometer Stau an einer Baustelle. 10 Minuten dauert es da länger. Und noch eine Meldung von der B11 Landshut-Moosburg an der Isar zwischen Landshut-Kupfereck und Eching. Beiden Richtungen Behinderungen nach einem Unfall. Gute Fahrt, kommen Sie gut an.
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0: Simon & Garfunkel, Mrs. Robinson, um gleich 17:45 hier auf Bayern 1 am Sonntagnachmittag. Unser Vogel Rudi, der ist ein bisschen wie das Christkind, man kann sich alles wünschen bei ihm. Und manchmal oder beziehungsweise meistens geht es auch in Erfüllung. Christian aus Weilheim zum Beispiel hat geschrieben: Lieber Rudi, ich sehe gerade wieder so einen LKW vor mir fahren, auf dem steht Fahrer gesucht mit Telefonnummer. Das wäre doch ein Anruf wert, oder?
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2: Hallo?
3: Servus, der Vogelrudi. Bin ich jetzt bei der Spedition?
2: Ja.
3: Frage. Ihr habt doch so einen Aufkleber auf den LKW, wo ich gerade dahinter hergefahren bin. Fahrer gesucht.
2: Ja, Fahrer gesucht.
3: LKW-Fahrer gesucht und die Telefonnummer.
2: Okay.
3: Ja, ich hab das Fahrzeug jetzt einmal überholt und wollte bloß sagen, der hockt fein vorn drin, gell?
2: Bitte?
3: Ja, der hockt vorn drin.
2: Wer?
3: Der gesuchte Fahrer.
2: Ja, wäre schlimm, wenn im LKW kein Fahrer sitzen würde.
3: Ja, das haben wir nämlich auch gedacht. Aber in dem jedenfalls, wo Sie hinten drauf geschrieben haben, Fahrer gesucht,
2: ja, hockt
3: ein Fahrer vorn drin.
2: Nee.
3: Sehr wohl.
2: Das ist, wenn Sie, wir suchen LKW-Fahrer.
3: Ja, und ich habe ihn gefunden. Hallo?
2: Ja, hallo?
3: Und was?
2: Fahren vor ihm.
3: Ich fahre vor ihm, ich sehe ihn okay, im Rückspiegel.
2: Ja, wo fahren Sie denn jetzt gerade?
3: Ja, auf der Landstraße.
2: Gut.
3: Also er sitzt da, er schaut ganz entspannt eigentlich.
2: Also gut, dann haben wir das Problem gelöst. Der Fahrer sitzt im LKW drinnen und Sie fahren jetzt einfach ganz normal weiter. Das hat alles seine Richtigkeit.
3: Gut, und Sie wissen auch Bescheid?
2: Jawohl.
3: Genau.
2: Dann haben wir einen gefunden und der sitzt dann drinnen und fährt unseren LKW.
3: Ja.
2: Gebe ich dann gleich mal so weiter.
3: Dann könnten Sie den Aufkleber ja auch wieder entfernen, dass Sie einen Fahrer suchen.
2: Mhm. Und dann bedanke ich mich vielmals für Ihren Anruf.
3: Gern geschehen.
2: Und wünsche Ihnen auch noch weiterhin gute Fahrt.
3: Ich wünsche Ihnen nur gute Unterhaltung.
2: Dankeschön.
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1: Rudi.
2: Ist das jetzt lustig?
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3: Sie wissen doch, was ich...

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2: Um 18 Uhr mit Alexandra Schöffel. Nach seinem umstrittenen Dieselabkommen mit Russland hat US-Präsident Trump dem ukrainischen Präsidenten Selenskyj vorgeworfen, er sei schuld an den hohen Energiepreisen wegen der Angriffe auf russische Raffinerien. Jetzt gibt Trump eine Energiewaffenruhe zwischen beiden Ländern bekannt, ähnlich wie schon Mitte September. Damals hatten beide Seiten ihre Angriffe auf Raffinerien und andere Energieanlagen aber unvermindert fortgesetzt. In der Frankfurter Paulskirche ist der Friedenspreis des deutschen Buchhandels verliehen worden. Ausgezeichnet wurde der Autor Philipp Sands. In seiner Dankesrede richtete er den Blick auf den Nahen Osten.
3: Der 65-Jährige, der sich seit langem als Völkerrechtler und Autor für die Menschenrechte einsetzt, forderte insbesondere Deutschland auf, lauter zu werden. Und zwar in Bezug auf Israel und die Gewalt gegen die Palästinenser. Die Debatte über den Begriff Völkermord nannte Sands ein nutzloses Ablenkungsmanöver. Verbrechen müssten angeprangert werden und diejenigen, die dies tun, dürften nicht bestraft werden. Anne Barsack, Frankfurt am Main.
2: Seit anderthalb Jahren ist Leo XIV. Oberhaupt der katholischen Kirche. Der 71-Jährige gilt als fit. Heute hat er überraschend bekannt gegeben, dass er sich einem Eingriff an der Lunge unterziehen muss. Ein Knoten sei entdeckt worden, der auf Anraten der Ärzte entfernt werden soll. Inzwischen haben die ersten Genesungswünsche den Papst erreicht. Italiens Regierungschefin Meloni sprach dem Pontifex ihre persönliche Verbundenheit und die der Regierung aus. Seit 5 Tagen sucht die Polizei im Landkreis Erding nach einer möglichen Raubkatze. Bisher wurde das Tier nicht gefunden und auch keine Spur. Jetzt setzt die Polizei eine Reiterstaffel ein.
4: Auf Pferden könne man sich in dem Naturschutzgebiet anders bewegen, erklärte die Polizei. Außerdem erreiche die Reiterstaffel andere Orte als Menschen zu Fuß oder mit Fahrzeugen. Man versuche weiterhin zu verifizieren, um was für ein Tier es sich bei der Sichtung gehandelt habe. Am Dienstagabend hatte ein Jäger im Notzinger Moos eine große Katze mit einem Nachtsichtgerät gefilmt. Nach Experteneinschätzung war es möglicherweise ein Puma. Frank Jordan, BR Oberbayern.
2: Und zum Fußball. Schlusslicht. Borussia Mönchengladbach steht nach dem 5. Spieltag in der Bundesliga noch immer ohne Punkt da. Das Team von Alexander Blessin verlor das Rhein-Derby gegen Köln mit 1:2. Und in der 2. Liga hat Greuther Fürth bei Spitzenreiter Hertha BSC verloren mit 1:2. Die Berliner konnten ihre Tabellenführung auf 4 Punkte ausbauen. Es ist gleich 18.03 Uhr.
5: Und jetzt kompakt und zuverlässig das Bayernwetter auf Bayern 1. Viel Regen ist nicht mehr unterwegs. Es gibt auch Abendsonne auf jeden Fall, besonders so Richtung Norden. Und im Süden lockert es auch immer mehr wieder auf. Ein paar Wolken sind da auch unterwegs. Wie gesagt, viel Regen gibt es nicht. Auch in der Nacht Temperaturen so zwischen 12 und 3 Grad. Und da, wo es aufklart, bildet sich in den Morgenstunden auch Nebel. Und wenn der weg ist, dann wird der Montag eigentlich ganz schön. Ein Sonne-Wolken-Mix, eher ruhigeres Herbstwetter mit Temperaturen zwischen 9 und 16 Grad. Und bis Donnerstag wird es noch ein bisschen milder. Der Bayern 1 Verkehrsservice um 6:03. Wir haben 3 Meldungen. A8 Salzburg Richtung München zwischen Fraßdorf und Rosenheim 6 Kilometer Stau. Da sind Bauarbeiten. 50 Minuten brauchen Sie da länger. A8 München Richtung Stuttgart zwischen Ulm-West und Mühlhausen 12 Kilometer Stau und stockender Verkehr. Da sind Sie aber schon in 20 Minuten durch. Und die B11 Landshut-Moosburg an der Isar zwischen Landshut-Kupfereck und Eching in beiden Richtungen. Behinderungen nach einem Unfall. Gute Fahrt, kommen Sie gut an.
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5: Schönes Wochenende. Ja, und man merkt, es wird schon langsam früh dunkel, ne? In 2 Wochen ist übrigens schon die Umstellung auf Winterzeit die frühestmögliche Umstellung, weil der 25. Oktober tatsächlich schon der letzte Sonntag im Oktober ist. Ja? Also nutzen wir die 2 Wochen noch aus. Wir schalten trotzdem jetzt gleich schon mal das Licht ein für Albert Hammond, The Free Electric Band, Aha, Stay on These Roads und Roxette aus den 90ern. How do you do?
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Hier ist der Bayern 1 Verkehrsservice mit einer Gefahrenmeldung. Vorsicht auf der A93 Holledau-Regensburg zwischen dem Dreieck Holledau und Mainburg. In beiden Richtungen Gefahr durch Rehe auf der Fahrbahn.

0: Da sind die 80er auf Beine 1 mit Stay on These Roads. Das sind Aha. Die Fußball-Weltmeisterschaft ist ja gefühlt schon ewig her eigentlich. Gut, aus deutscher Sicht will man sie auch eher vergessen. Momentan erinnert eigentlich nur noch Shakira mit ihrem WM-Song an die Weltmeisterschaft, weil die noch ziemlich weit oben ist in den deutschen Singlecharts. Aber ich sag's Ihnen, wie es ist. Bei uns war jetzt auch Finale. Die Fußball-Weltmeisterschaft ist auch bei uns zu Hause jetzt zu Ende. Wir haben das Panini-Sammelalbum voll. Ja, der letzte Sticker kommt. Es hat ein bisschen länger gedauert. Haben Sie auch gesammelt diesen Sommer oder Ihre Kinder? Also bei meinem Sohn hat der Hype halt voll zugeschlagen, aber es geht halt gescheit ins Geld. Und ich bin dann irgendwann abgebogen auf die Online-Tauschbörse und habe die aktiviert, die ja schon ziemlich genial ist, weil man trägt halt ein, welche Sticker man doppelt hat und welche man noch sucht. Und das System sucht einem dann die besten Tauschpartner aus. Und so wird das Album immer voller. Man zahlt halt dann nur noch das Porto fürs Hin- und Herschicken, aber eben nicht jedes Mal neue Stickerpäckchen mit neuen doppelten Bildern. Da muss man ja als Erziehungsberechtigter irgendwann die Reißleine ziehen. Und wenn ich mir so überlege, dass ich das WM-Album 1986 komplett habe und das damals natürlich komplett ohne Online-Tauschbörse, was hat man dafür ausgegeben? Meine Eltern können eigentlich nur die Wahl gehabt haben zwischen Seegrundstück am Ammersee oder das Kind hat's WM-Album voll.
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2: In der ersten Fußball-Bundesliga der Männer steht es zur Halbzeit zwischen Freiburg und Schalke 1:1. Und was sonst noch los war, das sagt Ihnen jetzt Willi Willmann aus dem Bayern 1 Sport.
3: Im vorletzten Bundesligaspiel am 5. Spieltag hat Köln gegen Borussia Mönchengladbach mit 2:1 gewonnen. Überschattet wurde die Partie von Krawallen der beiden Fanlager. In der zweiten Liga bleibt Hertha BSC das Maß der Dinge. Die Berliner holten mit dem 2:1 gegen die Spielvereinigung Greuther Fürth den 7. Sieg im 7. Spiel. Heute allerdings unverdient, sagt Fürths Trainer Heiko Vogel.
4: Ich bin sehr, sehr stolz auf meine Mannschaft, weil ich glaube, dass man heute gesehen hat, warum Hertha oben steht und sie das Spiel gewonnen haben. Aber es hat nur eine Mannschaft Fußball gespielt über weite Strecken. Ich glaube, über 80 Minuten waren wir mit ganz klar von der Spielanlage her von allem die bessere Mannschaft.
3: Aber Hertha einfach cleverer und somit souveräner Tabellenführer vor dem 1. FC Nürnberg. Fürth hat als 15. weiterhin massive Sorgen. Außerdem spielten St. Pauli gegen Karlsruhe 2:0 und Bochum gegen Bielefeld 0:1. Der große Preis von Singapur wird nicht als das spannendste aller Formel-1-Rennen in die Geschichte eingehen. Max Verstappen schaffte einen ungefährdeten Start-Zielsieg vor Charles Leclerc und Kimi Antonelli, der rechnerisch in 2 Wochen in den USA schon Weltmeister werden kann. Nico Hülkenberg wurde heute guter Achter.
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2: Und jetzt kompakt und zuverlässig, das Bayernwetter auf Bayern 1. Die Nacht hat ein paar Wolken mit dabei. Ab und zu klart es aber auch auf. Und da, wo es aufklart, da bildet sich in den Morgenstunden auch gerne mal Nebel. 12 bis 3 Grad die Tiefstwerte. Morgen, der Montag dann, wenn der Nebel weg ist, Sonne, Wolken. Im Wechsel ruhiges Herbstwetter eigentlich bei 9 bis 16 Grad. Und so geht es auch die kommenden Tage weiter. Es wird sogar noch ein bisschen milder. Der Bayern 1 Verkehrsservice um eine Minute nach 6:30 jetzt. Die A8 Salzburg Richtung München zwischen Fraßdorf und Rosenheim. 6 Kilometer Stau. Da laufen Bauarbeiten. 50 Minuten dauert es länger. A8 München Richtung Stuttgart zwischen Ulm-West und Mühlhausen. 12 Kilometer Stau und stockender Verkehr. Hier 20 Minuten mehr. Dann die A9 Berlin Richtung Nürnberg zwischen Trockau und Pegnitz. Ein Unfall auf der rechten Spur. Und dann kommt hier noch ganz aktuell eine Gefahrenmeldung. Die A7 Würzburg-Fulda zwischen dem Dreieck Schweinfurt-Werneck und Wasserlosen. In beiden Richtungen Gefahr durch Rehe auf der Fahrbahn. Und zum Schluss noch die B11, Landshut-Moosburg an der Isar zwischen Landshut-Kupfereck und Eching. In beiden Richtungen Behinderungen nach einem Unfall. Gute Fahrt, kommen Sie gut an.
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0: Back in the High Life again, Steve Winwood auf Bayern 1. Was schätzen Sie? Wer schätzt bei Ihnen in der Familie am liebsten? Diese Schätzfrage müssen erstmal Sie beantworten und dann schreiben Sie uns einfach Name mit Telefonnummer auf bayern1.de und vielleicht werden die dann mal um kurz vor neun überrascht mit einem Anruf von Philipp oder von Markus und dann müssen die schätzen. Ja, diese Woche war Alexander aus Schönbrunn in der Oberpfalz dran. Der ist von seinem Arbeitskollegen angemeldet worden und der hat dann mit Philipp geschätzt, wie viel Prozent der Deutschen träumen von der Arbeit.
1: Schneidmüller.
2: Alexander, servus.
1: Hallo, servus.
2: Hier ist Philipp Egger von Bayern 1.
1: Was kann ich für dich tun, Philipp?
2: Weißt du, warum ich anrufe? Wir sind beim Du.
1: Nein.
2: Aber Bayern 1 sagt dir was.
1: Ja, der Radiosender.
2: Richtig. Der Kevin hat dich angemeldet bei meiner Schätzfrage.
1: Okay, sehr schön.
2: Lust mitzumachen.
1: Natürlich.
2: Wo bist denn gerade?
1: Ich sitze im Büro, ich bin Disponent.
2: Ah, okay, alles klar. Der Kevin Dengelt ist wahrscheinlich ein Kumpel oder ein Arbeitskollege oder beides.
1: Das ist mein Arbeitskollege.
2: Okay, ist er noch auch der Kumpel, auch wenn er dich angemeldet hat?
1: Schauen wir mal, was kommt.
2: Also was auf jeden Fall kommt, ist eine Bayern 1 Tasse. Die gibt's gleich für unsere Schätzfrage. Egal, was rauskommt.
1: Sehr schön.
2: Alexander, meine Frage heute geht's ums Träumen. Hast du heute Nacht was geträumt?
1: Bestimmt.
2: Aber weißt es nicht mehr, okay.
1: Nee, kann ich mich nicht mehr dran erinnern.
2: Wie viele Arbeitnehmer träumen nachts von der Arbeit?
1: Ich würde jetzt einfach mal sagen 55%.
2: Okay, das ist jetzt krass. Also, das ist ein Traum. Weil es sind tatsächlich genau 55%.
1: Nicht dein Ernst.
2: Doch, mein Ernst. Es ist
1: okay,
2: wirklich so.
1: Wow.
2: Ja, das stimmt. Hey, Alexander, irre.
1: Irre, ja. Ich bin sprachlos.
2: Ja. Und manche träumen sogar davon, ohne Hose in die Arbeit zu gehen. Auch das haben sie rausgefunden. Ja. Ja, spitze. Gibt eine Bayern 1 Tasse, Mensch. Die wird gleich nach Oberfranken verschickt, nach Schönbrunn.
1: Sehr schön, vielen Dank.
2: Sehr, sehr gerne. Grüße auch an den Kevin.
1: Mach ich.
2: Und auf jeden Fall noch eine schöne Woche.
1: Dankeschön, das wünsche ich dir auch.
0: So geht doch mal eine Punktlandung, muss man auf jeden Fall mal sagen, oder? Ja, wer weiß, vielleicht sind Sie schon längst angemeldet und schätzen dann nächste Woche um kurz vor neun. Dann gibt's die Schätzfrage wieder von Markus Fahn. Fahns finale Frage ab morgen wieder hier auf Bayern 1. Und gleich Katrin Kolb. Schönen Abend, Terry ist raus.

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2: Um 19 Uhr mit Alexandra Schöffel. Russland und die Ukraine sollen sich auf eine Energiewaffenruhe geeinigt haben. Laut US-Präsident Trump haben sich beide Seiten bereit erklärt, keine Raffinerien und andere Energieanlagen mehr anzugreifen. Der ukrainische Präsident Selenskyj erklärte, sein Land unterstütze die Waffenruhe, wenn sich auch Russland daran halte. Auch die von Trump geforderten Neuwahlen lehnt er nicht ab, unter Bedingungen.
3: Russland solle einer vollständigen Waffenruhe von 60 Tagen zustimmen, sagte Volodymyr Selenskyj in einem Interview mit dem amerikanischen Fernsehsender ABC. In so einem Fall würde er Neuwahlen zustimmen. Ähnliches hatte Selenskyj bereits in der Vergangenheit gesagt, wenn Forderungen nach Neuwahlen kamen. Die Entscheidung über einen neuen Staatschef könne aber nur das ukrainische Volk treffen. Aus Kiew, Nils Buhler.
2: Die Behörden in Polen melden einen Fahndungserfolg. Nachdem Anschlagspläne auf Premier Tusk und den Verteidigungsminister bekannt wurden, hat es offenbar eine Festnahme gegeben.
4: Es handle sich um den Mann, der Donald Tusk gedroht und ein Attentat auf ihn geplant habe. Die polnischen Sicherheitsbehörden hatten heute früh Informationen über einen möglichen Anschlagsplan auf Premierminister Tusk und Verteidigungsminister Kosiniak-Kamysz erhalten. Bisher ist noch unklar, ob der Festgenommene bei den Regierungsmitgliedern gedroht haben soll oder ob nach weiteren Verdächtigen gesucht wird. Ein Sprecher der Sicherheitskräfte hatte zur Einordnung der Bedrohungslage erklärt, die Angelegenheit sei wörtlich todernst. Paulina Milling, Warschau.
2: Die Erbschaftssteuer steht auf dem Prüfstand vor der Verhandlung am Bundesverfassungsgericht ab morgen, sieht Finanzminister Klingbeil Reformbedarf. Es sei ungerecht, wenn große Betriebsvermögen quasi steuerfrei vererbt werden, kleinere Erbschaften dagegen versteuert werden müssen. Die Karlsruher Richter verhandeln über die Frage, ob die unterschiedliche Behandlung von Betriebs- und Privatvermögen mit dem Grundgesetz vereinbar ist. Außerdem will die bayerische Staatsregierung klären lassen, ob der Bund überhaupt Hauptvorschriften machen darf. Die Einnahmen gehen nämlich an die Bundesländer. Der Erntedankfestzug in Fürth gehört zu den größten traditionellen Umzügen in Bayern. Seinen Ursprung hatte er im Jahr 1817, in dem es nach vielen schlechten Jahren wieder eine gute Ernte gab. Pünktlich zum Start heute Vormittag hat es zu regnen begonnen. Trotzdem standen laut Veranstalter rund 100.000 Zuschauer an den Straßen.
5: Etwa 3.000 Mitglieder von Trachtenvereinen, Spielmannszügen und Kapellen haben den Umzug mitgestaltet. Auf Traktorwagen wurde das Gemüse aufwendig drapiert, unter anderem zu einer Radieschenkrone. Insgesamt 30.000 Radieschen kamen beim Umzug zum Einsatz. Das Gemüse und Obst wurde danach vor Ort verkauft. Höhepunkt des Umzugs war die Ankunft am Fürther Rathaus, wo Fürths Oberbürgermeister Thomas Jung ein mehrere Kilogramm schweres Laibbrot entgegennahm. Aus Fürth, Lasse Berger.
2: Und zum Fußball. Schlusslicht. Borussia Mönchengladbach steht nach dem 5. Spieltag in der Bundesliga immer noch ohne Punkt da. Das Team von Alexander Blessin verlor das Rhein-Derby gegen Köln mit 1:2. Das Abendspiel Freiburg gegen Schalke läuft noch. Und in der zweiten Liga hat Greuther Fürth bei Spitzenreiter Hertha BSC verloren mit 1:2. Es ist 19.03 Uhr.
6: 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Das Ballenwetter auf Bayern 1. Der Wind lässt jetzt am Abend langsam nach. So ein paar wenige Schauer gibt's noch im Norden. Da lockert es in der Nacht immer mehr auf. Deswegen teilweise nur 0 Grad in Oberfranken. Am Bodensee liegen die Tiefstwerte um 7 Grad. Morgen geht's dann verbreitet mit Nebel los. In Oberniederbayern sind noch ein paar Regenwolken unterwegs. Ab Mittag lockert es besser auf. Dann 10 bis 16 Grad. Dienstag nach Nebel oft freundlich. Ganz langsam wird es auch wieder milder. Der Bahn 1 Verkehrsservice A8 Salzburg Richtung München. Zwischen Fraßdorf und Rosenheim 6 Kilometer Stau wegen Bauarbeiten, 40 Minuten dauert es länger. Und die A9 Berlin Richtung Nürnberg zwischen Trockau und Pegnitz, ein Unfall, da ist die rechte Spur blockiert. Kommen Sie mir gut und sicher an. Und hier ist Katrin Kolb. Hallo, ich wünsche Ihnen einen schönen Abend. Ist ja auch irgendwie ganz gemütlich jetzt, oder? Also ich habe heute schon den Kater beobachtet, wie er kurz rausschaut, dann war es ihm irgendwie zu windig, hat er sich auf die Couch gelegt und ein Nickerchen gemacht. Ist auch ein Lebenskonzept, gerade am Wochenende. Nur die beste Musik auf die Ohren ist auch ein Lebenskonzept. Da helfen wir gern. Gleich Bon Jovi und Anastasia aus der Rockecke. Und jetzt die Neverending Story Limahl. Fuchur, der Glücksdrache, meldet sich zu Wort. Schönen Abend.
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Anastasia auf Bahn 1. Kurz nach 7 eine Gefahrenmeldung von der B4 Bamberg-Erfurt zwischen Coburg-Frankenbrücke und Coburg-Rodacher Straße. Da sind Personen auf der Fahrbahn. Bitte Obacht geben.

0: Damit hat er uns vom Anfang an für sich gewonnen. Bon Jovi mit Runaway. 1984 war das. Und gewonnen, also ich will es ja nicht angeben, aber gewonnen haben wir auch. Wir alle zusammen eigentlich, die sich für die vielen, vielen Sportvereine in Bayern engagieren. Über 11.000 Sportvereine sind das. Muss man sich mal vorstellen, wie viele Leute da dranhängen. Die, die den Fußballrasen mähen, die Tongeräte in Schuss halten, die Kinder irgendwo hinfahren jedes Wochenende, dann die Radeltouren für die Älteren organisieren und so weiter und so fort. Und weil das so, so wichtig ist, dass man das mal sichtbar macht, haben wir im Sommer mitgeholfen, dass ein bisschen mehr Geld fließt in die Vereinskassen der bayerischen Sportvereine. Mit unserer BR-Aktion Sport vereint haben wir insgesamt 70.000 Euro verschenkt. Und jetzt bekommen wir für die Aktion, das macht uns sehr stolz, den Bayerischen Sportpreis 2026 verliehen von der bayerischen Staatsregierung. Einer der Paten der Aktion war Bobfahrer Johannes Lochner, Doppel-Olympiasieger und jetzt auch doppelter bayerischer Sportpreisträger. Im Interview mit unserem Morgenmann Philipp Eger hat er erzählt, warum ihm die Aktion so wichtig ist.
1: Dass einfach die Kinder wieder Spaß daran finden, ein Ziel jetzt vor Augen haben, wo sie Gas geben können. Und das, sage ich mal, das, was so meine Jugend begleitet hat, dass ich auch Sportler wurde, dass ich den Sport treiben durfte zu Hause hier im Berchtesgadener Land. Das ging ohne Ehrenamt nicht und ich freue mich, ein Teil davon gewesen zu sein und dass unsere Kinder wieder Begeisterung finden, sich zu bewegen.
0: Oh, das finde ich auch. Und Johannes Lochner und die anderen Preisträger des Bayerischen Sportpreises, die können Sie heute Abend im BR-Fernsehen sehen. Kurz nach 10 geht's los.
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0: Der Freistaat steht auf mit Markus Fahn auf Bayern 1. 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
2: Halb acht, kompakt und zuverlässig ist das Bayernwetter auf Bayern 1. Ein paar Schauer ziehen schon noch durch, ansonsten ist es im Norden Bayerns heute verbreitet klar. Also das wird eine kalte Nacht mit teilweise nur 0 Grad in Oberfranken. Bei Nebel oder Wolken ist es etwas milder, Bodensee 7 Grad heute Nacht. Morgen dann gibt es in Oberniederbayern noch letzte Schauer und erstmal bayernweit viel Nebel. Über Mittag spätestens lockert es dann auf, die Sonne kommt öfter raus. Temperaturen morgen 10 bis 16 Grad. Der Bahn 1 Verkehrsservice mit der A8 Salzburg Richtung München. Es wird gebaut zwischen Fraßdorf und Rosenheim. Aktuell 5 Kilometer Stau vor der Baustelle, dauert 40 Minuten länger. Und dann noch die A9 Berlin Richtung Nürnberg zwischen Trockau und Pegnitz. Ein Unfall, da ist die rechte Spur blockiert. Wir wünschen gute und sichere Fahrt. 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

John Farnham, that's Freedom auf Bahn 1. Na, wie geht's Ihnen so? Bereit, das Wochenende ausklingen zu lassen? Alois hat mir ein Bild aufs Bahn 1 Studio-Handy geschickt. Kontakt gibt's auf bahn1.de. Ja, der tut gerade in der Küche Walnüsse knacken. Es schaut sehr gemütlich aus und das wäre der Plan für heute. Für uns alle. Das, was uns gemütlich machen, zufrieden, kuschelig, warm und satt und dazu die besten Liebeslieder und Balladen. Gutes Viertelstündchen haben Sie noch, um alles vorzubereiten. Dann 3 Stunden sanft umsonders, zum Beispiel mit We Are The World. Da sind ja wirklich alle dabei, die wir lieben. Unter anderem Bob Dylan, Cyndi Lauper, Lionel Richie. 4 Minuten Musikgeschichte. Und dann haben wir zum Beispiel auch tolle Filmmusik dabei, außer Star is Born oder Don Juan de Marco. 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

0: Bryan Adams, have you ever really loved a woman? Also das werden drei besonders schöne Stunden, sanft und besonders. Und wenn wir gerade schon bei den Filmsongs waren, jeden Tag immer wieder vom gleichen Song geweckt zu werden, so war das bei täglich grüßtes Murmeltier. Es gibt Schlimmeres, als Sonny und Cher zu hören. 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
2: Um 20 Uhr mit Alexandra Schöffel. Nach seinem umstrittenen Dieselabkommen mit Russland hat US-Präsident Trump dem ukrainischen Präsidenten Selenskyj vorgeworfen, er sei schuld an den hohen Energiepreisen wegen der Angriffe auf russische Raffinerien. Jetzt gibt Trump eine Energiewaffenruhe zwischen beiden Ländern bekannt, ähnlich wie schon Mitte September. Damals hatten beide Seiten ihre Angriffe auf Raffinerien und andere Energieanlagen aber unvermindert fortgesetzt. Der ukrainische Präsident Selenskyj erklärt sich jetzt zu einer solchen Vereinbarung bereit. Der Kreml hat sich noch nicht geäußert. Nach den Angriffen auf den saudischen Hauptstadtflughafen sitzt Bundeswirtschaftsministerin Reiche dort fest. Weil der Airport in Riad gesperrt ist, kann die CDU-Politikerin nicht wie geplant morgen zurückfliegen, teilte ihr Ministerium mit. Bei einem Angriff der Husi auf den Flughafen hatte es gestern 12 Tote gegeben. Die Miliz kündigt weitere Attacken an, wie Anna Usius berichtet.
3: Fluggesellschaften, Experten, Arbeiter und Reisende sollten die Flughäfen und den Luftraum Saudi-Arabiens meiden, meldeten die Husi auf X. Diese Orte seien zu einem Gefechtsfeld der Miliz geworden. In einer im Husi-Fernsehsender verlesenen Erklärung heißt es zudem, weitere militärische Maßnahmen der Saudis würden eine noch schärfere Reaktion nach sich ziehen. Die Husi sind mit dem Iran verbündet. Sie kontrollieren Teile des Jemen. Saudi-Arabien unterstützt eine Gegenoffensive, um die Husi zurückzudrängen.
2: Die CDU-Spitze berät auf einer Klausur über ihren künftigen Kurs. Dabei dürfte es um die Aufarbeitung der verlorenen Landtagswahlen gehen. Im Mittelpunkt stehen die Reformpläne der Regierung und die Frage, wie die Partei die Lebenswirklichkeit der Menschen besser adressieren kann, heißt es. Auch der Umgang mit der AfD dürfte ein Thema sein. In der Frankfurter Paulskirche ist der Friedenspreis des deutschen Buchhandels verliehen worden. Ausgezeichnet wurde der Autor Philippe Sands. In seiner Dankesrede richtete er den Blick auf den Nahen Osten.
4: Der 65-Jährige, der sich seit langem als Völkerrechtler und Autor für die Menschenrechte einsetzt, forderte insbesondere Deutschland auf, lauter zu werden. Und zwar in Bezug auf Israel und die Gewalt gegen die Palästinenser. Die Debatte über den Begriff Völkermord nannte Sands ein nutzloses Ablenkungsmanöver. Verbrechen müssten angeprangert werden und diejenigen, die dies tun, dürften nicht bestraft werden. Anne Basak, Frankfurt am Main.
2: Zum Fußball. Der SC Freiburg ist neuer Tabellenführer in der Bundesliga. Die Breisgauer gewannen das Abendspiel gegen Schalke mit 2:1 und zogen an Dortmund und dem FC Bayern vorbei, die am Wochenende nur unentschieden gespielt hatten. Zuvor hatte Köln das Rhein-Derby gegen Mönchengladbach mit 2:1 gewonnen. Gladbach ist damit nach 5 Spieltagen noch ohne Punkt. Es ist 20.03 Uhr.
5: Kompakt und zuverlässig das Bayernwetter auf Bahn 1. Momentan zweigeteilt. Im Norden klar, im Süden bewölkt mit ein paar Regentropfen. In der zweiten Nachthälfte kommt oft Nebel auf. Dort, wo es klar bleibt, wie zum Beispiel in Teilen Oberfrankens, da sind es nur 0 Grad in der Nacht am Bodensee um die 7. Morgen erst Nebel und letzte Schauer im Süden. Dann lockert es besser auf. 10 bis 16 Grad die Höchstwerte. Dienstag insgesamt nach Nebel freundlicher. Langsam geht's wieder Richtung 20 Grad. Der Bayern 1 Verkehrsservice, da sind einige Unfälle dazugekommen. Wir fangen aber an mit der A8 Salzburg Richtung München. Brückenarbeiten zwischen Rohrdorf und Rosenheim, deswegen dort aktuell Sperre. Eine örtliche Umleitung ist eingerichtet, davor allerdings jetzt schon 4 Kilometer Stau. A96 Lindau Richtung München, zwischen Buchloe Ost und Landsberg am Lech West, ein Unfall, mehrere Fahrzeuge sind beteiligt. A99 Westumfahrung München Richtung Nürnberg, zwischen dem Allacher Tunnel und dem Dreieckfeld Moching, ein Unfall, die linke Spur ist blockiert. B13 Weißenburg-Ingolstadt, zwischen der Abzweigung nach Weißenkirchen und Pietenfeld, Sperre in beiden Richtungen nach einem Unfall. Und dann noch die B299 Landshut Richtung Neustadt an der Donau, zwischen Unterneuhausen und der Ausfahrt Pfeffenhausen. Behinderungen nach einem Unfall, die Feuerwehr regelt dort den Verkehr. Gute und vor allem sichere Fahrt.
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5: Hallo, einen wunderschönen Abend wünsche ich Ihnen. Wir lassen das Wochenende zusammen ausrollen. Und wenn Sie schon mal Yoga gemacht haben, dann kennen Sie bestimmt die Kindhaltung. Also im Prinzip ist das auf den Knien am Boden wie so ein Embryo und alles loslassen. Und das machen wir jetzt auch. Egal in welcher Haltung, aber mit den schönsten Balladen und Liebesliedern im Ohr. Alltag, loslassen. Haushalt, loslassen. Nerviger Kollege, loslassen. Es geht am besten zu diesem 80er-Doppelpack mit USA for Africa, We Are the World und Air Supply. I'm all out of love, Bayern 1.

0: Aus dem Film A Star Is Born Shallow auf Bahn 1. Weiß ich nicht, haben Sie den Film gesehen? Das ist ein tolles Musikdrama. Über ein Paar, Lady Gaga und Bradley Cooper, die erst gemeinsam im Rampenlicht stehen, aber sie wird dann erfolgreicher. Er trinkt immer mehr und das ist dann wie so ein Keil, der sie auseinandertreibt. Und es ist ja so krass, dass Bradley Cooper alle Lieder selber gesungen hat in dem Film. Ein Jahr Gesangsunterricht hat der Schauspieler genommen, um sich auf die Rolle vorzubereiten. Hat sich gelohnt, muss man sagen. 2019 gab es einen Oscar für den Song.
1: Thank you so much. Thank you so much to the Academy for this wonderful honor. Thank you to every single person in this room. Bradley, there is not a single person on the planet that could have sang this song with me but you. Thank you for believing in us. Thank you so much.
0: Oh, Lady Gaga bedankt sich bei der Academy und speziell bei Bradley Cooper. Sie sagt, sie kann sich nicht vorstellen, das mit irgendjemand anderem zu singen. Danke, dass er an sie beide geglaubt hat. Und dann haben sie das Lied live auf der Oscarbühne gesungen. Das war schon auch großes Kino. Yeah.

0: Also, wenn ich die zwei und den Film nicht so mögen würde, dann würden sie mich wahnsinnig aufregen. Wie kann man denn nur alles können? Singen und Schauspielern, Gemeinheit.
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0: Geht's eigentlich noch schöner? Unchained Melody, die Righteous Brothers auf Bahn 1, gleich Dido. Die hat uns die frühen 2000er mit ihrer Stimme versüßt und kommt gleich mit Thank You. Wir schauen kurz auf die Straßen. Es ist 8:30 vorbei. Der Bahn 1 Verkehrsservice mit der A8 Salzburg Richtung München. Zwischen Rohrdorf und Rosenheim Sperre wegen Brückenarbeiten. Eine örtliche Umleitung ist eingerichtet, es staut sich aber bereits ab Aachen-Mühle. Die A96 Lindau Richtung München zwischen Buchloe Ost und Landsberg am Lech West. Ein Unfall mit mehreren Fahrzeugen, aktuell 3 Kilometer Stau, sie brauchen 45 Minuten länger. A99 Westumfahrung München Richtung Nürnberg. Zwischen dem Allacher Tunnel und dem Dreieck Feldmoching ein Unfall, da ist die linke Spur blockiert. Und die B13 Weißenburg-Ingolstadt ist zwischen der Abzweigung nach Weißenkirchen und Pietenfeld in beiden Richtungen nach einem Unfall gesperrt. Der Verkehr wird umgeleitet. Gute und sichere Fahrt.
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0: Cathedral Song auf Bahn 1, Tanita Tikaram. Es ist irgendwie schön, wie intensiv man als Teenager fühlt. Das hat sie vor kurzem in einem Interview gesagt. Als der Song auf ihrem Debütalbum Ancient Heart rauskam, da war sie gerade 19 und ihren noch größeren Hit, Twist to My Sobriety, also den hier. Da war sie sogar erst 17 oder 18, als sie den schrieb. Jetzt ist sie 57, steht nach einer längeren Pause wieder regelmäßig auf der Bühne und engagiert sich sozial, zum Beispiel für die Gesundheit von Frauen im Gazastreifen. Tolle Frau, gleich ein toller Mann, Phil Collins, weil wir es gerade hatten, auch sehr, sehr stark engagiert. Mehrere Stiftungen, vor allem die Lage der Obdachlosen, hat ihn immer schon stark beschäftigt. 1989 hat er Wish It Would Rain Down veröffentlicht. Das Gitarrensolo spielt sein Freund Eric Clapton und ein Gospelchor sorgt für den ganz besonderen Zauber dieses Songs. Phil Collins, I Wish It Would Rain Down.
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2: Um 9 mit Alexandra Schöffel. US-Präsident Trump hat überraschend eine Energiewaffenruhe zwischen Russland und der Ukraine verkündet. Auf seiner Plattform schrieb Trump, beide Seiten hätten zugestimmt, Angriffe auf Energieanlagen sofort einzustellen. Eine Reaktion gibt es bisher ja nur aus Kiew.
3: Präsident Volodymyr Zelensky sagte, die Ankündigung sei für ihn neu. Sollte Russland einem solchen Schritt zustimmen, werde die Ukraine aber ebenfalls mitziehen. Aus Moskau gibt es bislang keine Stellungnahme, das Weiße Haus. Das Haus hat keine weiteren Einzelheiten genannt. Ob die angekündigte Energiewaffenruhe tatsächlich bereits vereinbart ist, bleibt damit offen. Umso bemerkenswerter ist der Zeitpunkt. Erst vor 2 Tagen waren Gespräche zwischen Vertretern der USA, der Ukraine und europäischen Partnern in Miami vorzeitig beendet worden. Aus Washington, Anne Schneider.
2: Die Behörden in Polen melden einen Fahndungserfolg. Nachdem Anschlagspläne auf Premier Tusk und den Verteidigungsminister bekannt wurden, hat es offenbar eine Festnahme gegeben.
4: Es handle sich um den Mann, der Donald Tusk gedroht und ein Attentat auf ihn geplant habe. Die polnischen Sicherheitsbehörden hatten heute früh Informationen über einen möglichen Anschlagsplan auf Premierminister Tusk und Verteidigungsminister Kosiniak-Kamysz erhalten. Bisher ist noch unklar, ob der Festgenommene bei den Regierungsmitgliedern gedroht haben soll oder ob nach weiteren Verdächtigen gesucht wird. Ein Sprecher der Sicherheitskräfte hatte zur Einordnung der Bedrohungslage erklärt, die Angelegenheit sei wörtlich todernst. Paulina Milling, Warschau.
2: Seit 1,5 Jahren ist Leo XIV. Oberhaupt der katholischen Kirche. Der 71-Jährige gilt als fit. Heute hat er überraschend bekannt gegeben, dass er sich einem Eingriff an der Lunge unterziehen muss. Ein Knoten sei entdeckt worden, der auf Anraten der Ärzte entfernt werden soll. Italiens Regierungschefin Meloni sprach dem Pontifex ihre persönliche Verbundenheit und die der Regierung aus. Seit 5 Tagen sucht die Polizei im Landkreis Erding nach einer möglichen Raubkatze. Bisher wurde weder das Tier noch eine Spur gefunden. Jetzt setzt die Polizei eine Reiterstaffel ein.
5: Auf Pferden könne man sich in dem Naturschutzgebiet anders bewegen, erklärte die Polizei. Außerdem erreiche die Reiterstaffel andere Orte als Menschen zu Fuß oder mit Fahrzeugen. Man versuche weiterhin zu verifizieren, um was für ein Tier es sich bei der Sichtung gehandelt habe. Am Dienstagabend hatte ein Jäger im Notzinger Moos eine große Katze mit einem Nachtsichtgerät gefilmt. Nach Experteneinschätzung war es möglicherweise ein Puma. Frank Jordan, BR Oberbayern.
2: Zum Fußball. Vorbei an Dortmund, vorbei an den Bayern. Der SC Freiburg übernimmt den Spitzenplatz in der Bundesliga. Trotz Unterzahl gewann das Team von Julian Schuster das Abendspiel gegen Schalke mit 2:1. Dortmund und Bayern hatten am Wochenende jeweils unentschieden gespielt. Am Nachmittag hatte Köln das rheinische Derby gegen Mönchengladbach mit 2:1 gewonnen. Es ist 21.03 Uhr.
6: Kompakt und zuverlässig. Das Bayernwetter auf Bayern 1. Das wird eine kalte Nacht. Dort, wo es klar bleibt, vor allem in Teilen Frankens, Tiefstwerte heute Nacht um 0 Grad. Bei Nebel und Wolken etwas milder, Bodensee 7 Grad heute Nacht. Im Süden sind bis morgen Vormittag einzelne Schauer möglich. Es geht überhaupt verbreitet grau los. Ab Mittag lockert es besser auf. Höchstwerte dann 10 bis 16 Grad. Dienstag nach Frühnebel freundlicher. Der Bayern 1 Verkehrsservice. Wir haben die A8 Salzburg Richtung München zwischen Rohrdorf und Rosenheim. Da ist die Autobahn gesperrt wegen Brückenarbeiten. Es ist eine örtliche Umleitung eingerichtet. Vor der Umleitung allerdings 3 Kilometer Stau. A96 Lindau Richtung München zwischen Buchloe Ost und Landsberg am Lech West gab es einen Unfall mit mehreren Fahrzeugen. Aktuell 3 Kilometer Stau. Sie brauchen 45 Minuten länger. A99, das ist die Westumfahrung München Richtung Nürnberg, also Richtung Norden. Zwischen dem Allacher Tunnel und dem Dreieckfeld Moching ein Unfall, die linke Spur ist blockiert. Zum Schluss die B13 Weißenburg-Ingolstadt zwischen der Abzweigung nach Weißenkirchen und Pietenfeld. Sperre in beiden Richtungen nach einem Unfall, der Verkehr wird abgeleitet. Wir wünschen gute und sichere Fahrt.
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6: Hallo, Sonntagabend, kurz nach 9. Jetzt ist hier ganz gern der Zeitpunkt, wo den Kindern noch einfällt, was sie morgen für den Wandertag brauchen. Oder dass sie eigentlich schon seit letzter Woche ein kariertes Heft brauchen. Mit beidseitigem Rand, bitte. Da hilft nur durchschnaufen und wegatmen. und sich kurz daran erinnern, dass man selber kein Stück anders war. Und dann holen wir uns den entspannten Sonntagabend zurück mit Johnny Logan, Take That und Queen, Who Wants to Live Forever.
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0: Johnny Logan auf Bein 1, so geht's mit ganz viel Gefühl durch den Herbstabend. What's another year? Viertel nach neun, sanft und besonders. Und es gibt eine, die darf in einer Sendung mit den schönsten Balladen der letzten Jahrzehnte einfach nicht fehlen. Frau 3 Oktaven Stimmumfang, Whitney Houston. Bevor sie als Sängerin berühmt wurde, arbeitete sie als Model, gelegentlich auch als Schauspielerin. Und wir kennen sie ja später aus dem Film Bodyguard an der Seite von Kevin Costner. Aber wussten Sie, dass Whitney Houston fast bei der Bill Cosby Show mitgespielt hätte? 1984 hat sie als total unbekannte 20-Jährige an einem Casting teilgenommen und sie hatte dann das Angebot, eine der Töchter von Bill Cosby zu spielen. Aber dann hätte sie sich für 5 Jahre an die Fernsehshow binden müssen und das wollte sie nicht, weil sie war überzeugt, sie wird als Sängerin berühmt und sie braucht die Freiheit, jederzeit auf Tour gehen zu können. Ganz schön lässig für eine 20-Jährige ohne Plattenvertrag. Aber auf jeden Fall die richtige Entscheidung. Schon ein Jahr später erschien ihr Debütalbum und darauf dieser Song. All at Once, Whitney Houston.
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3: 9:30, der Bahn 1 Verkehrsservice mit der A8 Salzburg Richtung München zwischen Rohrdorf und Rosenheim. Da ist die Autobahn gesperrt wegen Brückenarbeiten. Eine örtliche Umleitung ist eingerichtet. Aktuell 2 Kilometer Stau. A96 Lindau Richtung München. Da ist der Stau weniger geworden, aber sie stehen noch zwischen Buchloe Ost und Landsberg am Lech West. Dort ein Unfall mit mehreren Fahrzeugen. 2 Kilometer Stau, 25 Minuten dauert's länger. Die A99 Westumfahrung München Richtung Nürnberg. Zwischen dem Allacher Tunnel und dem Dreieck Feldmoching ein Unfall auf der linken Spur. Und noch ein Unfall auf der A99, diesmal die Ostumfahrung München Richtung Salzburg, also Richtung Süden, in der Ausfahrt H. Behinderungen nach einem Unfall. Wir wünschen gute und sichere Fahrt.
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0: Ding auf Bahn 1, Shape of My Heart, den habe ich schon lange nicht mehr gehört. Aus dem Jahr 93 ist der. Es geht darin um Tarotkarten. Das hat Sting mal eine Zeit lang gemacht, bis es ihm anscheinend zu gruselig wurde irgendwie mit seinen eigenen Vorhersagen. Und in dem Lied sagt er eben, so wie die Herzkarte aussieht, so sieht er sein richtiges Herz gar nicht aus. Und dann macht er einfach ein Lied draus. Gut, das Ding, Meile könnte mir wahrscheinlich auch ein Rezept für eine Kürbissuppe vorsingen und mir wird es auch gefallen. Der nächste Song, der gefällt auch vielen. Das sieht man schon an den unzähligen Coverversionen. Und ich glaube ja, das ist so ein bisschen das Qualitätsmerkmal von einem guten Lied, weil da denken einfach ganz viele Musikerinnen und Musiker, Gott, ist das schön. Das muss ich unbedingt auch singen. Im Original von Albert Hammond. Und es verbeugt sich vor dem großen Meister bei uns, Leo Sayer, When I Need You.
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2: Um 10 mit Alexandra Schöffel. US-Präsident Trump hat eine Energiewaffenruhe zwischen Russland und der Ukraine verkündet. Sie gelte sofort, heißt es auf seiner Plattform. Beide Seiten hätten zugestimmt. Am Abend teilte der ukrainische Präsident Selenskyj mit, Russland habe Kraftwerke in Kiew und Charkiw angegriffen. Trump hatte die Ukraine in den letzten Tagen verstärkt unter Druck gesetzt.
3: Vor 2 Tagen waren Gespräche zwischen Vertretern der USA, der Ukraine und europäischen Partnern in Miami vorzeitig beendet worden. Ein geplanter 2. Verhandlungstag fand nicht statt. Gründe dafür wurden bislang nicht genannt. Zudem gab es am Wochenende neue Spannungen zwischen Washington und Kiew. Trump hatte die ukrainischen Angriffe auf russische Raffinerien scharf kritisiert und die Ablösung Selenskys gefordert. Aus Washington Anne Schneider.
2: Nach den Angriffen auf den saudischen Hauptstadtflughafen setzt Bundeswirtschaftsministerin Reiche dort fest. Weil der Airport in Riad gesperrt ist, kann die CDU-Politikerin nicht wie geplant morgen zurückfliegen. Bei einem Angriff der Houthi auf den Flughafen hatte es gestern 12 Tote gegeben. Die Miliz kündigt weitere Attacken an, wie Anna Usius berichtet.
4: Fluggesellschaften, Experten, Arbeiter und Reisende sollten die Flughäfen und den Luftraum Saudi-Arabiens meiden, meldeten die Houthi auf X. Diese Orte seien zu einem Gefechtsfeld der Miliz geworden. In einer im Husi-Fernsehsender verlesenen Erklärung heißt es zudem, weitere militärische Maßnahmen der Saudis würden eine noch schärfere Reaktion nach sich ziehen. Die Husi sind mit dem Iran verbündet, sie kontrollieren Teile des Jemen. Saudi-Arabien unterstützt eine Gegenoffensive, um die Husi zurückzudrängen.
2: 3 verlorene Landtagswahlen, Umfragewerte unter 20% und ein angeschlagener Parteichef Friedrich Merz. Die CDU sucht bei einer Führungsklausur in Berlin nach einem Weg aus einer der schwersten Krisen ihrer Geschichte. Im Mittelpunkt steht auch die Frage, wie die Partei die Lebenswirklichkeit der Menschen besser adressieren kann. Der Ministerpräsident von Rheinland-Pfalz, Schnieder, schlug im ARD-Bericht aus Berlin vor, die Stromsteuer zu senken, um die hohen Energiepreise abzufedern. Der Erntedankfestzug in Fürth gehört zu den größten traditionellen Umzügen in Bayern. Seinen Ursprung hat er im Jahr 1817, in dem es nach vielen schlechten Jahren wieder eine gute Ernte gab. Pünktlich zum Start heute Vormittag hat es zu regnen begonnen. Trotzdem standen laut Veranstalter rund 100.000 Zuschauer an den Straßen.
5: Etwa 3000 Mitglieder von Trachtenvereinen, Spielmannszügen und Kapellen haben den Umzug mitgestaltet. Auf Traktorwagen wurde das Gemüse aufwendig drapiert, unter anderem zu einer Radieschenkrone. Insgesamt 30.000 Radieschen kamen beim Umzug zum Einsatz. Das Gemüse und Obst wurde danach vor Ort verkauft. Höhepunkt des Umzugs war die Ankunft am Fürther Rathaus, wo Fürths Oberbürgermeister Thomas Jung ein mehrere Kilogramm schweres Laibbrot entgegennahm. Aus Fürth, Lasse Berger.
2: Es ist 22.03 Uhr.
6: Kompakt und zuverlässig das Bayernwetter auf Bahn 1. Sternenhimmel heißt eine kalte Nacht, vor allem in Teilen Frankens. Tiefstwerte um 0 Grad die nächsten Stunden. Bei Nebel und Wolken etwas milder, Bodensee-Tiefstwerte um 7 Grad heute Nacht. Im Süden sind bis morgen Vormittag einzelne Schauer möglich. Es geht verbreitet mit Nebel los. Ab dem Mittagmorgen lockert es besser auf. Höchstwerte morgen 10 bis 16 Grad. Dienstag dann der Frühnebel freundlicher. War ich etwas zu schnell? Der Bahn 1 Verkehrsservice. 8 Salzburg Richtung München zwischen Rohrdorf und Rosenheim ist die Autobahn gesperrt wegen Brückenarbeiten. Eine örtliche Umleitung ist aber eingerichtet für Sie. Und dann haben wir noch die A96 Lindau Richtung München zwischen Buchlohe Ost und Landsberg am Lech West. Ein Unfall hier mit mehreren Fahrzeugen. 2 Kilometer Stau, 25 Minuten dauert's länger. Wir wünschen gute und sichere Fahrt.
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6: Hallo, ich wünsche Ihnen einen wunderschönen Abend, alle zusammen. Ist schon richtig, richtig dunkel jetzt. Also bald leuchten wieder die geschnitzten Kürbisse in der Nacht. Bis es soweit ist, bringen wir ein bisschen Licht durchs Radio. Ganz sanft geht's bei uns durch die nächste Stunde. Die Liebeserklärung schlechthin von Stevie Wonder. I just called to say I love you. Und jetzt das Alan Parsons Project. Don't answer me.
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0: I remember, die Queen of Pop, Madonna auf Bahn 1. Und Madonna war ja so für ihre sexy Auftritte bekannt. Da war doch mal irgendwas, oder? Also, dass da sogar die Polizei mal bei einem ihrer Konzerte angerückt ist. Erregung öffentlichen Ärgernisses oder sowas. Aber sexy auf eine andere Art ist der Song, der jetzt dann kommt. Still Loving You von den Scorpions. Anscheinend so anregend, dass die Ballade angeblich in Frankreich Mitte der 80er für einen Babyboom gesorgt hat. Kein Scherz. Genau 9 Monate, nachdem das Lied im französischen Radio zum Dauerbrenner wurde, registrierten die Behörden einen messbaren Anstieg der Geburtenrate. Okay, also ich kann es mir fast nicht vorstellen, dass das irgendwie zusammenhängt, aber vielleicht sollte ich jetzt doch eine Warnung herausgeben. Wir spielen jetzt die Scorpions. Still Loving You. Bitte auseinanderrücken.
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0: Leider gibt es ja keine aufgenommene Musikkassette mehr für den oder die Liebste, aber sollten Sie zumindest Playlisten zusammenstellen, schreiben Sie Richard Marx drauf. Der kommt immer gut bei Frisch Verliebten. Das war mit Angelia. 10:30, wir schauen kurz auf die Straßen. Der Bahn-1-Verkehrsservice mit der A8 Salzburg Richtung München, die ist zwischen Rohrdorf und Rosenheim wegen Brückenarbeiten bis ca. 5 Uhr gesperrt. Wünschen gute und sichere Fahrt.
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Samtene Stimme, Don McLean auf Bahn 1, Cars is in the Air. Es geht auf 11 zu. Danke, dass Sie mich durch diesen Sonntagabend begleitet haben. So viele Nachrichten aus Studio, Handy und Mail. Vielen Dank. Kontakt zu uns auf bahn1.de. Wolfgang aus Karlsfeld hat zum Beispiel geschrieben, fand die Lieder heute Abend so toll. Hat er seiner Fernbeziehung Beate gleich mal ein paar musikalische Grüße per WhatsApp geschickt. Grüße an die beiden, schönen Abend. Ihnen allen natürlich auch. Und danke an Andi für die Musik und Bill in der Technik. Bis bald.

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1: Um 23 Uhr mit Reza Waffer. Die CDU sucht bei ihrer Führungsklausur heute und morgen in Berlin nach einem Weg aus einer der schwersten Krisen ihrer gut 80-jährigen Geschichte. Matthias Deiß aus dem ARD-Hauptstadtstudio erläutert, wie sich die CDU jetzt aufstellen will.
2: Nun, es soll ein Strategiepapier geben mit konkreten Maßnahmen. Die CDU will darin deutlich machen, dass man neben sperrigen Reformen nun auch konkret etwas für die vielen tun will, die gerade unter den gestiegenen Kosten leiden. Stichwort Energiepreise zum Beispiel. Und dann ist in der CDU noch ein echter Richtungsstreit ausgebrochen. Für Hessens Ministerpräsident Rhein ist die CDU nicht konservativ genug und Familienministerin Prien sagt, sie muss linker werden.
1: US-Präsident Trump hat angekündigt, Russland und die Ukraine würden ab sofort keine Energieanlagen mehr angreifen. Bisher hat aber keine der Kriegsparteien eine solche Vereinbarung bestätigt. Aus Washington, Anne Schneider.
3: Aus Kiew fiel die Reaktion zurückhaltend aus. Präsident Volodymyr Zelensky sagte, die Ankündigung sei für ihn neu. Sollte Russland einem solchen Schritt zustimmen, werde die Ukraine aber ebenfalls mitziehen. Aus Moskau gibt es bislang keine Stellungnahme. Das Weiße Haus hat keine weiteren Einzelheiten genannt. Ob die angekündigte Energiewaffenruhe tatsächlich bereits vereinbart ist, bleibt damit offen.
1: Nach einem geplanten Anschlag auf den polnischen Regierungschef Tusk hat die Polizei einen Verdächtigen festgenommen. Der Mann sei in Niederschlesien gefasst worden, sagte ein Sprecher des Geheimdienstkoordinators. Tusk selbst dankte den Polizisten für ihr schnelles und entschlossenes Handeln. Zuvor hatten die Sicherheitsbehörden zudem Hinweise, dass auch Verteidigungsminister Kosiniak-Kamysz ein Ziel sein könnte. Polen ist ein wichtiger westlicher Verbündeter der Ukraine. In der Fußball-Bundesliga hat der SC Freiburg die Tabellenspitze übernommen. Die Breisgauer gewannen gegen den FC Schalke 04 mit 2:1. Aus der NDR Sportredaktion Lars Bente.
4: Dabei war Freiburg ab der 64. Minute beim Stand von 1:1 wegen einer gelb-roten Karte gegen Suzuki in Unterzahl. Trotzdem gelang doch noch das 2:1 durch Gotto. Die Freiburger damit zurück auf Tabellenplatz 1, punktgleich mit Borussia Dortmund. Der BVB hat aber die schlechtere Tordifferenz. Punktlos am Tabellenende steht weiterhin Mönchengladbach. Die Borussia hat auch unter dem neuen Trainer Blessin verloren, und zwar das rheinische Derby beim 1. FC Köln. FC-Nationalspieler Elmaler sorgte für den 2:1-Siegtreffer der Kölner. Die Partie musste zwischenzeitlich wegen Ausschreitungen auf den Rängen unterbrochen werden.
1: Das waren die Nachrichten. Das Wetter in Deutschland. Nachts meist trocken, teils neblig, in Vorpommern noch Regen. Tiefstwerte 11 bis 0 Grad. Morgen fast überall trocken, gebietsweise heiter. In Vorpommern noch Regen, die Höchstwerte morgen bei 11 bis 18 Grad. Es ist 23.03 Uhr.
5: Und hier ist der Verkehrsservice in der ARD-Hitnacht. Die A1 Osnabrück-Bremen ist zwischen Vechta und Kloppenburg wegen Brückenarbeiten gesperrt, beide Richtungen. Eine Umleitung ist eingerichtet. Und die A1 Lübeck-Hamburg ist zwischen dem Kreuz Hamburg-Ost und dem Dreieck Norderelbe wegen Bauarbeiten bis ca. 5 Uhr morgen früh in beiden Richtungen gesperrt. Auch da ist eine Umleitung natürlich eingerichtet. Dann haben wir die A2 Dortmund Richtung Hannover. Die Strecke ist zwischen Bad Nennendorf und Wunstorf-Kohlenfeld gesperrt nach einem Unfall. Und die A8 Salzburg Richtung München ist zwischen Rohrdorf und Rosenheim wegen Brückenarbeiten gesperrt bis ca. 5 Uhr morgen früh. Die A9 Halle-Leipzig Richtung Nürnberg ist zwischen Pegnitz und Weidensees nach einem Unfall gesperrt. Und die A10 westlicher Berliner Ring Richtung Dreieck Havelland ist zwischen Falkensee und dem Dreieck Havelland wegen Bergungsarbeiten gesperrt. Die A23 Heide Richtung Hamburg ist zwischen Heide West und Heide Süd gesperrt wegen Überflutungen. Und wir haben die A40 Duisburg-Essen. Die Strecke ist zwischen Mülheim-Winkhausen und Mülheim-Heißen wegen Brückenarbeiten bis um 5 morgen früh in beiden Richtungen gesperrt. Das waren die Verkehrsmeldungen. Wir wünschen Ihnen eine gute Fahrt.
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5: Guten Abend Deutschland und eine schöne Nacht. Sie hören die ARD-Hitnacht heute anders. Mit mir, ich bin Romy Anders und Kussi. Hi.

Tina Turner war das. Lieblingshits in der ARD-Hitnacht. Jetzt hören Sie bei uns ein ganz besonderes Lied. Ich finde es immer besonders, wenn Vater und Tochter gemeinsam singen. Und die Tochter, die heißt Tomine, kennen Sie vielleicht, kommt aus Norwegen. Den Papi kennen Sie definitiv von Aha, Morten Harket. Es ist die erste Auskopplung von seinem neuen Soloalbum, das Ende November rauskommt. Und der Song heißt Hold Me. Es klingt wunderschön. Morten Harket zusammen mit seiner Tochter Tomine jetzt in der ARD-Hitnacht. Das ist ein Genuss für die Ohren.

Kurz vor 12:30, hier ist die ARD-Hitnacht. Heute gesendet aus dem schönen Erfurt, aus den Studios von MDR Thüringen. Ein herzliches Willkommen bei uns und natürlich eine schöne Zeit.

0: Let's Dance. Es ist 23.30 Uhr, 23:30. Der Verkehrsservice in der ARD-Hitnacht. Die A1 Osnabrück-Bremen ist zwischen Vechta und Kloppenburg gesperrt wegen Brückenarbeiten. Eine Umleitung ist eingerichtet. Die A1 Lübeck-Hamburg ist zwischen dem Kreuz Hamburg-Ost und dem Dreieck Norderelbe wegen Bauarbeiten bis ca. 5 Uhr morgen früh gesperrt. Umleitung eingerichtet. Die A8 Salzburg Richtung München ist zwischen Rohrdorf und Rosenheim wegen Brückenarbeiten gesperrt. Bis morgen früh auch ca. 5 Uhr. Und die A10 westlicher Berliner Ring Richtung Dreieck Havelland ist zwischen Falkensee und dem Dreieck Havelland gesperrt wegen Bergungsarbeiten. Die A23 Heide Richtung Hamburg ist zwischen Heide West und Heide Süd wegen Überflutung gesperrt. Und die A40 Duisburg-Essen ist zwischen Mülheim-Winkhausen und Mülheim-Heißen wegen Brückenarbeiten bis um 5 morgen früh gesperrt. Das war's. Das waren die Verkehrsmeldungen. Wir wünschen Ihnen eine gute Fahrt.
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Lifted. Schöne Musik zum Tagesausklang. Das war die Lighthouse Family in der ARD-Hitnacht. Und jetzt hören Sie ein Lied, das klingt erstmal total fröhlich. Klingt nach Tanzen, nach guter Laune, aber eigentlich ist es traurig, denn es handelt von tiefem Liebeskummer und diesem schmerzhaften Festhalten an einer Beziehung, die schon längst keine Liebesbeziehung mehr ist. Und dabei heißt es doch, weine nicht, denn nicht du hast ihn verloren, sondern er hat dich verloren. Baby Love, Diana Ross und die Supremes. Lieblingshits in der ARD-Hitnacht.

Liebe Nachtschwärmer, ihr lieben Frühaufsteher, ihr wisst, wenn wir die Nacht zusammen haben, dann gibt's immer auch eine kleine Sportanleitung. Ne? Denn Sport ist wichtig, ist gut für die Gesundheit, macht fit, hält fit. Und ich komme ja ursprünglich auch aus der Fitnessbranche. Also früher während der Schulzeit und während des Studiums habe ich damit mein Geld verdient. Und Bauch, Beine, Po, das ist mein absoluter Favorit. Braucht's nur noch einen guten Beat, gibt's natürlich hier bei uns in der ARD-Hitnacht. Da, ein guter Liegestütz passt hier perfekt. Ein paar schöne Kniebeugen. Sit-Ups, yes. Billie Jean, Michael Jackson. Lieblingshits. Let's go. Und haben Sie eine schöne Nacht mit uns.

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1: Um 0 Uhr mit Ronald Lessig. Die CDU sucht bei ihrer Führungsklausur heute in Berlin nach einem Weg aus einer der schwersten Krisen ihrer gut 80-jährigen Geschichte. Matthias Deiß aus dem ARD-Hauptstadtstudio erklärt, wie sich die CDU jetzt aufstellen will.
2: Nun, es soll ein Strategiepapier geben mit konkreten Maßnahmen. Die CDU will darin deutlich machen, dass man neben sperrigen Reformen nun auch konkret etwas für die vielen tun will, die gerade unter den gestiegenen Kosten leiden.

0: Stichwort Energiepreise zum Beispiel. Und dann ist in der CDU noch ein echter Richtungsstreit ausgebrochen. Für Hessens Ministerpräsident Rhein ist die CDU nicht konservativ genug und Familienministerin Prien sagt, sie muss linker werden.
1: US-Präsident Trump hat angekündigt, Russland und die Ukraine würden ab sofort keine Energieanlagen mehr angreifen. Bisher hat aber keine der Kriegsparteien eine solche Vereinbarung bestätigt. Aus Washington Anne Schneider.
2: Aus Kiew fiel die Reaktion zurückhaltend aus. Präsident Volodymyr Zelensky sagte, die Ankündigung sei für ihn neu. Sollte Russland einem solchen Schritt zustimmen, werde die Ukraine aber ebenfalls mitziehen. Aus Moskau gibt es bislang keine Stellungnahme. Das Weiße Haus hat keine weiteren Einzelheiten genannt. Ob die angekündigte Energiewaffenruhe tatsächlich bereits vereinbart ist, bleibt damit offen.
1: Nach einem geplanten Anschlag auf den polnischen Regierungschef Tusk hat die Polizei einen Verdächtigen festgenommen. Der Mann sei in Niederschlesien gefasst worden, sagte ein Sprecher des Geheimdienstkoordinators. Tusk selbst dankte den Polizisten für ihr schnelles und entschlossenes Handeln. Zuvor hatten die Sicherheitsbehörden zudem Hinweise, dass auch Verteidigungsminister Kosiniak-Kamysz ein Ziel sein könnte. Polen ist ein wichtiger westlicher Verbündeter der Ukraine. In der Fußball-Bundesliga hat der SC Freiburg die Tabellenspitze übernommen. Die Breisgauer gewannen gegen den FC Schalke 04 mit 2:1. Aus der Sportredaktion Lars Bente.
3: Dabei war Freiburg ab der 64. Minute beim Stand von 1:1 wegen einer gelb-roten Karte gegen Suzuki in Unterzahl. Trotzdem gelang doch noch das 2:1 durch Gotto. Die Freiburger damit zurück auf Tabellenplatz 1, punktgleich mit Borussia Dortmund. Der BVB hat aber die schlechtere Tordifferenz. Punktlos am Tabellenende steht weiterhin Mönchengladbach. Die Borussia hat auch unter dem neuen Trainer Blessin verloren, und zwar das rheinische Derby beim 1. FC Köln. FC-Nationalspieler El Mala sorgte für den 2:1-Siegtreffer der Kölner. Die Partie musste zwischenzeitlich wegen Ausschreitungen auf den Rängen unterbrochen werden.
1: Das waren die Nachrichten. Das Wetter in Deutschland. Überwiegend trocken, teils Nebel in Vorpommern, noch Regen bei 11 bis 0 Grad. Tagsüber fast überall trocken, gebietsweise heiter bei 11 bis 18 Grad. Und am Dienstag heiter, teils wolkig, von Westen Regen bis 20 Grad. Es ist 0:03.
4: Hier ist der Verkehrsservice in der ARD-Hitnacht. Die A1 Osnabrück-Bremen ist zwischen Vechta und Kloppenburg gesperrt wegen Brückenarbeiten. Eine Umleitung ist eingerichtet. A1 Lübeck Richtung Hamburg ist zwischen dem Kreuz Hamburg-Ost und dem Dreieck Norderelbe wegen Bauarbeiten bis ca. 5 Uhr heute Morgen gesperrt. Wir sind schon im neuen Tag. Umleitung ist eingerichtet. Die A8 Salzburg Richtung München ist zwischen Rohrdorf und Rosenheim wegen Brückenarbeiten auch bis um 5 gesperrt. Und die A10 westlicher Berliner Ring Richtung Dreieck Havelland ist zwischen Falkensee und dem Dreieck Havelland wegen Bergungsarbeiten gesperrt. Die A23 Heide Richtung Hamburg ist zwischen Heide West und Heide Süd gesperrt wegen Überflutung. Und die A40 Duisburg-Essen ist zwischen Mülheim-Winkhausen und Mülheim-Heißen wegen Brückenarbeiten gesperrt bis um 5. Das waren die Verkehrsmeldungen. Wir wünschen Ihnen eine gute Fahrt.
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4: In dieser Nacht hören Sie mal wieder etwas anders. Ich bin Romy Anders und grüße Sie. Hi und willkommen.

Emma, Musik von Hot Chocolate. Ihr Lieben in der ARD-Hitnacht-Gemeinde, wir haben schon wieder Montag, der 12. Oktober heute. Das Wochenende ist vorbei, neue Aufgaben warten und vielleicht schreiben Sie uns, was ansteht jetzt in der Woche bei Ihnen. Bei einigen sind ja auch Herbstferien, Thüringen, Sachsen zum Beispiel, da fahren einige nochmal weg. Schreiben Sie uns, was Sie in dieser Woche Schönes vorhaben, ard-hitnacht@mdr.de oder rufen Sie an, es geht schneller, 0800 80 80 110. Wir von der ARD Hitnacht wünschen eine schöne neue Woche. Eine gute Nacht.

Danke für die lieben Nachtgrüße, die bisher bei uns eingegangen sind. ard-hitnacht@mdr.de. Joachim, Peter, Jürgen, Thomas und Klaus, die haben schon ganz, ganz nett geschrieben. Und Laura aus Diepoldiswalde, Sachsen, bisher die einzige Dame. Sie schreibt, liebes Hitnacht-Team, ihr wolltet wissen, was wir jetzt in den Herbstferien machen. Ich bin Lehrerin an einer Grundschule und die Ferien jetzt nutzen mein Mann und ich für einen Trip nach Neapel. Schöner wäre noch Sizilien gewesen, aber um dort alles zu erkunden, hätten wir mehr als die Herbstferien gebraucht. Und Neapel ist bestimmt auch toll. Liebe Grüße von Laura. Das ist cool. Aber wir wünschen einen schönen Urlaub. Und vielleicht schreiben Sie uns ja auch noch, was bei Ihnen in dieser Woche Schönes ansteht. 0800 80 80 110, da können Sie anrufen oder eben schreiben ard-hitnacht@mdr.de. Lady Jane, die Rolling Stone.

Achtung Autofahrer, wir haben einen Falschfahrer in Düsseldorf auf der Münchner Straße Richtung Garath. Zwischen der B326 Südring und Düsseldorf-Hassels kommt Ihnen ein Falschfahrer entgegen. Äußerst rechts fahren und nicht überholen. Aufpassen in Düsseldorf auf der Münchner Straße Richtung Garath. Zwischen der B326 Südring und Düsseldorf-Hassels kommt Ihnen ein Falschfahrer entgegen. 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

0: Eine Minute nach 12:30. Der Verkehrsservice in der ARD-Hitnacht. Und da haben wir einen Falschfahrer in Düsseldorf auf der Münchner Straße Richtung Garath zwischen der B326. Dem Südring und Düsseldorf-Hassels kommt Ihnen ein Falschfahrer entgegen. Äußerst rechts fahren, nicht überholen. Falschfahrer in Düsseldorf auf der Münchner Straße Richtung Garath zwischen der B326, dem Südring und Düsseldorf-Hassels, äußerste Vorsicht. Weiter geht's auf der A1 Osnabrück Richtung Bremen. Osnabrück-Bremen. Die Strecke ist zwischen Vechta und Kloppenburg in beiden Richtungen gesperrt. Da laufen derzeit Brückenarbeiten, eine Umleitung ist aber eingerichtet. Und die A1 Lübeck Richtung Hamburg ist zwischen dem Kreuz Hamburg-Ost und dem Dreieck Norderelbe wegen Bauarbeiten gesperrt, bis ca. 17:00. Auch dort gibt's natürlich eine Umleitung. Die A8 Salzburg Richtung München ist zwischen Rohrdorf und Rosenheim wegen Brückenarbeiten gesperrt, bis 17:00 nachher. Und die A23 Heide Richtung Hamburg ist zwischen Heide West und Heide Süd wegen Überflutung gesperrt. A40 Duisburg-Essen ist zwischen Mülheim-Winkhausen und Mülheim-Heißen wegen Brückenarbeiten in beiden Richtungen bis 17:00 gesperrt. Das war's. Das waren die Verkehrsmeldungen. Wir wünschen Ihnen eine gute Fahrt.
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Das Verkehrszentrum der ARD-Hitnacht jetzt mit der Entwarnung in Düsseldorf auf der Münchner Straße Richtung Garath. Kein Falschfahrer mehr zwischen der B326, dem Südring und Düsseldorf-Hassels.

Gute Nacht, Deutschland, und einen schönen Montag. Sie hören die ARD-Hitnacht. Ganz kurz an dieser Stelle. Nee, wir spielen keine Musikwünsche spontan. Da kommen immer wieder Anfragen rein. Ihr Lieben, es ist so, wir haben eine ganz große Musikredaktion und die Kollegen, die gucken ganz genau, was wie zusammenpasst, was ihnen gefällt, und danach werden dann auch die Lieder ausgewählt. Denn die ARD-Hitnacht, die soll ja möglichst, ja, allen gefallen. Ne? Das heißt ja auch so, die ARD-Hitnacht, Radio für alle. Also, herzlich willkommen, ihr Lieben.

0: 0800 80 80 110. Erzählen Sie uns gern jetzt in der ARD Hitnacht, was Sie in der neuen Woche jetzt vorhaben. Einige, die haben ja auch Herbstferien, vielleicht steht ein kleiner Urlaub an. Oder vielleicht haben Sie am Wochenende was ganz Schönes erlebt, was Sie uns jetzt erzählen möchten. Hey, wir haben Zeit, lasst uns reden. Die Romy hier, hallo.
1: Hallo, ich bin Rena Mauer aus Hamburg.
0: Hey.
1: Ich wollte nur sagen, ich habe heute meinen 80. Geburtstag gefeiert.
0: Mhm.
1: Meine Enkeltochter, ich habe mir immer gewünscht, einmal mit einer Limousine zu fahren. Und das hat sie mir erfüllt. Wir waren Tarzan gucken in Hamburg.
0: Ach, cool.
1: Und dann stand die Limousine vor der Tür mit meinen 8 Gästen. Und dann sind wir zum Essen gefahren. Und ich wollte mich nochmal ganz, ganz doll bei ihr und all meinen Gästen bedanken. Es war der schönste Abend, der schönste Geburtstag, den ich je erlebt habe. Dankeschön. Tschüss.
0: Tschüss. Wir grüßen Hamburg. Wir wünschen ein schönes neues Lebensjahr. Dankeschön fürs Erzählen. 0800 80 80 110. Zu die ARD Hitnacht.

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1: Um 1 Uhr mit Ronald Lessig. Das Präsidium der CDU berät seit gestern darüber, welche Konsequenzen die Partei aus den letzten Landtagswahlen ziehen sollte. Die Christdemokraten mussten im September mehrere Wahlniederlagen einstecken und stehen auch in aktuellen Umfragen schlecht da. Thorsten Lange aus der Nachrichtenredaktion zu der Frage, welche Themen diskutiert wurden.
2: Bleibt die CDU bei dem straffen Reformkurs und der Priorität auf mehr Wirtschaftswachstum oder ergänzt sie diesen Kurs mit Entlastungen für die Bürger? Diese Frage hat nach Angaben von Beobachtern breiten Raum eingenommen in den bisherigen Beratungen. Der rheinland-pfälzische Ministerpräsident Schnieder etwa hat vorgeschlagen, die Stromsteuer für alle zu senken. Auch grundsätzlichere Fragen wurden angeschnitten. So soll Hessens Ministerpräsident Rhein für einen konservativeren Kurs plädiert haben. Familienministerin Prien eher für einen linkeren.
1: Saudi-Arabien meldet einen weiteren Angriff auf einen internationalen Flughafen. Diesmal ist Dammam betroffen. Laut Behörden hat ein Geschoss dort Schäden angerichtet. Gestern war der internationale Flughafen der Hauptstadt Riad wieder Ziel von Attacken gewesen. Es gab mehrere Verletzte. Bei einem Angriff am Sonnabend wurden 13 Menschen getötet und mehr als 300 weitere verletzt. Saudi-Arabien macht die jemenitische Houthi-Miliz verantwortlich. In dem Land findet momentan eine Energiekonferenz statt, an der auch Bundeswirtschaftsministerin Reiche teilnimmt. Nach einem geplanten Anschlag auf den polnischen Regierungschef Tusk hat die Polizei einen Verdächtigen festgenommen. Der Mann sei in Niederschlesien gefasst worden, sagte ein Sprecher des Geheimdienstkoordinators. Tusk selbst dankte den Polizisten für ihr schnelles und entschlossenes Handeln. Zuvor hatten die Sicherheitsbehörden zudem Hinweise, dass auch Verteidigungsminister Kosiniak-Kamysz ein Ziel sein könnte. In der Fußball-Bundesliga hat der SC Freiburg die Tabellenspitze übernommen. Die Breisgauer gewannen gegen Schalke mit 2:1 aus der Sportredaktion Lars Bente.
3: Dabei war Freiburg ab der 64. Minute beim Stand von 1:1 wegen einer gelb-roten Karte gegen Suzuki in Unterzahl. Trotzdem gelang doch noch das 2:1 durch Gotto. Die Freiburger damit zurück auf Tabellenplatz 1, punktgleich mit Borussia Dortmund. Der BVB hat aber die schlechtere Tordifferenz. Punktlos am Tabellenende steht weiterhin Mönchengladbach. Die Borussia hat auch unter dem neuen Trainer Blessin verloren, und zwar das rheinische Derby beim 1. FC Köln. FC-Nationalspieler Elmaler sorgte für den 2:1-Siegtreffer der Kölner. Die Partie musste zwischenzeitlich wegen Ausschreitungen auf den Rängen unterbrochen werden.
1: Das waren die Nachrichten. Das Wetter in Deutschland. Überwiegend trocken, teilweise Nebel in Vorpommern, Regen 11 bis 0 Grad. Tagsüber überall trocken, gebietsweise heiter bis 18 Grad. Die Zeit, es ist 1:03 Uhr.
0: Und hier ist der Verkehrsservice in der ARD-Hitnacht. Die A1 Osnabrück-Bremen ist ja zwischen Vechta und Kloppenburg wegen Brückenarbeiten gesperrt. Eine Umleitung ist eingerichtet. Die A1 Lübeck Richtung Hamburg ist zwischen dem Kreuz Hamburg-Ost und dem Dreieck Norderelbe auch gesperrt wegen Bauarbeiten bis ca. 5 Uhr nachher. Eine Umleitung ist eingerichtet, auch dort. Und wir haben die A8 Salzburg Richtung München. Die Strecke ist zwischen Rohrdorf und Rosenheim gesperrt wegen Brückenarbeiten bis um 5. Die A9 Nürnberg Richtung München ist zwischen Hildpolstein und Greding nach einem Unfall gesperrt. Und die A23 Heide Richtung Hamburg ist zwischen Heide West und Heide Süd wegen Überflutung gesperrt. Außerdem die A40 Duisburg-Essen ist zwischen Mülheim-Winkhausen und Mülheim-Heißen wegen Brückenarbeiten in beiden Richtungen bis 5 Uhr gesperrt. Das waren die Verkehrsmeldungen. Wir wünschen Ihnen eine gute Fahrt.
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0: Schön, dass Sie sich von uns begleiten lassen. Wir halten Sie wach, wir halten Sie bei Laune. Sie hören die ARD-Hitnacht mit Romy Anders. Hi und willkommen bei uns.

0: Lionel Richie, Angel in der ARD-Hitnacht. Sie erreichen uns hier wie gewohnt per Mail oder aber Sie rufen ganz fix an. 0800 80 80 110. Hallo, wer ist denn dran?
1: Ja, hier ist Klaus aus Ratekau.
0: Hallo, hallo.
1: Ist immer ein tolles Programm. Und alles Gute bei bester Gesundheit.
0: Ach danke, Gesundheit ist das Allerwichtigste, klar. Wer ist noch dran? Die Romy hier, hallo.
2: Hier ist Anita aus Hannover. Mhm. Ich war letzte Nacht schon dabei und ich bin öfter dabei. Bloß ich habe mich noch nie getraut anzurufen. Und ich wünsche eine angenehme Nacht. Ich höre zu.
0: Ach,
2: vielen
0: gut.
2: Dank. Tschüss.
0: Schön. Danke, Anita. Toll, dass Sie sich getraut haben.

Wir haben Sie jetzt in der ARD-Hitnacht gefragt, was haben Sie Schönes vor? Jetzt in der neuen Woche. ARD-Hitnacht@mdr.de. Norbert und Reinhold haben uns geschrieben. Wir sind noch in Dänemark, in Horsens, stehen mit dem Wohnmobil dieses Wochenende auf dem Campingplatz. Das Wochenende ist jetzt auch vorbei, wir haben ja schon Montag, ne? Und sie schreiben, es geht dann wieder zurück nach Deutschland. Wir haben aber noch eine Woche Urlaub und fahren ganz gemütlich zurück Richtung Karlsruhe. Alles Gute von Norbert und Reinhold. Cool, ihr beiden. Dann kommt gut an, habt eine schöne Rückreise und genießt vor allem noch eure Ferien.

0: Was denn?
1: Hawaiian Noises. Ich

0: 1.30 Uhr, es ist halb zwei. Der Verkehrsservice in der ARD-Hitnacht. Die A1 Osnabrück-Bremen ist zwischen Vechta und Kloppenburg gesperrt wegen Brückenarbeiten. Eine Umleitung ist eingerichtet. A1 Lübeck Richtung Hamburg. Die Strecke ist zwischen dem Kreuz Hamburg-Ost und dem Dreieck Norderelbe wegen Bauarbeiten bis ca. 5 Uhr gesperrt. Auch dort gibt es eine Umleitung. Die A8 Salzburg Richtung München ist zwischen Rohrdorf und Rosenheim wegen Brückenarbeiten gesperrt bis um 5. Die A23 Heide Richtung Hamburg ist zwischen Heide West und Heide Süd wegen Überflutung gesperrt. Und die A40 Duisburg-Essen ist zwischen Mülheim-Winkhausen und Mülheim-Heißen wegen Brückenarbeiten in beiden Richtungen auch bis um 5 gesperrt. Das waren die Verkehrsmeldungen. Wir wünschen Ihnen eine gute Fahrt.
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0: Liebe Nachtschwärmer und sehr geschätzte Frühaufsteher, euch geht es hoffentlich soweit gut. Sie sind alle Mann fit und munter. Vera aus Kaiserslautern schickt auch viele Nachtgrüße und sie wünscht eine gute neue Woche. Vera, danke schön fürs Schreiben, haben wir uns sehr gefreut. Wir grüßen Kaiserslautern und ja, sind auch froh und freuen uns, dass ihr da auch noch so wach seid und so aufmerksam uns lauscht. Hier ist auch noch jemand am Telefon an der 0800 80 80 110. Hallo.
1: Hallo liebe Romy, da ist der Thomas aus Bad Mörishofen.
0: Jo.
1: Ich wollte dir nur sagen, es ist so schön, dass du da bist. Da ist die Welt in Ordnung. Okay. Ich wünsche dir noch einen ganz schönen Abend, eine schöne Nacht. Tschüss, bis bald. Tschüss.
0: Tschüss. Eine schöne Nacht. Natürlich, auch Ihnen. Danke sehr. Und willkommen in der ARD-Nacht.

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1: Um 2 Uhr mit Ronald Lessig. Das Präsidium der CDU berät seit gestern darüber, welche Konsequenzen die Partei aus den letzten Landtagswahlen ziehen sollte. Die Christdemokraten mussten im September mehrere Wahlniederlagen einstecken und stehen auch in aktuellen Umfragen schlecht da. Thorsten Lange aus der Nachrichtenredaktion zu der Frage, welche Themen diskutiert wurden.
2: Bleibt die CDU bei dem straffen Reformkurs und der Priorität auf mehr Wirtschaftswachstum oder ergänzt sie diesen Kurs mit Entlastungen für die Bürger? Diese Frage hat nach Angaben von Beobachtern breiten Raum eingenommen in den bisherigen Beratungen. Der rheinland-pfälzische Ministerpräsident Schnieder etwa hat vorgeschlagen, die Stromsteuer für alle zu senken. Auch grundsätzlichere Fragen wurden angeschnitten. So soll Hessens Ministerpräsident Rhein für einen konservativeren Kurs plädiert haben, Familienministerin Prien eher für einen linkeren.
1: Saudi-Arabien meldet einen weiteren Angriff auf einen internationalen Flughafen. Diesmal ist Dammam betroffen. Laut Behörden hat ein Geschoss dort Schäden angerichtet. Gestern war der internationale Flughafen der Hauptstadt Riad wieder Ziel von Attacken gewesen. Es gab einen Toten und mehrere Verletzte. Bei dem Angriff am Sonnabend wurden 13 Menschen getötet und mehr als 300 weitere verletzt. Saudi-Arabien macht die jemenitische Husi-Miliz verantwortlich. In Mecklenburg-Vorpommern rückt wohl eine rot-rot-grüne Regierung näher. SPD, Linke und Grüne wollen heute mit Koalitionsverhandlungen beginnen. In den Vorgesprächen hatten sie sich auf mehrere Ziele verständigt, darunter den Erhalt von Krankenhausstandorten, eine stärkere Bürgerbeteiligung und weiterhin beitragsfreie Kitas. Bei der Landtagswahl war die AfD